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1: Durch die Nacht geht es gering bewölkt oder klar. Noch einmal schlaftauglich, jetzt nochmal richtig gut durchlüften, denn die Temperaturen gehen auf Werte um 14 Grad in Lonzen und in Alsdorf und auf 10 Grad in Dahlem und in Amel zurück. Sonnenaufgang am Dienstag um 5.41 Uhr. Die Sonne scheint vom Morgen bis zum Abend bei Höchstwerten von 27 bis 30 Grad und dann ist sie überall da, die nächste Hitzewelle. Im Radio 700 Wettertrend dominieren Sonnenschein und nur harmlose Schönwetterwolken. Am Mittwoch bei Höchstwerten von 31 bis 34, am Donnerstag von 34 bis 37 Grad, in der Kölner Bucht sogar 38 Grad.
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2: Ich bin Uli Reitinger. Nach dem Anschlag am Rande des Berliner Christopher Street Days geht die Diskussion über politische Konsequenzen weiter. Innenminister Dobrindt zum Beispiel fordert im ZDF, dass bei volljährigen Gefährdern in Zukunft immer das Erwachsenenstrafrecht angewendet werden soll. Am Brandenburger Tor haben am Abend erneut hunderte Menschen der Opfer des Anschlags gedacht.
3: Vor dem Brandenburger Tor liegen inzwischen unzählige Blumen, Kerzen und persönliche Botschaften. Viele Menschen halten einfach kurz inne oder suchen auch das Gespräch mit anderen. Während Berlin trauert, läuft die politische Aufarbeitung weiter. Bundeskanzler Merz will prüfen lassen, wie sich islamistische Gefährder künftig stärker einschränken lassen. Zoe Tassovali, Nachrichtenredaktion.
2: Vor Beginn einer neuen Hitzewelle in Frankreich versucht die Feuerwehr, die an der Atlantikküste wütenden Waldbrände weiter einzudämmen. Während der größere der beiden Brände bei Bordeaux den Einsatzkräften weiterhin zu schaffen mache, sei der flächenmäßig kleinere Brand inzwischen unter Kontrolle. Das sagte Präsident Macron beim Besuch der Einsatzleitung am Abend in Bordeaux.
4: Schon jetzt ist das Ausmaß des Feuers westlich von Bordeaux beispiellos und die Behörden fürchten, dass das Schlimmste noch nicht vorbei ist. Ab heute schnellen die Temperaturen wieder in die Höhe und die trockene Hitze könnte das Feuer weiter anfachen. Um zu verhindern, dass die Flammen noch weiter um sich greifen, haben die Einsatzkräfte unzählige Schneisen in den Wald gerodet. Mehr als 4000 Feuerwehrleute und Soldaten sind in der Region im Einsatz. Ab heute helfen auch deutsche Kräfte bei den Löscharbeiten. Wann die Urlauber und die evakuierten Anwohner zurück nach Hause können, ist noch unklar. Aus Bordeaux, Rachel Sommer.
2: US-Präsident Trump hat die Angriffe auf den Iran nach eigenen Angaben vorerst ausgesetzt, um laufenden Verhandlungen eine weitere Chance zu geben. Der Website Axios sagte Trump, die Gespräche seien weit fortgeschritten. Dabei gehe es um die Straße von Hormuz und ums iranische Atomprogramm. Porsche will bis 2035 weitere 5000 Arbeitsplätze in der Region Stuttgart abbauen. Betroffen sind das Stammwerk in Zuffenhausen und das Entwicklungszentrum in Weissach. Im Gegenzug wird die Standortsicherung bis Ende 2035 verlängert. Betriebsbedingte Kündigungen sind ausgeschlossen. Der Abbau soll vor allem über Altersteilzeit, Fluktuation und freiwillige Aufhebungsverträge erfolgen.
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1: Durch die Nacht geht es gering bewölkt oder klar, noch einmal schlaftauglich, jetzt nochmal richtig gut durchlüften, denn die Temperaturen gehen auf Werte um 14 Grad in Lonzen und in Alsdorf und auf 10 Grad in Dahlem und in Amel zurück. Sonnenaufgang am Dienstag um 5.41 Uhr, die Sonne scheint vom Morgen bis zum Abend bei Höchstwerten von 27 bis 30 Grad und dann ist sie überall da, die nächste Hitzewelle. Im Radio 700 Wettertrend dominieren Sonnenschein und nur harmlose Schönwetterwolken. Am Mittwoch bei Höchstwerten von 31 bis 34, am Donnerstag von 34 bis 37 Grad, in der Kölner Bucht sogar 38 Grad.
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2: Ich bin Uli Reitinger. Nach dem Anschlag am Rande des Christopher Street Days in Berlin hat sich Innenminister Dobrindt für einen verschärften Umgang mit sogenannten extremistischen Gefährdern ausgesprochen. So forderte er im ZDF-Heute-Journal eine Änderung beim Jugendstrafrecht.
3: Ich bin sehr dafür, dass wir uns darüber unterhalten in der Politik, ob wir nicht bei Gefährdern das Jugendstrafrecht einfach nicht mehr anwendbar machen, dass wir bei Gefährdern die Fußfessel zur obligatorischen Regel machen und dass wir dafür sorgen, dass Gefährder auch in Präventivhaft genommen werden können.
2: Das Bundeskriminalamt betrachtet laut einem Bericht des Redaktionsnetzwerks Deutschland derzeit 410 Menschen als islamistische Gefährder. Dazu kommen 65 Gefährder im Bereich Rechtsextremismus und 17 im Bereich Linksextremismus. Vor Beginn einer neuen Hitzewelle in Frankreich versucht die Feuerwehr, die an der Atlantikküste wütenden Waldbrände weiter einzudämmen. Präsident Macron besuchte am Abend die Einsatzleitung in Bordeaux. 2500 Feuerwehrleute, 18 Löschflugzeuge und 1500 Soldaten sind im Einsatz. Aus Deutschland kamen zwei Transporthubschrauber und ein Transportflugzeug mit Material in der Krisenregion an. Bei Porsche fallen in den kommenden Jahren weitere 5000 Stellen in der Region Stuttgart weg. Im Gegenzug haben sich Unternehmen und Betriebsrat darauf geeinigt, betriebsbedingte Kündigungen bis Ende 2035 auszuschließen.
4: Die Jobs sollen vor allem über Altersteilzeit, freiwillige Aufhebungsverträge und frei werdende Stellen wegfallen. Gleichzeitig investiert Porsche gut 2 Milliarden Euro in die beiden Stammwerke Zuffenhausen und Weissach. Für die Beschäftigten bedeutet der Kompromiss aber auch Einschnitte. Das Weihnachtsgeld fällt geringer aus, Homeoffice wird eingeschränkt und Tariferhöhungen werden bis 2035 teilweise einbehalten. Zoe Tassovali, Nachrichtenredaktion.
2: Im vergangenen Jahr sind deutlich weniger Kinder und Jugendliche zu ihrem Schutz vorübergehend in Einrichtungen oder Pflegefamilien aufgenommen worden als im Vorjahr. Die Zahl der Vorübergehenden in Obhutnahmen sank 2025 um 18% auf knapp 57.000 Kinder und Jugendliche, das teilte das Statistische Bundesamt mit. Hauptgrund, es sind weniger unbegleitete Minderjährige aus dem Ausland eingereist.
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1: Mit Sonne geht es in den Dienstag und das ohne Pause. Nur einzelne harmlose Wolkenfelder ziehen mal durch und die Temperaturen, die steigen jetzt schon ordentlich an. Auf Werte um 31 Grad in Eupen und in Stolberg, 28 Grad werden es in St. Veit und in Simmerath. Am Abend und in der Nacht sind nur wenige Wolken am Start. Die Temperaturen gehen auf Werte zwischen 19 und 15 Grad zurück. Am Mittwoch Sonne vom Morgen bis zum Abend und der Hochsommer ist wieder da. Bei Temperaturen zwischen 32 und 35, in der Kölner Bucht bis 36 Grad.
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2: Ich bin Uli Reitinger. Nach dem Anschlag am Rande des Christopher Street Days am Wochenende hat Bundeskanzler Merz politische Konsequenzen angekündigt. Der CDU-Chef sagte in Berlin, für konkrete Entscheidungen sei es zwar noch zu früh, klar sei aber, dass es nicht bei Worten bleiben dürfe.
3: Wir werden mit Besonnenheit, aber auch mit Entschlossenheit reagieren müssen und vor allem die Frage beantworten müssen, wie es eigentlich sein kann, dass ein Mann, der so eingestuft ist hier in Berlin, sich unbehelligt in die Nähe des Christopher Street Days begeben konnte und dort diesen Anschlag verüben konnte.
2: Der mutmaßliche Täter war den Behörden als Islamist bekannt, war auf Bewährung auf freiem Fuß und galt als Gefährder. Am Abend haben am Brandenburger Tor wieder hunderte Menschen der Opfer des Anschlags gedacht. Zahlreiche Trauernde legten dort Blumen nieder. Bei dem mutmaßlich islamistischen Anschlag war eine polnische Mutter getötet worden, die mit ihrer Tochter in Berlin war. 29 Menschen wurden verletzt, befinden sich inzwischen aber nicht mehr in kritischem Zustand. Vor Beginn einer neuen Hitzewelle in Frankreich versucht die Feuerwehr, die an der Atlantikküste wütenden Waldbrände weiter einzudämmen. Während der größere der beiden Brände bei Bordeaux den Einsatzkräften weiterhin zu schaffen mache, sei der flächenmäßig kleinere Brand inzwischen unter Kontrolle. Das sagte Präsident Macron beim Besuch der Einsatzleitung am Abend in Bordeaux.
4: Schon jetzt ist das Ausmaß des Feuers westlich von Bordeaux beispiellos und die Behörden fürchten, dass das Schlimmste noch nicht vorbei ist. Ab heute schnellen die Temperaturen wieder in die Höhe und die trockene Hitze könnte das Feuer weiter anfachen. Um zu verhindern, dass die Flammen noch weiter um sich greifen, haben die Einsatzkräfte unzählige Schneisen in den Wald gerodet. Mehr als 4000 Feuerwehrleute und Soldaten sind in der Region im Einsatz. Ab heute helfen auch deutsche Kräfte bei den Löscharbeiten. Aus Bordeaux, Rache Sommer.
2: Die Stimmung in der deutschen Wirtschaft hat sich im Juli, den dritten Monat in Folge, von den Dämpfern infolge des Iran-Kriegs erholt. Das IFO-Geschäftsklima stieg um 0,9 Punkte auf 86,6 Punkte. Gestützt wurde der Indikator vor allem durch die verbesserten Erwartungen der Unternehmen. Vor allem im Dienstleistungssektor, auf dem Bau und im Handel hält sich das Geschäftsklima weiter auf.
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Hallo und herzlich willkommen. Sie hören einen Beitrag der Stiftung Missionswerk Werner Heukelbach zum Thema Glauben und Leben. Wir Menschen sind Wesen mit einem Sinn für Gerechtigkeit. Und oft gibt es Ungerechtigkeit in unserem Leben. Menschen sind ungerecht im Umgang mit anderen und oft mag man angesichts persönlicher Rückschläge aufbegehren und sagen, das Leben ist nicht fair. Rudolf Möckel hat sich darüber Gedanken gemacht, dass die Welt nicht fair ist, in der wir leben. Bleiben Sie dran, gleich geht's los.

Ein bekannter Südstaatenprediger aus den USA hat vor ein paar Jahren die folgende Begebenheit berichtet. Er sagte: Ich kann mich noch gut erinnern, wie ich als Kind zur Sonntagsschule ging. Einmal fand dort zu Weihnachten eine Feier statt. Es gab einen Weihnachtsbaum, unter dem für jeden ein Geschenk lag. Es war wunderbar. In unserer Gruppe gab es einen geistig behinderten Jungen, der uns alle um einen Kopf überragte. Er saß da und wartete ungeduldig darauf, dass endlich sein Name genannt wurde. Ein Geschenk nach dem anderen wurde ausgeteilt, bis so gut wie alles weg war. Der Junge verlor allmählich die Hoffnung und war den Tränen nahe. In diesem Moment zog der Weihnachtsmann hinter dem Baum ein großes Päckchen hervor und las seinen Namen. Ein Ausdruck erwartungsvoller Freude überzog seine Züge, als er das Päckchen ergriff, das Papier aufriss und die Schachtel öffnete. Und dann verwandelte sich die Freude schlichtweg in Verzweiflung. Irgendjemand hatte sich einen Scherz erlaubt, denn die Schachtel, die für diesen Jungen bestimmt war, war leer. Er schüttelte sie und rannte weg. Er ließ Kopf und Schultern hängen und Tränen strömten über seine Wangen. Ich werde diesen Anblick nie vergessen. Sie werden vermutlich sagen, was für ein böser Streich. Dem stimme ich zu. Aber die Welt spielt mir und Ihnen denselben Streich. Die Welt ist nicht fair.

Nein, wirklich. Die Welt ist nicht fair. Oder wie ist das mit den Kindern, deren Vater oder deren Eltern trinken? Die erleben müssen, wie zu Hause gebrüllt und geschlagen wird. Die mit der Scham leben müssen, dass ihre Eltern Alkoholiker sind. Oder wie ist das mit denen, die aus irgendeinem Grunde gemieden werden? Von den Mitschülern, den anderen Auszubildenden oder den Kollegen im Beruf? Vielleicht, weil ihr Aussehen nicht in die Norm passt oder weil sie stottern. Oder weil sie einfach irgendwie anders sind. Wie ist das mit denen, die im Rollstuhl sitzen müssen und auf der Straße, in der U-Bahn die dummen Sprüche und die herablassenden Blicke anderer ertragen müssen? Sie alle erleben, die Welt ist nicht fair. Wie soll man damit umgehen? Manche resignieren, geben innerlich auf, passen sich an, verhalten sich ihrerseits wieder unfair zu anderen und sind doch alles andere als glücklich damit. Es gibt eine andere Möglichkeit, mit einer unfairen Welt, oder sollte ich besser sagen, mit unfairen Menschen umzugehen. Denn es gibt einen, der ist anders. Dem ist unfaires Verhalten völlig wesensfremd. Das ist der lebendige Gott. In der Bibel im 5. Buch Mose, Kapitel 32, Vers 4 heißt es von ihm: Vollkommen und gerecht ist alles, was Gott tut. Er ist ein Fels, auf ihn ist stets Verlass. Er hält, was er verspricht, er ist gerecht und treu. Bedenken Sie, was das heißt. Vollkommen und gerecht ist alles, was Gott tut. Das heißt, er macht absolut keine Fehler im Umgang mit mir. Kann es sein, dass wir uns zutiefst nach jemandem sehnen, der keine Fehler macht, wenn er mit uns umgeht? Und dann weiter. Er ist ein Fels, auf ihn ist stets Verlass. Kann es sein, dass wir uns zutiefst jemanden wünschen, auf den Verlass ist, der uns auf keinen Fall und niemals im Stich lässt, wenn wir in der Klemme sind? Und noch weiter. Er hält, was er verspricht, er ist gerecht und treu. Kann es sein, dass wir verzweifelt nach jemandem suchen, der uns keine leeren Versprechungen macht, uns niemals ungerecht behandelt und darüber hinaus von einer atemberaubenden Treue ist? Kann es sein, dass wir uns danach sehnen?

kann es sein, dass wir verzweifelt nach jemandem suchen, der uns keine leeren Versprechungen macht, uns niemals ungerecht behandelt und darüber hinaus von einer atemberaubenden Treue ist. Ich glaube, dass viele, nein, alle Menschen, diese Sehnsucht in sich tragen. Aber solange wir bei Menschen nach der Erfüllung dieser Sehnsucht suchen, werden wir enttäuscht. Menschen sind nicht so. Menschen sind leider manchmal unfair. Allein der lebendige Gott, der Vater im Himmel, nur er, ist die richtige Adresse für unsere Sehnsucht. Suchen Sie nach jemandem, der keine Fehler macht im Umgang mit Ihnen? Der Sie nicht täuscht oder belügt oder hintergeht oder ausnutzt? Auf den absolut Verlass ist? Vor allem dann, wenn Sie in Schwierigkeiten sind? Der Sie niemals im Stich lässt, auch wenn Sie echte, schwere Fehler gemacht haben? Der Ihnen nie leere Versprechungen macht und der von einer ehrfurchtgebietenden Treue ist? Wenn das der Fall sein sollte bei Ihnen, dann suchen Sie in Ihrem tiefsten Herzen Gott und niemanden sonst. Ein Pastor aus Chemnitz schreibt in einem seiner Lieder: Du bist Gottes Liebe auf den ersten Blick. Er hält dir die Treue. Was hält dich zurück? Gott ist kein Gedanke. Gott ist kein Prinzip. Gott ist ja dein Vater. Vater hat dich lieb. Du bist Gottes Wunschkind. Schön, dass es dich gibt. Herrlich, wie der Herr dich über alles liebt. Du bist Gottes Perle. Er verliert dich nicht. Er sorgt für dein Leben, dass es nicht zerbricht.

0: Es gibt nur eine einzige Person, auf die absolut Verlass ist, die einen niemals im Stich lässt, auch wenn man schwere Fehler gemacht hat, die nie leere Versprechen macht und von einer ehrfurchtgebietenden Treue ist. Und das ist der lebendige Gott. Das ist Jesus. Und jetzt kommt das Entscheidende. Wenn Sie dem lebendigen Gott, dem Vater im Himmel, erlauben, in der Mitte Ihres Lebens zu wohnen, dann können Sie damit leben, dass die Welt nicht fair ist. Dann können Sie damit leben, dass Menschen nicht fair sind, ohne daran kaputt zu gehen. Denn dann füllt die machtvollste liebende Person, die es gibt, ihr Leben aus. Und mit ihr können Sie einer Welt die Stirn bieten, die nicht fair ist. Einer, der das in besonderer Weise erlebt hat, ist der englische Politiker und Parlamentsabgeordnete William Wilberforce. Er lebte vor etwa 200 Jahren. Damals gab es ein furchtbares Unrecht, und das war der Handel mit Sklaven. Milliarden wurden bei diesem unmenschlichen Geschäft umgesetzt. Als Wilberforce Gott persönlich kennenlernte und Christ wurde, gab ihm Gott einen besonderen Auftrag mit auf den Weg: die Beendigung des Sklavenhandels. Freunde warnten Wilberforce. Sie wiesen darauf hin, dass er sich mit sehr mächtigen Leuten anlegen würde. Sie wiesen auch darauf hin, dass viele Abgeordnete im englischen Parlament von den Sklavenhändlern gekauft waren. Er habe keine Chance, sagten sie. Wilberforce aber blieb bei seinem Auftrag. Er begann Reden gegen den Sklavenhandel im Parlament zu halten. Er organisierte Kampagnen. Er schrieb Artikel für Zeitungen und Journale. Und dann ging es los. Man versuchte ihn zu ermorden, mehrmals. Ohne Bodyguards konnte er nicht mehr das Haus verlassen, jahrelang. Und das, obwohl er doch Familie, Frau und Kinder hatte. Als das nicht half, versuchte man, seinen guten Ruf zu zerstören. Die Zeitungen schrieben, dass Wilberforce nachts heimlich zu farbigen Prostituierten in die Bordelle Londons ginge. Es erschienen scheußliche Karikaturen, Spottbilder, die ihn nach Strich und Faden verunglimpften. Es war schlimm. Die Welt war wirklich unfair mit diesem Mann. Aber Wilberforce erlebte auch, dass Gott ihn stärkte und verteidigte und ermutigte, dass er ihm Freunde an die Seite stellte. Und Wilberforce erlebte, dass seine Kritik am Sklavenhandel allmählich Gehör fand, im Land und im Parlament. Und dann, nach 20 Jahren aufreibender Arbeit, verabschiedete das englische Parlament im Jahr 1807 mit großer Mehrheit das sofortige Verbot des Sklavenhandels im gesamten englischen Herrschaftsbereich. Und der war damals noch richtig groß. Als die Abstimmung vorüber war, fand man Wilberforce weinend vor Erschöpfung und Glück auf seinem Platz im Parlament. Wer den lebendigen Gott, den Vater im Himmel, Jesus in der Mitte seines Lebens hat, der kann einer unfairen Welt die Stirn bieten, ohne daran kaputt zu gehen. Sie können das auch. Und ich möchte Sie darum heute dazu ermutigen, alles dran zu geben, was Sie zurückhält, und die Mitte Ihres Lebens dem lebendigen Gott zur Verfügung zu stellen. Er wartet längst auf Sie. Wie hieß es in dem Lied von dem Pfarrer aus Chemnitz? Du bist Gottes Liebe, auf den ersten Blick. Er hält dir die Treue. Was hält dich zurück? Gott ist kein Gedanke. Gott ist kein Prinzip. Gott ist ja dein Vater. Vater hat dich lieb. Du bist Gottes Perle. Er verliert dich nicht. Er sorgt für dein Leben, dass es nicht zerbricht.
1: Möchten Sie, dass der lebendige Gott der Mittelpunkt Ihres Lebens ist? Wollen Sie mehr über ihn und den Glauben an Jesus Christus erfahren? Oder möchten Sie etwas loswerden? Dann schreiben Sie uns. Entweder per Mail an radio@heukelbach.org oder per Post an die Stiftung Missionswerk Werner Heukelbach in 51700 Bergneustadt. Mein Name ist Christian Kaspari und ich sage Tschüss, bis morgen früh.
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Als ich einmal den Petersdom in Rom besuchte, fiel mir in der Apsis sofort das große Glasfenster mit der Taube und den von ihr ausgehenden Strahlen auf.

eine wichtige Nachricht zu vermitteln und so Verbindungen herzustellen. Im Heiligen Geist, der Taube mit dem Heiligenschein, kommt die gute Botschaft zu Christen ganz persönlich, dass Gottes Geist immer bei ihnen und in ihnen bleibt. So schafft der Heilige Geist die Verbindung zu allen Menschen auf der Welt, die sein Wort hören und lieben, mag die Entfernung noch so groß sein. So wie auch bei denjenigen, die ausdrücklich auf den Namen des Vaters und des Sohnes und des Heiligen Geistes getauft sind. Eine Taube landet ohne Lärm und fast unauffällig auf dem Dach oder sonst wo. Sie schwebt lautlos nieder, meist wo sie Futter findet. So finden wir auch den Heiligen Geist in erster Linie nicht dort, wo es laut, lärmend oder großsprecherisch zugeht. Das dürfen die Stillen im Lande nicht übersehen. Es gilt nicht viel Worte machen, sondern begeistert zu dienen. Die Stille ist wichtig, um die Stimme des Geistes Gottes in uns überhaupt zu vernehmen. Brieftaubenzüchter können ein Lied davon singen, wie schwierig es ist, Tauben, die von einem Preisflug heimkehren, sofort in den Taubenschlag zu locken, ihnen die Botschaft abzunehmen oder den Gummiring abzustreifen und schnell in die Taubenuhr zu legen, damit die genaue Zeit des Anflugs gestoppt wird. Christen und allen Menschen geht das nicht anders. Mit Geduld den Heiligen Geist anlocken ist geboten, denn manchmal suchen wir ihn auf den falschen Landebahnen oder haben noch gar nicht gemerkt, dass er sich gleich neben uns niedergelassen hat. Es gehört auch Energie dazu, immer wieder neu zu locken. In der Apostelgeschichte Kapitel 8, Verse 14 und 15 hören wir das Wort: Als aber die Apostel in Jerusalem hörten, dass Samarien das Wort Gottes angenommen hatte, sandten sie zu ihnen Petrus und Johannes. Die kamen hinab und beteten für sie, dass sie den Heiligen Geist empfingen. So wünsche ich uns Stille, um Gottes Stimme zu vernehmen, sowie Geduld, ihn in unserer Mitte zu erkennen, durch Beten und Bibellesen, zu Hause und im Gottesdienst. 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
2: Mit Sonne geht es in den Dienstag und das ohne Pause. Nur einzelne harmlose Wolkenfelder ziehen mal durch und die Temperaturen, die steigen jetzt schon ordentlich an. Auf Werte um 31 Grad in Eupen und in Stolberg, 28 Grad werden es in St. Vith und in Simmerath. Am Abend und in der Nacht sind nur wenige Wolken am Start. Die Temperaturen gehen auf Werte zwischen 19 und 15 Grad zurück. Am Mittwoch Sonne vom Morgen bis zum Abend und der Hochsommer ist wieder da. Bei Temperaturen zwischen 32 und 35 in der Kölner Bucht bis 36 Grad.
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3: Ich bin Dirk Zeitler. Nach dem Anschlag am Rande des Christopher Street Days in Berlin hat sich Innenminister Dobrindt für einen verschärften Umgang mit sogenannten extremistischen Gefährdern ausgesprochen. So forderte er im ZDF-Heute-Journal eine Änderung beim Jugendstrafrecht. Die Anwendung von Jugendstrafrecht bei erwachsenen Gefährdern sei inakzeptabel, sagte Dobrindt.
4: Ich bin sehr dafür, dass wir uns darüber unterhalten in der Politik, ob wir nicht bei Gefährdern das Jugendstrafrecht einfach nicht mehr anwendbar machen. Dass wir bei Gefährdern die Fußfessel zur obligatorischen Regel machen und dass wir dafür sorgen, dass Gefährder auch in Präventivhaft genommen werden können.
3: Ähnliche Forderungen kommen auch aus der Unionsfraktion im Bundestag. Auch zwei Tage nach dem mutmaßlichen islamistischen Anschlag auf dem Berliner Christopher Street Day ist die Trauer groß. Am Brandenburger Tor haben am Abend erneut hunderte Menschen der Opfer gedacht. Gleichzeitig wird weiter darüber diskutiert, welche Konsequenzen die Politik jetzt ziehen muss.
5: Vor dem Brandenburger Tor liegen inzwischen unzählige Blumen, Kerzen und persönliche Botschaften. Viele Menschen halten einfach kurz inne oder suchen auch das Gespräch mit anderen. Während Berlin trauert, läuft die politische Aufarbeitung weiter. Bundeskanzler Merz will prüfen lassen, wie sich islamistische Gefährder künftig stärker einschränken lassen. Bundesinnenminister Dobrindt fordert außerdem schärfere Regeln, unter anderem mehr Präventivhaft und den Einsatz elektronischer Fußfesseln. Zoe Tassovali, Nachrichtenredaktion.
3: Vor Beginn einer neuen Hitzewelle in Frankreich versucht die Feuerwehr, die an der Atlantikküste wütenden Waldbrände weiter einzudämmen. Während der größere der beiden Brände bei Bordeaux den Einsatzkräften weiterhin zu schaffen mache, sei der flächenmäßig kleinere Brand inzwischen unter Kontrolle. Das sagte Präsident Macron beim Besuch der Einsatzleitung am Abend in Bordeaux. Porsche will bis 2035 weitere 5000 Arbeitsplätze in der Region Stuttgart abbauen. Betroffen sind das Stammwerk in Zuffenhausen und das Entwicklungszentrum in Weissach. Im Gegenzug wird die Standortsicherung bis Ende 2035 verlängert. Betriebsbedingte Kündigungen sind ausgeschlossen.
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8: Zum Start in diesen Dienstag, da hören Sie die Frührevue und das mit mir, Tobias Reuter, für diesen 28. Juli.
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0: Wie kann man Wärme produzieren, ohne ständig selbst bestehende Ressourcen zu verbrauchen? In Teilen von Düren gelingt das. Möglich wird dieses Phänomen durch die geschickte Nutzung von warmem Abwasser. Julia Thomas berichtet.
1: Wenn wir von den bisherigen Energieträgern auf mehr Nachhaltigkeit umsteigen wollen, dann werden dringend neue Konzepte benötigt. Eines davon haben sich jetzt die Stadtwerke Düren zusammen mit dem Wasserverband Eifel-Ruhr und der Glashütte Düren einfallen lassen. Sie nutzen die Abwärme des Abwassers aus einem Sammelkanal, um neue Energie zu erzeugen und damit für Wärme zu sorgen. Das hat es so bislang noch nie gegeben. In dieser Woche wurde das Projekt der Öffentlichkeit vorgestellt. Markus Seiler, Pressesprecher vom Wasserverband Eifel-Ruhr.
2: In Düren geht das, weil wir in Düren sehr warmes Abwasser haben mit Abwassertemperaturen von 15 bis sogar 30 Grad. Und wir können also aus diesem warmen Wasser sozusagen Energie herausziehen, um sie dann, wie in diesem Fall, zur energetischen oder zur Wärmeversorgung des sogenannten Glashüttenparks zu nutzen. Der Glashüttenpark ist ein, Konversionsgelände einer früheren alten Glashütte, Glasfabrik, das heute weiterentwickelt wird, um dort Firmen ansässig zu machen, die halt auch in den renovierten, umgebauten Gebäuden mit Wärmeenergie versorgt werden müssen. Das können wir auf diesem Weg tun.
1: Aber wie wird aus Abwasser schließlich neue Energie? Dazu werden drei unterschiedliche Stellen angesteuert.
2: Glücksfall für uns ist in diesem Fall, dass unser Hauptsammler, den wir auch gerade sanieren bzw. neu erstellen, direkt an diesem Glashüttenquartier vorbeifließt. Das heißt, wenn wir den Kanal dort neu verlegen, können wir direkt Wärmetauscher in diesen neuen Kanal mit einbauen, die dann die Wärme sozusagen, sammeln. Die werden dann in ein Gebäude der Stadtwerke Düren gebracht, was zu errichten ist, in dem diese Wärme dann so umgewandelt ist, dass sie dann in das Netz, das Versorgungsnetz dieses Glashüttenparks als Wärme bis zu 70 Grad in der Spitze eingespeist werden kann.
1: Mit der so gewonnenen Energie lässt sich im Alltag eine Menge Geld sparen. Die Errichtung der Anlagen kostet allerdings rund 8 Millionen Euro. Die Hälfte zahlt der Wasserverband, die andere Hälfte wird von den Stadtwerken und der Glashütte aufgebracht. Und man kann von jeder Menge Fördermitteln des Bundes profitieren, welche die Summe für die Realisierung noch einmal schmelzen lassen werden. Bis das neue Netz für die individuelle Wärmeversorgung steht, wird aber noch ein wenig Zeit vergehen.
2: Es ist jetzt so, dass wir erstmal natürlich diese technischen Dinge herstellen müssen. Wir sind gerade dabei, diesen neuen Abwasserkanal zu erstellen. Dann kommen die Wärmetauscher mit rein. Die Stadtwerke Düren müssen dann diese Umwandlungsstation bauen, um es in Wärme zu machen, die in das Netz eingespeist werden kann. Die Glashütte oder dieses Gewerbegebiet wird in zwei Abschnitten versorgt werden, nämlich zunächst ab 2027, 2028 das Gebiet, was schon umgewandelt ist, wo also schon Büros eingezogen sind, die Wärme brauchen. Und dann 2029 in einem zweiten Schritt, dann ist es so, dass es noch Flächen gibt, die noch umgebaut werden müssen, um dann zu Büroraum zu werden. Und die werden dann zusätzlich noch an dieses Versorgungsnetz angeschlossen.
1: Mit der Wärme von Abwasser wird in Teilen von Düren schon bald geheizt. Mit klugen Ideen lassen sich so Ressourcen schonen und günstige Lösungen kreieren. Ein Projekt, das gerne Schule machen darf.

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1: Mit Sonne geht es in den Dienstag und das ohne Pause. Nur einzelne harmlose Wolkenfelder ziehen mal durch und die Temperaturen, die steigen jetzt schon ordentlich an. Auf Werte um 31 Grad in Eupen und in Stolberg, 28 Grad werden es in St. Veit und in Simmerath. Am Abend und in der Nacht sind nur wenige Wolken am Start. Die Temperaturen gehen auf Werte zwischen 19 und 15 Grad zurück. Am Mittwoch Sonne vom Morgen bis zum Abend und der Hochsommer ist wieder da. Bei Temperaturen zwischen 32 und 35 in der Kölner Bucht bis 36 Grad.
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3: Ich bin Dieter Speth. Im Prozess um eine mutmaßliche Gruppenvergewaltigung in Heinsberg-Unterbruch hat das Landgericht Aachen zwei minderjährige Angeklagte freigesprochen. Zuvor war bereits das Verfahren gegen drei weitere Angeklagte eingestellt worden. Das Gericht sah den Geschlechtsverkehr mit dem mutmaßlichen Opfer schlussendlich als einvernehmlich an. Grund dafür waren widersprüchliche Aussagen der mutmaßlich Geschädigten. Die Annahme wurde durch Chatnachrichten und Videoaufnahmen untermauert. Eine strafbare Vergewaltigung sei demnach nicht nachweisbar gewesen. Nach dem Terroranschlag im Zuge des Christopher Street Day am Samstag in Berlin herrscht auch in der Community in unserer Region trübe Stimmung. Viele Menschen äußern Trauer und Anteilnahme. Alle seien geschockt von den Ereignissen vom Samstag, so eine Sprecherin. Auch in unserer Region gibt es CSD-Umzüge. Ende August wird der nächste in Aachen stattfinden. Oberbürgermeister Michael Simons rief dazu aus. Oberbürgermeister Michael Simons rief dazu auf, die Werte und Freiheiten der Demokratie zu verteidigen. Der Rathauschef versprach, alles zu tun, was er kann, damit der CSD ein fröhliches Fest bleibt. Dazu soll auch das Sicherheitskonzept noch einmal unter die Lupe genommen werden. Der Schutz des Umzugs soll weiter verbessert werden. Am Donnerstag soll ein entsprechendes Gespräch stattfinden. Absolute Sicherheit wird es aber wohl nie geben, heißt es von den Veranstaltern. In zwei Wochen beginnt in Aachen die Reit-WM. Das Gelände an der Sörs wurde extra modernisiert. Unter anderem gibt es Stallungen für 200 Pferde. Zum ersten Mal finden Dressur und Paradressur gemeinsam bei einer WM statt. So soll der Parasport stärker in den Mittelpunkt gestellt werden, heißt es von den Veranstaltern. Mitte August wird Aachen zum Mekka der Reitsport-Elite. Zur WM werden Teilnehmer aus mehr als 60 Ländern erwartet. Hunderttausende Besucher kommen in die Stadt. Vom 11. bis zum 23. August wird es ein großes Rahmenprogramm geben. Neben Großbildleinwänden in der Stadt sind unter anderem ein täglicher WM-Talk mit den Siegern und mit Gästen auf einer Bühne und jeden Abend große Konzert-Highlights geplant. Außerdem wird das bereits aufgebaute Schachspiel auf dem Katschhof weiter nutzbar sein. Die Figuren sind in Anlehnung an die Reit-WM angelegt. 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
1: Heute spreche ich zum Thema: Wie wird man ein Christ? Zunächst ein Abschnitt aus der Bibel. Wer an den Sohn glaubt, hat ewiges Leben. Wer aber dem Sohn nicht gehorcht, wird das Leben nicht sehen, sondern der Zorn Gottes bleibt auf ihm. Johannes 3, Vers 36. Wie wird man ein Christ? Dadurch, dass man in die Kirche geht? Genauso könnte man fragen: Wird jemand zum Auto, wenn er eine Nacht in einer Garage schläft? Ist jemand schon Christ, wenn er besonders nett ist, gute Dinge tut und sich anständig benimmt? Der englische Schriftsteller Lewis schrieb einmal, dass mit dem Wort Christ etwas Ähnliches geschehen ist wie mit dem Begriff Gentleman. Das Wort Gentleman bezeichnete ursprünglich etwas klar Definiertes: einen Mann, der ein Wappen führte und einigen Grundbesitz hatte. Wenn man jemand einen Gentleman nannte, war das kein Kompliment, sondern die Feststellung einer Tatsache. Wer ist dann Christ? Ursprünglich wurde das Wort so verstanden: Ein Christ ist ein Mensch, der sich zu Jesus Christus bekennt. Er glaubt, dass Gott existiert und diese Welt geschaffen hat. Er glaubt, dass Gott vor circa 2000 Jahren in seinem Sohn Jesus Christus Mensch geworden, an einem Kreuz gestorben und nach 3 Tagen von den Toten auferstanden ist. Daraus, dass das Sterben Jesu Christi geschah, damit uns unsere Schuld von Gott nicht mehr trennen muss, hat er die Konsequenz gezogen. Er ist umgekehrt zu Gott und hat sein Versöhnungsangebot angenommen. Durch diesen Glauben ist er Christ geworden und hat ewiges Leben von Gott geschenkt bekommen. Das heißt, er wird die Ewigkeit einmal bei Gott verbringen. Aber schon jetzt und hier wird er sein Leben auf Jesus Christus ausrichten. Er wird als Christ erkennbar sein, weil er seinem Herrn, der ihn gerettet hat, ähnlich ist. Die Bezeichnung Christ ist mehr als ein Kompliment. Sie steht für eine völlig neue Identität.
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16: Mit Sonne geht es in den Dienstag und das ohne Pause. Nur einzelne harmlose Wolkenfelder ziehen mal durch und die Temperaturen, die steigen jetzt schon ordentlich an. Auf Werte um 31 Grad in Eupen und in Stolberg, 28 Grad werden es in St. Veit und in Simmerath. Am Abend und in der Nacht sind nur wenige Wolken am Start. Die Temperaturen gehen auf Werte zwischen 19 und 15 Grad zurück. Am Mittwoch Sonne vom Morgen bis zum Abend und der Hochsommer ist wieder da. Bei höchst Temperaturen zwischen 32 und 35, in der Kölner Bucht bis 36 Grad.
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0: Ich bin Dirk Zeitler. Nach dem Anschlag am Rande des Christopher Street Days in Berlin hat sich Innenminister Dobrindt für einen verschärften Umgang mit sogenannten extremistischen Gefährdern ausgesprochen. So forderte er im ZDF-Heute-Journal eine Änderung beim Jugendstrafrecht. Die Anwendung von Jugendstrafrecht bei erwachsenen Gefährdern sei inakzeptabel, sagte Dobrindt.
1: Ich bin sehr dafür, dass wir uns darüber unterhalten in der Politik, ob wir nicht bei Gefährdern das Jugendstrafrecht einfach nicht mehr anwendbar machen. Dass wir bei Gefährdern die Fußfessel zur obligatorischen Regel machen und dass wir dafür sorgen, dass Gefährder auch in Präventivhaft genommen werden können.
0: Ähnliche Forderungen kommen auch aus der Unionsfraktion im Bundestag. Wenige Monate vor den US-Parlamentswahlen will Präsident Trump vor dem obersten Gerichtshof umfassende Änderungen im Wahlrecht durchsetzen. Das Justizministerium reichte einen entsprechenden Eilantrag ein, um die Entscheidung einer unteren Instanz auszusetzen. Diese hatte die Trump-Regierung daran gehindert, Wählerdatenbanken zu erheben und neue Regeln für die Briefwahl anlässlich der Kongresswahlen im November umzusetzen. Vor Beginn einer neuen Hitzewelle in Frankreich versucht die Feuerwehr, die an der Atlantikküste wütenden Waldbrände weiter einzudämmen. Während der größere der beiden Brände bei Bordeaux den Einsatzkräften weiterhin zu schaffen mache, sei der flächenmäßig kleinere Brand inzwischen unter Kontrolle. Das sagte Präsident Macron am Abend in Bordeaux.
2: Schon jetzt ist das Ausmaß des Feuers westlich von Bordeaux beispiellos und die Behörden fürchten, dass das Schlimmste noch nicht vorbei ist. Ab heute schnellen die Temperaturen wieder in die Höhe und die trockene Hitze könnte das Feuer weiter anfachen. Um zu verhindern, dass die Flammen noch weiter um sich greifen, haben die Einsatzkräfte unzählige Schneisen in den Wald gerodet. Mehr als 4000 Feuerwehrleute und Soldaten sind in der Region im Einsatz. Ab heute helfen auch deutsche Kräfte bei den Löscharbeiten. Aus Bordeaux, Rachel Sommer.
0: Fast 300 Millionen Menschen sind chronisch mit Erregern von Hepatitis B oder C infiziert. Im Kampf gegen Hepatitis fordert die Weltgesundheitsorganisation mehr Forschung, mehr Tests und Behandlungen sowie ein stärkeres politisches Engagement. Die beiden nicht miteinander verwandten Erkrankungen werden durch Viren verursacht, die vor allem per Blut übertragen werden.
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6: Die Uhr schlägt 7 und damit willkommen zu einer zweiten Stunde der Frührevue für diesen 28. Juli. Zum Start in den Dienstag für Sie am Mikrofon Tobias Reuter.
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0: Andi Holz blickt in dieser Stunde auf das Wetter, in unserem Hirtschenwaldwetter. Außerdem blickt Lukas Blasius auf den Veranstaltungskalender in den Veranstaltungstipps und ich spiele Ihnen die besten Schlager und Oldies, wie immer in der richtigen Mischung.
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1: Widder. In Sachen Geld müssen Sie sich keine Sorgen machen. Mit Merkur an Ihrer Seite verlaufen Ihre Banktermine erfolgsversprechend.
2: Stier.
1: Drücken Sie sich nicht vor Ihrem wöchentlichen Workout. Ihre Power möchte schließlich ausgelebt werden.
2: Zwillinge.
1: Lassen Sie sich nicht unter Druck setzen und machen Sie keine verbindlichen Zusagen.
2: Krebs.
1: Spontane Entscheidungen würden Sie jetzt hinterher vermutlich bereuen. Also bedenken Sie alles lieber zweimal.
2: Löwe.
1: Sie nehmen kein Blatt vor den Mund. Unbedachte Ehrlichkeit kann Ihnen heute eine Freundschaft kosten.
2: Jungfrau.
1: Mars legt sich für Sie ins Zeug. Mit Hilfe von Venus macht er Sie charmant und abenteuerlustig.
2: Waage.
1: Ihre Vitalität könnte besser sein, doch die fehlende Mars-Energie setzt Ihnen zu. Da ist es umso wichtiger, etwas für sich selbst zu tun.
2: Skorpion.
1: Hören Sie lieber auf Ihr Bauchgefühl. Sie denken zu viel nach und fallen ungerne Entscheidungen.
2: Schütze.
1: Sie sollten jetzt keinesfalls improvisieren oder Ihrem Kampfgeist nachgeben. Das kann nach hinten losgehen.
2: Steinbock.
1: Der Jupiter steht in Ihrem Sternzeichen. Sie sind offen für Neues, besonders wenn es um das Liebesleben geht.
2: Wassermann.
1: Es fällt Ihnen jetzt schwer, Ihre Versprechen einzuhalten und zu Ihrem Wort zu stehen.
2: Fische.
1: Alle Zeichen stehen auf Partnerglück. Das bedeutet für Sie viele romantische Stunden zu zweit.

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1: Die neue Woche startete erst mit vielen Wolken und im Tagesverlauf setzte sich wieder mehr und mehr die Sonne durch und es blieb natürlich trocken in unserer Region. Und dazu waren es recht angenehme Temperaturen, die meistens so bei 19 Grad auf den höchsten Lagen lagen, sonst waren es meistens so leicht über 20 Grad. Hoch Olaf liegt am Dienstag über uns und wandert bis Wochenmitte und Donnerstag nach Osten. Und dann kommen wir immer mehr in eine deutlich wärmere und heißere Luftmasse von Südwesten her. Und diese sorgt dann dafür, dass der Hochsommer zu uns zurückkehrt. Der Dienstag startet durchaus ziemlich frisch. Gerade in Fennmuldenlagen kann es durchaus auf deutlich unter 10 Grad runtergehen. Und dann erwartet uns ein sonniger Dienstag mit nur wenigen Wolken. Und dazu bleibt es trocken. Bei einem meist schwachen umlaufenden Wind sind es 25 Grad im hohen Venn und am Losheimer Graben, 26 Grad in Simmerath und Kalterberg, 27 Grad sind es in Vossenack und Rötschen, 28 Grad in Raren und Niedegen, 29 Grad in Heimbach und in Aachen sind es 30 Grad. Am Mittwoch gibt es erneut viel Sonnenschein. Und die Temperaturen steigen noch deutlicher an. Meistens sind es dann 30 bis 35 Grad, die uns da anstehen. Auch am Donnerstag gibt es viel Sonnenschein, aber der Wind, der dreht dann rasch auf Nordwest und sorgt dafür, dass die Temperaturen am Donnerstag leicht gestutzt werden. Meistens werden wir dann so 29 bis 33 Grad haben, statt 36, 37 Grad. Und nachmittags kann es örtliche Wärmegewitter geben, aber meistens passiert nichts. Und zum Freitag und zum kommenden Wochenende in der etwas kühleren Luft weiterhin sommerliches Wetter bei viel Sonnenschein und die Temperaturen pendeln sich so meistens zwischen 25 und 29 Grad ein und die Trockenheit und die hohe Waldbrandgefahr werden weiterhin bestehen bleiben.
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1: Mit Sonne geht es in den Dienstag und das ohne Pause. Nur einzelne harmlose Wolkenfelder ziehen mal durch und die Temperaturen, die steigen jetzt schon ordentlich an. Auf Werte um 31 Grad in Eupen und in Stolberg, 28 Grad werden es in St. Veit und in Simmerath. Am Abend und in der Nacht sind nur wenige Wolken am Start. Die Temperaturen gehen auf Werte zwischen 19 und 15 Grad zurück. Am Mittwoch Sonne vom Morgen bis zum Abend und der Hochsommer ist wieder da. Bei Temperaturen zwischen 32 und 35 in der Kölner Bucht bis 36 Grad.
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3: Ich bin Dieter Speth. Im Prozess um eine mutmaßliche Gruppenvergewaltigung in Heinsberg-Unterbruch hat das Landgericht Aachen zwei minderjährige Angeklagte freigesprochen. Zuvor war bereits das Verfahren gegen drei weitere Angeklagte eingestellt worden. Das Gericht sah den Geschlechtsverkehr mit dem mutmaßlichen Opfer schlussendlich als einvernehmlich an. Grund dafür waren widersprüchliche Aussagen der mutmaßlich Geschädigten. Die Annahme wurde durch Chatnachrichten und Videoaufnahmen untermauert. Eine strafbare Vergewaltigung sei demnach nicht nachweisbar gewesen. Nach dem Terroranschlag im Zuge des Christopher Street Day am Samstag in Berlin herrscht auch in der Community in unserer Region trübe Stimmung. Viele Menschen äußern Trauer und Anteilnahme. Alle seien geschockt von den Ereignissen vom Samstag, so eine Sprecherin. Auch in unserer Region gibt es CSD-Umzüge. Ende August wird der nächste in Aachen stattfinden. Oberbürgermeister Michael Simons rief dazu aus. Oberbürgermeister Michael Simons rief dazu auf, die Werte und Freiheiten der Demokratie zu verteidigen. Der Rathauschef versprach, alles zu tun, was er kann, damit der CSD ein fröhliches Fest bleibt. Dazu soll auch das Sicherheitskonzept noch einmal unter die Lupe genommen werden. Der Schutz des Umzugs soll weiter verbessert werden. Am Donnerstag soll ein entsprechendes Gespräch stattfinden. Absolute Sicherheit wird es aber wohl nie geben, heißt es von den Veranstaltern. In zwei Wochen beginnt in Aachen die Reit-WM. Das Gelände an der Söhrs wurde extra modernisiert. Unter anderem gibt es Stallungen für 200 Pferde. Zum ersten Mal finden Dressur und Paradressur gemeinsam bei einer WM statt. So soll der Parasport stärker in den Mittelpunkt gestellt werden, heißt es von den Veranstaltern. Mitte August wird Aachen zum Mekka der Reitsport-Elite. Zur WM werden Teilnehmer aus mehr als 60 Ländern erwartet. Hunderttausende Besucher kommen in die Stadt. Vom 11. bis zum 23. August wird es ein großes Rahmenprogramm geben. Neben Großbildleinwänden in der Stadt sind unter anderem ein täglicher WM-Talk mit den Siegern und mit Gästen auf einer Bühne und jeden Abend große Konzert-Highlights geplant. Außerdem wird das bereits aufgebaute Schachspiel auf dem Katschhof weiter nutzbar sein. Die Figuren sind in Anlehnung an die Reit-WM angelegt. 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
1: Heute Abend besteht wieder die Möglichkeit, mit Fahrrad, E-Bike oder Mountainbike die Formel-1-Strecke von Spa-Francorchamps zu erkunden. Dabei kann der Rundkurs aus der Fahrerperspektive erlebt werden. Cycle on Track heißt es nämlich ab 18.15 Uhr. Warum in die Ferne schweifen, Urlaubsstimmung vor der eigenen Haustür genießen, können Sie bei der Beachparty im alten Schwimmbad in Euskirchen. Auch heute wieder ab 16 Uhr. Bis Sonntagabend findet die beliebte Anna-Kirmes in Düren statt. Einer der größten Jahrmärkte der Region lockt mit mehr als 160 Buden und Fahrgeschäften. Und jeden Abend mit wechselndem Programm im Festzelt. Ab 12 Uhr auf dem Anna-Kirmes-Platz in Düren. Heute ist Familientag mit vielen Ermäßigungen für Kinder. Den Sommer genießen können Sie den ganzen Tag beim Burgen bauen oder im Liegestuhl sitzend. Beim archimedischen Sandkasten auf dem Aachener Katschhof. Dort lädt das übergroße Schachspiel mit Figuren, die zur bevorstehenden Reit-WM einladen, zu einer Schachpartie ein. In der Würselener Innenstadt hat die Würselener Sandkiste geöffnet. Mit Sand und Förmchen und einer Sommerlounge mit kulinarischen Angeboten. In der Dürener Innenstadt ist ein Sommerstrand aufgeschüttet. Auch hier kann man buddeln oder Beachvolleyball spielen oder sich an der Cocktailbar erfrischen. Große und kleine Bücherwürmer freuen sich schon auf eine neue Ausgabe der Geschichten im Park. Gelesen wird ab 16 Uhr an den Säulen im Aachener Lußberg. Bitte eine Picknickdecke mitbringen. Im Aachener Westpark gibt's Live-Musik. Ab 18 Uhr spielen dort Flute and Strings. Auch heute verwandelt sich Burg Reinhardtstein in Weißmes wieder zu Castel Flora. Alle Räume und die Außenbereiche sind von Floristen mit prächtigem Blumenschmuck verziert worden. Daneben erwartet sie ein großer Kunsthandwerkermarkt, Live-Musik und eine große Kunstausstellung. Bis Sonntag täglich von 10 bis 18 Uhr. Auch heute finden wieder viele Konzerte mit Blasmusik und Marching Bands bei der 75. Ausgabe des World Music Contests in Kerkrade statt. Den ganzen Tag in der Roderhall, im Stadion und auf dem Markt. Immer einen Besuch wert ist Vogelsang IP in Schleiden. Die Ausstellung Bestimmung Herrenmensch entführt sie in dunkelste Kapitel der deutschen Vergangenheit. Aktuell wird sie von den drei Sonderausstellungen Auch du gehörst dem Führer, Visionen der Macht und Butterbrot ein Jahr Gefängnis begleitet. Die Schau Wildnisträume befasst sich mit der vielfältigen Flora und Fauna im Nationalpark Eifel. Außerdem finden täglich Ranger-Touren und Geländeführungen statt. Geöffnet ist von 10 bis 18 Uhr. Und heute endet in Amelborn die traditionelle Kirmes. Wie immer mit dem Kirmesausklang im Festzelt. 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
4: Mit Sonne geht es in den Dienstag und das ohne Pause. Nur einzelne harmlose Wolkenfelder ziehen mal durch und die Temperaturen, die steigen jetzt schon ordentlich an. Auf Werte um 31 Grad in Eupen und in Stolberg, 28 Grad werden es in St. Veit und in Simmerath. Am Abend und in der Nacht sind nur wenige Wolken am Start. Die Temperaturen gehen auf Werte zwischen 19 und 15 Grad zurück. Am Mittwoch Sonne vom Morgen bis zum Abend und der Hochsommer ist wieder da. Bei Höchsttemperaturen zwischen 32 und 35 in der Kölner Bucht bis 36 Grad.
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5: Ich bin Dirk Zeitler. Nach dem Anschlag am Rande des Christopher Street Days in Berlin ist die Trauer bei vielen Menschen weiterhin groß. Hunderte Trauernde haben am Brandenburger Tor der Opfer gedacht und Blumen niedergelegt. Gleichzeitig hat die Tat eine Diskussion über den verschärften Umgang mit extremistischen Gefährdern entfacht. Innenminister Dobrindt forderte im ZDF eine Änderung beim Jugendstrafrecht.
6: Es sei inakzeptabel, dass bei erwachsenen Gefährdern das Jugendstrafrecht angewandt wird, so Innenminister Dobrindt. Genau das war bei

0: dem mutmaßlichen Täter vor einigen Monaten passiert. Dobrindt sprach sich außerdem für einen verstärkten Einsatz von elektronischen Fußfesseln aus und es müsse eine bundesweit einheitliche Regelung zur Präventivhaft für Gefährder geben. Fiona Reinhardt, Nachrichtenredaktion.
1: Vor Beginn einer neuen Hitzewelle in Frankreich versucht die Feuerwehr, die an der Atlantikküste wütenden Waldbrände weiter einzudämmen. Während der größere der beiden Brände bei Bordeaux den Einsatzkräften weiterhin zu schaffen mache, sei der flächenmäßig kleinere Brand inzwischen unter Kontrolle, sagte Präsident Macron am Abend in Bordeaux.
2: Schon jetzt ist das Ausmaß des Feuers westlich von Bordeaux beispiellos und die Behörden fürchten, dass das Schlimmste noch nicht vorbei ist. Ab heute schnellen die Temperaturen wieder in die Höhe und die trockene Hitze könnte das Feuer weiter anfachen. Um zu verhindern, dass die Flammen noch weiter um sich greifen, haben die Einsatzkräfte unzählige Schneisen in den Wald gerodet. Mehr als 4000 Feuerwehrleute und Soldaten sind in der Region im Einsatz. Ab heute helfen auch deutsche Kräfte bei den Löscharbeiten. Wann die Urlauber und die evakuierten Anwohner zurück nach Hause können, ist noch unklar. Aus Bordeaux, Rachel Sommer.
1: Fast 300 Millionen Menschen sind chronisch mit Erregern von Hepatitis B oder C infiziert. Im Kampf gegen Hepatitis fordert die Weltgesundheitsorganisation mehr Forschung, mehr Tests und Behandlungen sowie ein stärkeres politisches Engagement. Die beiden nicht miteinander verwandten Erkrankungen werden durch Viren verursacht, die vor allem per Blut übertragen werden. Das offenkundig enge Verhältnis von FIFA-Präsident Infantino zu Präsident Trump stößt auch im US-Kongress auf Argwohn. Der einflussreiche demokratische Abgeordnete Raskin forderte den Fußballweltverband und Infantino auf, bis zum 9. August Informationen über Kontakte zur US-Regierung vorzulegen. Raskin ist der ranghöchste Demokrat im Justizausschuss.
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6: Willkommen zurück zu einer weiteren Stunde der Frührevue. Ich bin Tobias Reuter. Moin, moin.
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0: In dieser Stunde hören Sie die regionalen Nachrichten um 5:05. Außerdem gibt es nochmal das Hürtchenwaldwetter, denn Andi Holz blickt nochmal auf das Wetter für diese Woche. Und Jochen Spät hat das Gesundheitswetter für Sie.
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2: Und plötzlich ist der Sommer zurück und das mit ordentlich Schmackes. Personen mit niedrigem Blutdruck können jetzt hier und da Probleme wie Antriebslosigkeit erhalten. Und die haben heute witterungsbedingte Ursachen. Da fühlt man sich dann doch eher ein bisschen müde, schläfrig und abgeschlagen. Und auch die Neigung zu Kopfweh und Migräne ist erhöht. Wer die Sonne und die hohen Temperaturen mag, der kommt heute allerdings richtig gut in Fahrt und da überwiegen dann die positiven Wetterreize. Eine ganze Menge Pollen sind auch weiterhin in der Luft. Wir haben eine mäßige bis hohe Konzentration nach wie vor von Wegerich- und Gänsefußpollen. In mittlerer Belastung sind außerdem Gräserpollen in der Luft und schwach bis mäßig sind außerdem noch einige Linden und Kiefer, aber auch Nessel, Ampfer und Beifußpollen in der Luft. Ihnen allen einen angenehmen Start in den Dienstag.
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1: Mit Sonne geht es in den Dienstag und das ohne Pause. Nur einzelne harmlose Wolkenfelder ziehen mal durch und die Temperaturen, die steigen jetzt schon ordentlich an. Auf Werte um 31 Grad in Eupen und in Stolberg, 28 Grad werden es in St. Veit und in Simmerath. Am Abend und in der Nacht sind nur wenige Wolken am Start. Die Temperaturen gehen auf Werte zwischen 19 und 15 Grad zurück. Am Mittwoch Sonne vom Morgen bis zum Abend und der Hochsommer ist wieder da. Bei Höchsttemperaturen zwischen 32 und 35, in der Kölner Bucht bis 36 Grad.
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3: Ich bin Dieter Speth. Im Prozess um eine mutmaßliche Gruppenvergewaltigung in Heinsberg-Unterbruch hat das Landgericht Aachen zwei minderjährige Angeklagte freigesprochen. Zuvor war bereits das Verfahren gegen drei weitere Angeklagte eingestellt worden. Das Gericht sah den Geschlechtsverkehr mit dem mutmaßlichen Opfer schlussendlich als einvernehmlich an. Grund dafür waren widersprüchliche Aussagen der mutmaßlich Geschädigten. Die Annahme wurde durch Chatnachrichten und Videoaufnahmen untermauert. Eine strafbare Vergewaltigung sei demnach nicht nachweisbar gewesen. Nach dem Terroranschlag im Zuge des Christopher Street Day am Samstag in Berlin herrscht auch in der Community in unserer Region trübe Stimmung. Viele Menschen äußern Trauer und Anteilnahme. Alle seien geschockt von den Ereignissen vom Samstag, so eine Sprecherin. Auch in unserer Region gibt es CSD-Umzüge. Ende August wird der nächste in Aachen stattfinden. Oberbürgermeister Michael Simons rief dazu auf, die Werte und Freiheiten der Demokratie zu verteidigen. Der Rathauschef versprach, alles zu tun, was er kann, damit der CSD ein fröhliches Fest bleibt. Dazu soll auch das Sicherheitskonzept noch einmal unter die Lupe genommen werden. Der Schutz des Umzugs soll weiter verbessert werden. Am Donnerstag soll ein entsprechendes Gespräch stattfinden. Absolute Sicherheit wird es aber wohl nie geben, heißt es von den Veranstaltern. In zwei Wochen beginnt in Aachen die Reit-WM. Das Gelände an der Söhrs wurde extra modernisiert. Unter anderem gibt es Stallungen für 200 Pferde. Zum ersten Mal finden Dressur und Paradressur gemeinsam bei einer WM statt. So soll der Parasport stärker in den Mittelpunkt gestellt werden, heißt es von den Veranstaltern. Mitte August wird Aachen zum Mekka der Reitsport-Elite. Zur WM werden Teilnehmer aus mehr als 60 Ländern erwartet. Hunderttausende Besucher kommen in die Stadt. Vom 11. bis zum 23. August wird es ein großes Rahmenprogramm geben. Neben Großbildleinwänden in der Stadt sind unter anderem ein täglicher WM-Talk mit den Siegern und mit Gästen auf einer Bühne und jeden Abend große Konzert-Highlights geplant. Außerdem wird das bereits aufgebaute Schachspiel auf dem Katschhof weiter nutzbar sein. Die Figuren sind in Anlehnung an die Reit-WM angelegt. 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
1: Die neue Woche startete erst mit vielen Wolken und im Tagesverlauf setzte sich wieder mehr und mehr die Sonne durch und es blieb natürlich trocken in unserer Region. Und dazu waren es recht angenehme Temperaturen, die meistens so bei 19 Grad auf den höchsten Tagen lagen, sonst waren es meistens so leicht über 20 Grad. Hoch Olaf liegt am Dienstag über uns und wandert bis Wochenmitte und Donnerstag nach Osten. Und dann kommen wir immer mehr in eine deutlich wärmere und heißere Luftmasse von Südwesten her. Und diese sorgt dann dafür, dass der Hochsommer zu uns zurückkehrt. Der Dienstag startet durchaus ziemlich frisch. Gerade in Fennmuldenlagen kann es durchaus auf deutlich unter 10 Grad runtergehen. Und dann erwartet uns ein sonniger Dienstag mit nur wenigen Wolken. Und dazu bleibt es trocken bei einem meist schwachen umlaufenden Wind. Sind es 25 Grad im hohen Fenn und am Losheimer Graben, 26 Grad in Simmerath und Kalterberg, 27 Grad sind es in Vossenack und Rötschen, 28 Grad in Raren und Niedegen, 29 Grad in Heimbach und in Aachen sind es 30 Grad. Am Mittwoch gibt es erneut viel Sonnenschein. Und die Temperaturen steigen noch deutlicher an. Meistens sind es dann 30 bis 35 Grad, die uns da anstehen. Auch am Donnerstag gibt es viel Sonnenschein, aber der Wind, der dreht dann rasch auf Nordwest und sorgt dafür, dass die Temperaturen am Donnerstag leicht gestutzt werden. Meistens werden wir dann so 29 bis 33 Grad haben, statt 36, 37 Grad. Und nachmittags kann es örtliche Wärmegewitter geben, aber meistens passiert nichts. Und zum Freitag und zum kommenden Wochenende in der etwas kühleren Luft weiterhin sommerliches Wetter bei viel Sonnenschein und die Temperaturen pendeln sich so meistens zwischen 25 und 29 Grad ein und die Trockenheit und die hohe Waldbrandgefahr werden weiterhin bestehen bleiben.
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8: Mit Sonne geht es in den Dienstag und das ohne Pause. Nur einzelne harmlose Wolkenfelder ziehen mal durch und die Temperaturen, die steigen jetzt schon ordentlich an. Auf Werte um 31 Grad in Eupen und in Stolberg, 28 Grad werden es in St. Veit und in Simmerath. Am Abend und in der Nacht sind nur wenige Wolken am Start. Die Temperaturen gehen auf Werte zwischen 19 und 15 Grad zurück. Am Mittwoch Sonne vom Morgen bis zum Abend und der Hochsommer ist wieder da. Bei Höchsttemperaturen zwischen 32 und 35 in der Kölner Bucht bis 36 Grad.
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9: Ich bin Doc Zeitler. Der Anschlag am Rande des Christopher Street Days in Berlin hat eine Diskussion über den verschärften Umgang mit extremistischen Gefährdern entfacht. Innenminister Dobrindt forderte im ZDF eine Änderung beim Jugendstrafrecht.
10: Es sei inakzeptabel, dass bei erwachsenen Gefährdern das Jugendstrafrecht angewandt wird, so Innenminister Dobrindt. Genau das war bei dem mutmaßlichen Täter vor einigen Monaten passiert. Dobrindt sprach sich außerdem für einen verstärkten Einsatz von elektronischen Fußfesseln aus und es müsse eine bundesweit einheitliche Regelung zur Präventivhaft für Gefährder geben. Wer als Gefährder gilt, hängt häufig vom Einzelfall ab, erklärt das Bundeskriminalamt. Daher würden die Zahlen schwanken. Das BKA betrachtet aktuell rund 485 Menschen als Gefährder. Der Großteil davon aus dem islamistischen Spektrum. Fiona Reinhardt, Nachrichtenredaktion.
9: In Spanien, Italien und Frankreich lodern weiter riesige Waldbrände und die Lage könnte sich noch zuspitzen. In ganz Europa steht eine neue Hitzewelle bevor. In den französischen Feuerregionen an der Atlantikküste und bei Bordeaux bedrohen die Brände auch die laufende Tourismussaison. Die Regierung hat Urlauber bereits davor gewarnt, in die Gebiete zu reisen. Weltweit werden immer mehr Elektroautos zugelassen. Laut einer Untersuchung der Unternehmensberatung PwC in 43 wichtigen Märkten wurden im ersten Halbjahr rund 6,6 Millionen rein batteriebetriebene Stromer neu zugelassen. Doch der E-Automarkt wächst global gesehen langsamer.
11: Der Hauptgrund für diese Entwicklung liegt in China. Der mit Abstand größte Elektroautomarkt weltweit schrumpfte seit Jahresbeginn um 5%, zeigen die Zahlen. Auch in den USA gingen die Neuzulassungen zurück. In Europa

0: hingegen zeigt sich ein klarer Aufwärtstrend. Hier gab es deutlich mehr E-Auto-Neuzulassungen als 2025, auch in Deutschland. Laut Experten beschleunigt hier vor allem die Ölpreisentwicklung die Elektromobilität. Diana Kramer, Nachrichtenredaktion.
1: Das offenkundig enge Verhältnis von FIFA-Präsident Infantino zu Präsident Trump stößt auch im US-Kongress auf Argwohn. Der einflussreiche demokratische Abgeordnete Raskin forderte den Fußball-Weltverband und Infantino auf, bis zum 9. August Informationen über Kontakte zur US-Regierung vorzulegen. Raskin ist der ranghöchste Demokrat im Justizausschuss.
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5: Willkommen zur letzten Stunde der Frührevue am Dienstag, den 28. Juli. Ich bin Tobias Reuter. Moin, moin.
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0: Gleich können Sie hier wieder Energie sparen in unseren Energiespartipps. Außerdem gibt's die regionalen Nachrichten um 5:05 und zur zweiten Hälfte gibt's eine Ausgabe von Sonne, Mond und Sterne.
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1: Widder. In Sachen Geld müssen Sie sich keine Sorgen machen. Mit Merkur an Ihrer Seite verlaufen Ihre Banktermine erfolgsversprechend.
2: Stier.
1: Drücken Sie sich nicht vor Ihrem wöchentlichen Workout. Ihre Power möchte schließlich ausgelebt werden.
2: Zwillinge.
1: Lassen Sie sich nicht unter Druck setzen und machen Sie keine verbindlichen Zusagen.
2: Krebs.
1: Spontane Entscheidungen würden Sie jetzt hinterher vermutlich bereuen. Also bedenken Sie alles lieber zweimal.
2: Löwe.
1: Sie nehmen kein Blatt vor den Mund. Unbedachte Ehrlichkeit kann Ihnen heute eine Freundschaft kosten.
2: Jungfrau.
1: Mars legt sich für Sie ins Zeug. Mit Hilfe von Venus macht er Sie charmant und abenteuerlustig.
2: Waage.
1: Ihre Vitalität könnte besser sein, doch die fehlende Mars-Energie setzt Ihnen zu. Da ist es umso wichtiger, etwas für sich selbst zu tun.
2: Skorpion.
1: Hören Sie lieber auf Ihr Bauchgefühl. Sie denken zu viel nach und fallen ungern Entscheidungen.
2: Schütze.
1: Sie sollten jetzt keinesfalls improvisieren oder Ihrem Kampfgeist nachgeben. Das kann nach hinten losgehen.
2: Steinbock.
1: Der Jupiter steht in Ihrem Sternzeichen. Sie sind offen für Neues, besonders wenn es um das Liebesleben geht.
2: Wassermann.
1: Es fällt Ihnen jetzt schwer, Ihre Versprechen einzuhalten und zu Ihrem Wort zu stehen.
2: Fische.
1: Alle Zeichen stehen auf Partnerglück. Das bedeutet für Sie viele romantische Stunden zu zweit.

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2: Mehr Kälte ist nicht gleich mehr Frische. Im Kühlschrank reichen plus 7 Grad, im Gefrierteil minus 18 Grad. Jedes Grad kälter kostet unnötig viel Strom. Achtet auf Dichtungen, lasst Luftschlitze frei, stellt warme Speisen erst abgekühlt hinein. Und bitte, was esse ich heute? Vor der offenen Tür entscheiden ist ein teures Hobby. Ordnung hilft, wer weiß, wo der Käse wohnt, wohnt günstiger. Also meine Lieben, cool bleiben heißt sparen. Eiskalt wird's nur bei der alten Jahresabrechnung.
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1: Mit Sonne geht es in den Dienstag und das ohne Pause. Nur einzelne harmlose Wolkenfelder ziehen mal durch und die Temperaturen, die steigen jetzt schon ordentlich an. Auf Werte um 31 Grad in Eupen und in Stolberg, 28 Grad werden es in St. Veit und in Simmerath. Am Abend und in der Nacht sind nur wenige Wolken am Start. Die Temperaturen gehen auf Werte zwischen 19 und 15 Grad zurück. Am Mittwoch Sonne vom Morgen bis zum Abend und der Hochsommer ist wieder da. Bei Höchsttemperaturen zwischen 32 und 35, in der Kölner Bucht bis 36 Grad.
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3: Ich bin Dieter Speth. Bahnpendler zwischen Aachen, Düren und Köln werden weiter auf eine harte Geduldsprobe gestellt. Die Sperrung der Bahnstrecke dauert noch länger als geplant. Nun ist sie bis zum 3. August vorgesehen, wie die Deutsche Bahn mitteilte. Anlass war ein Entgleis der Bauzug, der zum Abschluss von Sanierungsarbeiten auf der vielbefahrenen Strecke zwei Weichen beschädigt hatte. Der RE9 pendelt auf dem Westast weiter nur zwischen Aachen und Düren. Für den RE1 fahren Busse im Schienenersatzverkehr. Außerdem verkehren Expressbusse zwischen Aachen und Köln. Reisende sollten sich vor Fahrtantritt über die Reise-App der Deutschen Bahn informieren. Die Gemeinde Raren hat jetzt die wichtigsten Fragen und Antworten rund um die anstehende Umstellung beim Hausmüll für ihre Bürger zusammengestellt. Der Gemeinderat hatte beschlossen, Rest- und Biomüll ab Anfang kommenden Jahres von Säcken auf Tonnensystem umzustellen. Der Katalog listet die wichtigsten Fragen und Antworten auf und kann über die Internetseite der Gemeinde abgerufen werden. Dort werden auch Hinweise zur Einführung des neuen Systems gegeben. Im Nettersheimer Ortsteil Tondorf ist es zu einem Küchenbrand gekommen. Ein Zeuge hatte bereits am Freitag bemerkt, wie dicht der Rauch aus einer Wohnung gedrungen war. Schließlich gelang es ihm, Nachbarn auf das Feuer aufmerksam zu machen. Diesen gelang es, einen Hund und mehrere Katzen vor den Flammen aus der betreffenden Wohnung in Sicherheit zu bringen. Der Zeuge musste mit dem Verdacht auf eine Rauchvergiftung ins Krankenhaus gebracht werden. Die Küche wurde durch den Brand schwer beschädigt. Die Wohnung kann vorübergehend nicht mehr genutzt werden. Auslöser für das Feuer war offenbar ein vergessener Herd, denn der Sachschaden beläuft sich auf mehrere 10.000 Euro. Nach mehreren verschobenen Terminen ist die Wiedereröffnung des traditionsreichen Hotel Boston in Eupen offenbar erfolgreich verlaufen. Seit Juli läuft der Betrieb in der Unterstadt wieder. Vor rund einem Jahr hatte die neue Betreiberin das Hotel gekauft. In einer ersten Phase sind zunächst die 32 Hotelzimmer und die neue Bar mit Karaoke-Bereich geöffnet. Auch der Festsaal und Seminarräume für unterschiedliche Anlässe können wieder genutzt werden. Bislang seien die Gäste sehr zufrieden, so die Besitzerin. In einem zweiten Schritt wird auch bald wieder das Restaurant geöffnet sein. Dort sollen asiatische Speisen und Spezialitäten serviert werden. Die offizielle Wiedereröffnung des Hotels ist für den 8. September geplant. 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
2: In der Astronomie tauchen immer mal wieder Außenseiter auf, die versuchen, allgemein anerkannte Theorien vom Thron zu stürzen. Für Matthew Edwards von der Universität Toronto ist für die beschleunigte Ausdehnung des Universums nicht die dunkle Energie verantwortlich, sondern eine bisher unbekannte Gravitationsstrahlung. In der Standardtheorie der Kosmologie ist die dunkle Energie eine Eigenschaft des leeren Raums. In Edwards Theorie wird die Ausdehnung des Universums von Gravitationsstrahlen angetrieben, die Edwards zufolge von jeder Materie ausgestrahlt werden. Wie die dunkle Energie üben diese Gravitationsstrahlen eine Kraft aus, die der Schwerkraft entgegenwirkt. Edwards Theorie kann zwar einige Fakten gut erklären, aber insgesamt liefern seine Berechnungen nicht die Präzision der Standardtheorie, deren Ergebnisse überaus gut mit den Beobachtungen und Messungen unserer hochpräzisen Weltraumteleskope übereinstimmen. Dieses Manko versucht Edwards nun dadurch wettzumachen, dass er seine Gravitationsstrahlentheorie in einem vollkommen unerwarteten Zusammenhang anwendet. Auch diesmal greift er eine etablierte Theorie an, nämlich die von der Entstehung des Mondes. Der Standardtheorie zufolge ist der Mond vor 4,5 Milliarden Jahren bei der Kollision der Erde mit dem marsgroßen Planeten Theia entstanden. Bei dieser Kollision wurde Material von Theia und von der Erde in eine Erdumlaufbahn geschleudert. Aus diesem Material entstand der Mond. Da Edwards zufolge jede Masse Gravitationsstrahlen aussendet, gilt dies auch für die Erde und vor allem für den schweren Erdkern. In den ersten Millionen Jahren nach Entstehung des Kerns baute nach Edwards die Gravitationsstrahlen einen Druck nach außen auf, der sich nach einigen Millionen Jahren unter dem Pazifik entlud und Materie in eine Erdumlaufbahn schleuderte. Daraus entstand der Mond. Edwards glaubt, dass die Gravitationsstrahlen auch für die heute noch anhaltende Hebung des Himalayas verantwortlich sind. Geophysiker führen das Wachsen des Himalayas dagegen auf die Kollision der indischen Kontinentalplatte mit der eurasischen Platte zurück. Edwards sagt voraus, dass das weitere Anwachsen des Himalayas in einigen Millionen Jahren zu gewaltigen Rissen und zu katastrophalem Vulkanismus führen wird. Die Folge wäre ein Massenaussterben auf der Erde. Zur Einordnung der Relevanz von Edwards Aussagen hilft ein Blick auf seinen Lebenslauf. Edwards hat einen Bachelorabschluss in Pflanzenökologie und hat sich Physik, Astronomie und Geologie autodidaktisch selbst beigebracht. Er arbeitet in der Bibliothek der Universität Toronto als Buchrestaurator.
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Das war Radio 700 mit der Frührevue an diesem Dienstagmorgen. Gleich geht's hier weiter und das mit dem Rendezvous ab 10. Ich bin Tobias Reuter, damit raus und wünsche schönen Dienstag.

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9: Mit Sonne geht es in den Dienstag und das ohne Pause. Nur einzelne harmlose Wolkenfelder ziehen mal durch und die Temperaturen, die steigen jetzt schon ordentlich an. Auf Werte um 31 Grad in Eupen und in Stolberg, 28 Grad werden es in St. Veit und in Simmerath. Am Abend und in der Nacht sind nur wenige Wolken am Start. Die Temperaturen gehen auf Werte zwischen 19 und 15 Grad zurück. Am Mittwoch Sonne vom Morgen bis zum Abend und der Hochsommer ist wieder da. Bei Temperaturen zwischen 32 und 35 in der Kölner Bucht bis 36 Grad.
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10: Ich bin Dirk Zeitler. Nach dem tödlichen Anschlag auf den Christopher Street Day in Berlin sind die Sorgen um die Sicherheit groß, auch mit Blick auf kommende Veranstaltungen. Die Polizei in Hamburg hat bereits angekündigt, ihre Schutzmaßnahmen zu erhöhen.
11: Der CSD in Hamburg wird mit etwa 250.000 Teilnehmern wohl der größte am kommenden Wochenende. Nach dem Anschlag in Berlin will die Polizei in Hamburg die Zahl ihrer Einsatzkräfte noch einmal aufstocken. Dieser Vorfall hat eine generelle Sicherheitsdebatte in Deutschland ausgelöst. Innenminister Alexander Dobrindt beispielsweise fordert einen verstärkten Einsatz von elektronischen Fußfesseln bei Gefährdern. Die SPD fordert ein Diskriminierungsverbot für queere Menschen im Grundgesetz und sie will sich dafür einsetzen, dass entsprechende Förderprogramme nicht unter Kürzungen leiden. Fiona Reinhardt, Nachrichtenredaktion.
10: In Spanien, Italien und Frankreich lodern weiter riesige Waldbrände und die Lage könnte sich noch zuspitzen. In ganz Europa steht eine neue Hitzewelle bevor. In den französischen Feuerregionen an der Atlantikküste und bei Bordeaux bedrohen die Brände auch die laufende Tourismussaison. Die Regierung hat Urlauber bereits davor gewarnt, in die Gebiete zu reisen. In der CDU dreht sich das Personalkarussell. Seit dem Rücktritt von Jens Spahn werden in der Partei und im Kabinett Posten hin und her geschoben, auch über Ressorts hinweg. Das kommt nicht bei allen gut an. Gesundheitsstaatssekretär Tino Sorge reagiert auf seine Entlassung mit deutlicher Kritik an Bundeskanzler Merz.
12: Tino Sorge hatte als Staatssekretär im Gesundheitsministerium unter Ministerin Nina Wagen die großen Reformen mit auf den Weg gebracht. Wagen wechselt nun aber ins Kanzleramt. Sie übernimmt dort den Chefposten von Thorsten Frey, der neuer Fraktionschef der Union und Spahn-Nachfolger wird. Auf Sorge im Gesundheitsministerium soll wiederum die bisherige Sportstaatsministerin folgen. Der kritisiert nicht nur die Entlassung aus seinem Fachbereich, sondern vor allem die Art und Weise. Er habe davon aus der Presse erfahren. Ein persönliches Gespräch gab es nicht, wirft er Kanzler Merz vor. Kein gutes

0: das Ziel für ihn. Diana Kramer, Nachrichtenredaktion.
1: Laut einer Untersuchung der Unternehmensberatung PwC in 43 wichtigen Märkten wurden im ersten Halbjahr rund 6,6 Millionen rein batteriebetriebene Stromer neu zugelassen. Doch der E-Automarkt wächst global gesehen langsamer.
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5: Einen wunderschönen guten Morgen wünscht Uwe Lorenz am Mikrofon bei Radio 700. Es ist Dienstagvormittag und das heißt, es beginnt Ihr Rendezvous ab 10.
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0: Tja, der Urlaub musste sein. Stefan Remmler bei Radio 700. Keine Sterne in Athen. Ja, und so geht's auch weiter. Fröhlich bunt gemischt hier bei uns mit Musik vom Feinsten, Schlager und Oldies in der richtigen Mischung und natürlich ganz viele Informationen aus unserer Region, zum Beispiel die Regionalmeldungen oder das Gesundheitswetter ist auch dabei. Und gleich wieder ein kleiner Abstecher in unsere Radio 700 Sommerküche. Da gibt's wieder leckeres Essen.
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2: Hallo liebe Hörer, heute für Sie zur Empfehlung Hähnchen Saltimbocca an Reis und Zucchini. Die Zutaten für zwei Personen. 2 halbe ausgelöste Hähnchenbrustfilets, 4 Scheiben Eifler Knochenschinken, 12 Blätter Salbei, 2 Esslöffel Butter, 100 ml Marsala, Salz und Pfeffer, 1 Tasse Reis, 1 große Zucchini, 1 Teelöffel Brühe, 1 Esslöffel Ahornsirup, etwas Öl. Die Zubereitung. Den Reis wie gewohnt zubereiten. Die Hähnchenbrusthälften der Länge nach halbieren, zwischen 2 Plastikfolien legen und leicht anklopfen. Auf beiden Seiten mit Salz und Pfeffer würzen, je 3 Salbeiblättchen auflegen und die Scheiben Eifler Knochenschinken um die Brustfilets wickeln, mit Zahnstocher feststecken. Nun die Butter in einer beschichteten Pfanne erhitzen und die Schnitzelchen von beiden Seiten goldbraun anbraten. Marsala hinzugeben und auf sehr kleiner Hitze 15 bis 20 Minuten gar ziehen lassen. Die Zucchini in feine Scheiben schneiden oder hobeln, Öl in einer Pfanne erhitzen und die Scheiben leicht anbraten. Dann ein wenig Brühe angießen, mit Salz und Pfeffer würzen und den Ahornsirup hinzufügen. Einen Deckel auflegen und ungefähr 10 Minuten auf kleiner Stufe garen lassen. Nach Ende der Garzeit 3 bis 4 Esslöffel von dem Zucchini-Sud in die Hähnchenpfanne geben und umrühren. Wenn man möchte, kann man die Masala-Soße mit ganz wenig Mehl leicht binden. Schmeckt aber ungebunden auch hervorragend. Mit dem Reis und Zucchini servieren. Guten Appetit.
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So, wie immer um die Zeit gegen 20 nach 10, wieder ein Blick in unsere Nachrichtenlage. Was haben wir Neues in unserem Sendegebiet zu vermelden? Unsere Nachrichtenredaktion weiß mehr, geht gleich los.

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1: Mit Sonne satt geht es durch den Nachmittag. Der Sommer ist zurück und das ohne große Pause. Nur lockere Wolkenfelder gönnen uns mal einen Augenblick ein wenig Schatten. Die Temperaturen steigen dabei auf Werte um 32 Grad in Einatten und in Aachen. 28 Grad werden es in Bütchenbach und in Monschau. Am Abend und in der Nacht nur wenige Wolken am Himmel. Die Temperaturen bleiben sehr mild, aber noch schlaftauglich bei Tiefstwerten zwischen 18 und 15 Grad. Am Mittwoch Sonne vom Morgen bis zum Abend und kaum eine Wolke und tropisch heiß bei Temperaturen zwischen 32 und 35 Grad entlang von Erft und Swist bis 36 Grad.
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3: Ich bin Dieter Speth. Bahnpendler zwischen Aachen, Düren und Köln werden weiter auf eine harte Geduldsprobe gestellt. Die Sperrung der Bahnstrecke dauert noch länger als geplant. Nun ist sie bis zum 3. August vorgesehen, wie die Deutsche Bahn mitteilte. Anlass war ein Entgleis der Bauzug, der zum Abschluss von Sanierungsarbeiten auf der vielbefahrenen Strecke zwei Weichen beschädigt hatte. Der RE9 pendelt auf dem Westast weiter nur zwischen Aachen und Düren. Für den RE1 fahren Busse im Schienenersatzverkehr. Außerdem verkehren Expressbusse zwischen Aachen und Köln. Reisende sollten sich vor Fahrtantritt über die Reise-App der Deutschen Bahn informieren. Die Gemeinde Raren hat jetzt die wichtigsten Fragen und Antworten rund um die anstehende Umstellung beim Hausmüll für ihre Bürger zusammengestellt. Der Gemeinderat hatte beschlossen, Rest- und Biomüll ab Anfang kommenden Jahres von Säcken auf Tonnensystem umzustellen. Der Katalog listet die wichtigsten Fragen und Antworten auf und kann über die Internetseite der Gemeinde abgerufen werden. Dort werden auch Hinweise zur Einführung des neuen Systems gegeben. Im Nettersheimer Ortsteil Tondorf ist es zu einem Küchenbrand gekommen. Ein Zeuge hatte bereits am Freitag bemerkt, wie dicht der Rauch aus einer Wohnung gedrungen war. Schließlich gelang es ihm, Nachbarn auf das Feuer aufmerksam zu machen. Diesen gelang es, einen Hund und mehrere Katzen vor den Flammen aus der betreffenden Wohnung in Sicherheit zu bringen. Der Zeuge musste mit dem Verdacht auf eine Rauchvergiftung ins Krankenhaus gebracht werden. Die Küche wurde durch den Brand schwer beschädigt. Die Wohnung kann vorübergehend nicht mehr genutzt werden. Auslöser für das Feuer war offenbar ein vergessener Herd, denn der Sachschaden beläuft sich auf mehrere 10.000 Euro. Nach mehreren verschobenen Terminen ist die Wiedereröffnung des traditionsreichen Hotel Boston in Eupen offenbar erfolgreich verlaufen. Seit Juli läuft der Betrieb in der Unterstadt wieder. Vor rund einem Jahr hatte die neue Betreiberin das Hotel gekauft. In einer ersten Phase sind zunächst die 32 Hotelzimmer und die neue Bar mit Karaoke-Bereich geöffnet. Auch der Festsaal und Seminarräume für unterschiedliche Anlässe können wieder genutzt werden. Bislang seien die Gäste sehr zufrieden, so die Besitzerin. In einem zweiten Schritt wird auch bald wieder das Restaurant geöffnet sein. Dort sollen asiatische Speisen und Spezialitäten serviert werden. Die offizielle Wiedereröffnung des Hotels ist für den 8. September geplant. 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

So, wir greifen mal wieder in die Oldie-Kiste und da bricht jetzt das Fieber aus. Fieber, ein Titel aus den 1950er Jahren, war ja auch von Elvis Presley bekannt, aber eigentlich ureigenste Originalaufnahme, das ist jetzt die, die Sie jetzt hören, nämlich die von Peggy Lee, die diesen Hit für sich verbuchen konnte, und das hören wir uns gleich mal an. Und danach dann das Gesundheitswetter mit meinem Kollegen Jochen Speth.

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2: Und plötzlich ist der Sommer zurück und das mit ordentlich Schmackes. Personen mit niedrigem Blutdruck können jetzt hier und da Probleme wie Antriebslosigkeit erhalten. Und die haben heute witterungsbedingte Ursachen. Da fühlt man sich dann doch eher ein bisschen müde, schläfrig und abgeschlagen. Und auch die Neigung zu Kopfweh und Migräne ist erhöht. Wer die Sonne und die hohen Temperaturen mag, der kommt heute allerdings richtig gut in Fahrt. Und da überwiegen dann die positiven Wetterreize. Eine ganze Menge Pollen sind auch weiterhin in der Luft. Wir haben eine mäßige bis hohe Konzentration nach wie vor von Wegerich- und Gänsefußpollen. In mittlerer Belastung sind außerdem Gräserpollen in der Luft und schwach bis mäßig sind außerdem noch einige Linden und Kiefer, aber auch Nessel, Ampfer und Beifußpollen in der Luft. Ihnen allen einen angenehmen Start in den Dienstag.
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Somit die erste Stunde unseres Rendezvous am Dienstagvormittag heute hier bei Radio 700 mit Uwe Lorenz am Mikrofon. Und das bleibt auch so in den nächsten zwei Stunden. Stunde zwei beginnt kurz vor 11, gleich nach den Weltnachrichten. Bleiben Sie dran.

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4: Mit Sonne satt geht es durch den Nachmittag. Der Sommer ist zurück und das ohne große Pause. Nur lockere Wolkenfelder gönnen uns mal einen Augenblick ein wenig Schatten. Die Temperaturen steigen dabei auf Werte um 32 Grad in Einatten und in Aachen. 28 Grad werden es in Bütchenbach und in Monschau. Am Abend und in der Nacht nur wenige Wolken am Himmel. Die Temperaturen bleiben sehr mild, aber noch schlaftauglich bei Tiefstwerten zwischen 18 und 15 Grad. Am Mittwoch Sonne vom Morgen bis zum Abend und kaum eine Wolke und tropisch heiß bei Temperaturen zwischen 32 und 35 Grad entlang von Erft und Swist bis 36 Grad.
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5: Ich bin Doc Zeitler. Während ein Großaufgebot an Feuerwehrkräften weiter die großen Waldbrände bei Bordeaux bekämpft, haben rund 15.000 evakuierte Menschen in ihre Häuser zurückkehren können. Es handelt sich um Bewohner von Orten eines Gebiets, in dem die Feuerwehr den Brand gestern unter Kontrolle bekommen hatte. Im flächenmäßig größeren Brandgebiet des Departements Gironde dehnte sich das Feuer in der Nacht nicht weiter aus. Nach dem tödlichen Anschlag auf den Christopher Street Day in Berlin sind die Sorgen um die Sicherheit groß, auch mit Blick auf kommende Veranstaltungen. Die Polizei in Hamburg hat bereits angekündigt, ihre Schutzmaßnahmen zu erhöhen.
6: Der CSD in Hamburg wird mit etwa 250.000 Teilnehmern wohl der größte am kommenden Wochenende. Nach dem Anschlag in Berlin will die Polizei in Hamburg die Zahl ihrer Einsatzkräfte noch einmal aufstocken. Dieser Vorfall hat eine generelle Sicherheitsdebatte in Deutschland ausgelöst. Innenminister Alexander Dobrindt beispielsweise fordert einen verstärkten Einsatz von elektronischen Fußfesseln bei Gefährdern. Fiona Reinhardt, Nachrichtenredaktion.
5: In der CDU dreht sich das Personalkarussell. Seit dem Rücktritt von Jens Spahn als Unionsfraktionschef werden in der Partei und im Kabinett Posten hin und her geschoben, auch über Ressorts hinweg. Das kommt nicht bei allen gut an. Gesundheitsstaatssekretär Tino Sorge reagierte auf seine Entlassung mit deutlicher Kritik an Bundeskanzler Merz.
7: Tino Sorge hatte als Staatssekretär im Gesundheitsministerium unter Ministerin Nina Wagen die großen Reformen mit auf den Weg gebracht. Wagen wechselt nun aber ins Kanzleramt. Sie übernimmt dort den Chefposten von Thorsten Frey, der neuer Fraktionschef der Union und Spahn-Nachfolger wird. Auf Sorge im Gesundheitsministerium soll wiederum die bisherige Sportstaatsministerin folgen. Der kritisiert nicht nur die Entlassung aus seinem Fachbereich, sondern vor allem die Art und Weise. Er habe davon aus der Presse erfahren. Ein persönliches Gespräch gab es nicht, wirft er Kanzler Merz vor. Kein guter Stil für ihn. Diana Kramer, Nachrichtenredaktion.
5: Während der Hitzewelle Ende Juni haben die Menschen in Deutschland deutlich mehr Wasser und Speiseeisen gekauft. Laut der Scannerdaten großer Supermarktketten wurden in der Woche vom 22. bis zum 28. Juni etwa 90% mehr Eis abgesetzt als in einer durchschnittlichen Sommerwoche. Das teilte das Statistische Bundesamt in Wiesbaden mit.
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0: Hier sind wir mit der zweiten Stunde unseres Rendezvous ab 10 bei Radio 700 am Mikrofon Uwe Lorenz.
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0: Musik vom Feinsten, meine Damen und Herren, auch in der zweiten Stunde unserer Sendung heute am Dienstagvormittag bei Radio 700 und natürlich wie immer Serviceinformationen in dieser zweiten Stunde, unsere Regionalmeldungen, unsere Veranstaltungstipps und gleich wieder ein Blick auf die neuesten Ehrenamtsangebote der Genueifel.
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Jetzt wieder ein Blick auf die aktuelle Nachrichtenlage in unserem Sendegebiet. Ein bisschen Musik noch, dann geht's los. Unsere Nachrichtenredaktion steht schon in den Startlöchern.

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2: Mit Sonne satt geht es durch den Nachmittag. Der Sommer ist zurück und das ohne große Pause. Nur lockere Wolkenfelder gönnen uns mal einen Augenblick ein wenig Schatten. Die Temperaturen steigen dabei auf Werte um 32 Grad in Einatten und in Aachen. 28 Grad werden es in Bütchenbach und in Monschau. Am Abend und in der Nacht nur wenige Wolken am Himmel. Die Temperaturen bleiben sehr mild, aber noch schlaftauglich bei Tiefstwerten zwischen 18 und 15 Grad. Am Mittwoch Sonne vom Morgen bis zum Abend und kaum eine Wolke und tropisch heiß bei Temperaturen zwischen 32 und 35 Grad entlang von Erft und Swist bis 36 Grad.
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3: Ich bin Dieter Speth. Bahnpendler zwischen Aachen, Düren und Köln werden weiter auf eine harte Geduldsprobe gestellt. Die Sperrung der Bahnstrecke dauert noch länger als geplant. Nun ist sie bis zum 3. August vorgesehen, wie die Deutsche Bahn mitteilte. Anlass war ein entgleister Bauzug, der zum Abschluss von Sanierungsarbeiten auf der vielbefahrenen Strecke zwei Weichen beschädigt hatte. Der RE9 pendelt auf dem Westast weiter nur zwischen Aachen und Düren. Für den RE1 fahren Busse im Schienenersatzverkehr. Außerdem verkehren Expressbusse zwischen Aachen und Köln. Reisende sollten sich vor Fahrtantritt über die Reise-App der Deutschen Bahn informieren. Die Gemeinde Raren hat jetzt die wichtigsten Fragen und Antworten rund um die anstehende Umstellung beim Hausmüll für ihre Bürger zusammengestellt. Der Gemeinderat hatte beschlossen, Rest- und Biomüll ab Anfang kommenden Jahres von Säcken auf Tonnensystem umzustellen. Der Katalog listet die wichtigsten Fragen und Antworten auf und kann über die Internetseite der Gemeinde abgerufen werden. Dort werden auch Hinweise zur Einführung des neuen Systems gegeben. Im Nettersheimer Ortsteil Tondorf ist es zu einem Küchenbrand gekommen. Ein Zeuge hatte bereits am Freitag bemerkt, wie dicht der Rauch aus einer Wohnung gedrungen war. Schließlich gelang es ihm, Nachbarn auf das Feuer aufmerksam zu machen. Diesen gelang es, einen Hund und mehrere Katzen vor den Flammen aus der betreffenden Wohnung in Sicherheit zu bringen. Der Zeuge musste mit dem Verdacht auf eine Rauchvergiftung ins Krankenhaus gebracht werden. Die Küche wurde durch den Brand schwer beschädigt. Die Wohnung kann vorübergehend nicht mehr genutzt werden. Auslöser für das Feuer war offenbar ein vergessener Herd, denn der Sachschaden beläuft sich auf mehrere 10.000 Euro. Nach mehreren verschobenen Terminen ist die Wiedereröffnung des traditionsreichen Hotel Boston in Eupen offenbar erfolgreich verlaufen. Seit Juli läuft der Betrieb in der Unterstadt wieder. Vor rund einem Jahr hatte die neue Betreiberin das Hotel gekauft. In einer ersten Phase sind zunächst die 32 Hotelzimmer und die neue Bar mit Karaoke-Bereich geöffnet. Auch der Festsaal und Seminarräume für unterschiedliche Anlässe können wieder genutzt werden. Bislang seien die Gäste sehr zufrieden, so die Besitzerin. In einem zweiten Schritt wird auch bald wieder das Restaurant geöffnet sein. Dort sollen asiatische Speisen und Spezialitäten serviert werden. Die offizielle Wiedereröffnung des Hotels ist für den 8. September geplant. 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

Ja, Emotionen musikalisch dargebracht, meine Damen und Herren. Und Emotionen natürlich bei unserem Musikprogramm ganz weit vorne. Schlager und Oldies in der richtigen Mischung, aber eben auch Blicke in unser Sendegebiet. Nicht nur die Regionalmeldungen sind da ja interessant, sondern auch die Events, die in unserem Sendegebiet stattfinden, die Veranstaltungen, um es in deutscher Sprache zu sagen. Und mein Kollege Lukas Blasius hat sie wieder, die neuesten Veranstaltungstipps für heute, für Dienstag, den 28. Juli.

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1: Heute Abend besteht wieder die Möglichkeit, mit Fahrrad, E-Bike oder Mountainbike die Formel-1-Strecke von Spa-Francorchamps zu erkunden. Dabei kann der Rundkurs aus der Fahrerperspektive erlebt werden. Cycle on Track heißt es nämlich ab 18.15 Uhr. Warum in die Ferne schweifen, Urlaubsstimmung vor der eigenen Haustür genießen, können Sie bei der Beachparty im alten Schwimmbad in Euskirchen. Auch heute wieder ab 16 Uhr. Bis Sonntagabend findet die beliebte Anna-Kirmes in Düren statt. Einer der größten Jahrmärkte der Region lockt mit mehr als 160 Buden und Fahrgeschäften. Und jeden Abend mit wechselndem Programm im Festzelt. Ab 12 Uhr auf dem Anna-Kirmes-Platz in Düren. Heute ist Familientag mit vielen Ermäßigungen für Kinder. Den Sommer genießen können Sie den ganzen Tag beim Burgen bauen oder im Liegestuhl sitzend. Beim Archimedischen Sandkasten auf dem Aachener Katschhof. Dort lädt das übergroße Schachspiel mit Figuren, die zur bevorstehenden Reit-WM einladen, zu einer Schachpartie ein. In der Würselener Innenstadt hat die Würselener Sandkiste geöffnet. Mit Sand und Förmchen und einer Sommerlounge mit kulinarischen Angeboten. In der Dürener Innenstadt ist ein Sommerstrand aufgeschüttet. Auch hier kann man buddeln oder Beachvolleyball spielen oder sich an der Cocktailbar erfrischen. Große und kleine Bücherwürmer freuen sich schon auf eine neue Ausgabe der Geschichten im Park. Gelesen wird ab 16 Uhr an den Säulen im Aachener Lußberg. Bitte eine Picknickdecke mitbringen. Im Aachener Westpark gibt's Live-Musik. Ab 18 Uhr spielen dort Flute and Strings. Auch heute verwandelt sich Burg Reinhardtstein in Weißmes wieder zu Castel Flora. Alle Räume und die Außenbereiche sind von Floristen mit prächtigem Blumenschmuck verziert worden. Daneben erwartet sie ein großer Kunsthandwerkermarkt, Live-Musik und eine große Kunstausstellung. Bis Sonntag täglich von 10 bis 18 Uhr. Auch heute finden wieder viele Konzerte mit Blasmusik und Marching Bands bei der 75. Ausgabe des World Music Contests in Kerkrade statt. Den ganzen Tag in der Roderhall, im Stadion und auf dem Markt. Immer einen Besuch wert ist Vogelsang IP in Schleiden. Die Ausstellung Bestimmung Herrenmensch entführt sie in dunkelste Kapitel der deutschen Vergangenheit. Aktuell wird sie von den drei Sonderausstellungen Auch du gehörst dem Führer, Visionen der Macht und Butterbrot ein Jahr Gefängnis begleitet. Die Show Wildnisträume befasst sich mit der vielfältigen Flora und Fauna im Nationalpark Eifel. Außerdem finden täglich Ranger-Touren und Geländeführungen statt. Geöffnet ist von 10 bis 18 Uhr. Und heute endet in Amelborn die traditionelle Kirmes. Wie immer mit dem Kirmesausklang im Festzelt. Einfach eine Mail schicken an veranstaltungen@radio700.eu und schon ist auch Ihr Event im Kalender auf dem Sender.
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So langsam geht sie zu Ende, die zweite Stunde unserer Sendung heute am Dienstagvormittag bei Radio 700. Mein Name ist Uwe Lorenz und ich werde Sie auch durch die dritte Stunde begleiten. Beginn kurz vor 12. Bis gleich.

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5: Mit Sonne satt geht es durch den Nachmittag. Der Sommer ist zurück und das ohne große Pause. Nur lockere Wolkenfelder gönnen uns mal einen Augenblick ein wenig Schatten. Die Temperaturen steigen dabei auf Werte um 32 Grad in Einatten und in Aachen. 28 Grad werden es in Bütchenbach und in Monschau. Am Abend und in der Nacht nur wenige Wolken am Himmel. Die Temperaturen bleiben sehr mild, aber noch schlaftauglich bei Tiefstwerten zwischen 18 und 15 Grad. Am Mittwoch Sonne vom Morgen bis zum Abend und kaum eine Wolke und tropisch heiß bei Temperaturen zwischen 32 und 35 Grad entlang von Erft und Swist bis 36 Grad.
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6: Ich bin Doc Zeitler. Während ein Großaufgebot an Feuerwehrkräften weiter die großen Waldbrände bei Bordeaux bekämpft, haben rund 15.000 evakuierte Menschen in ihre Häuser zurückkehren können. Es handelt sich um Bewohner von Orten eines Gebiets, in dem die Feuerwehr den Brand gestern unter Kontrolle bekommen hatte. Im flächenmäßig größeren Brandgebiet des Departements Gironde dehnte sich das Feuer in der Nacht nicht weiter aus. Nach dem tödlichen Anschlag auf den Christopher Street Day in Berlin sind die Sorgen um die Sicherheit groß, auch mit Blick auf kommende Veranstaltungen. Die Polizei in Hamburg hat bereits angekündigt, ihre Schutzmaßnahmen zu erhöhen.
7: Der CSD in Hamburg wird mit etwa 250.000 Teilnehmern wohl der größte am kommenden Wochenende. Nach dem Anschlag in Berlin will die Polizei in Hamburg die Zahl ihrer Einsatzkräfte noch einmal aufstocken. Dieser Vorfall hat eine generelle Sicherheitsdebatte in Deutschland ausgelöst. Innenminister Alexander Dobrindt beispielsweise fordert einen verstärkten Einsatz von elektronischen Fußfesseln bei Gefährdern. Fiona Reinhardt, Nachrichtenredaktion.
6: In der CDU dreht sich das Personalkarussell. Seit dem Rücktritt von Jens Spahn als Unionsfraktionschef werden in der Partei und im Kabinett Posten hin und her geschoben, auch über Ressorts hinweg. Das kommt nicht bei allen gut an. Gesundheitsstaatssekretär Tino Sorge reagierte auf seine Entlassung mit deutlicher Kritik an Bundeskanzler Merz.
8: Tino Sorge hatte als Staatssekretär im Gesundheitsministerium unter Ministerin Nina Wagen die großen Reformen mit auf den Weg gebracht. Wagen wechselt nun aber ins Kanzleramt. Sie übernimmt dort den Chefposten von Thorsten Frey, der neuer Fraktionschef der Union und Spahn-Nachfolger wird. Auf Sorge im Gesundheitsministerium soll wiederum die bisherige Sportstaatsministerin folgen. Der kritisiert nicht nur die Entlassung aus seinem Fachbereich, sondern vor allem die Art und Weise. Er habe davon aus der Presse erfahren. Ein persönliches Gespräch gab es nicht, wirft er Kanzler Merz vor. Kein guter Stil für ihn. Diana Kramer, Nachrichtenredaktion.
6: Während der Hitzewelle Ende Juni haben die Menschen in Deutschland deutlich mehr Wasser und Speiseeisen gekauft. Laut der Scannerdaten großer Supermarktketten wurden in der Woche vom 22. bis zum 28. Juni etwa 90% mehr Eis abgesetzt als in einer durchschnittlichen Sommerwoche. Das teilte das Statistische Bundesamt in Wiesbaden mit.
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11: Weiter geht es mit Stunde 3. Hier ist Ihr Rendezvous ab 10 bei Radio 700. Am Mikrofon weiterhin für Sie, Uwe Lorenz.
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0: Ja, auch in der dritten Stunde haben wir eine ganze Menge gute Musik aus dem Archiv für Sie herausgekramt, aber wir haben natürlich auch Informationen für Sie, zunächst die Regionalmeldungen, aber vorher haben wir noch ein anderes Thema. Wir blicken in die Aachener Innenstadt, dort gab es früher mal ein großes Kaufhaus, das Wehmeyer-Areal nennt man es und die Gebäude stehen leer, wir berichten gleich darüber, denn dort soll bald neues Leben entstehen.
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0: Einstmals befand sich auf dem Wehmeyer-Areal im Osten der Aachener Innenstadt ein großes Kaufhaus. Seit Jahren stehen die Gebäude leer. Bald soll dort aber neues Leben entstehen. Julia Thomas berichtet.
1: Aachens östliche Innenstadt soll bald attraktiver werden. Dazu soll der Bereich rund um die Adalbertstraße aufgewertet werden. Ein Problem sind dabei die seit Jahren leerstehenden Gebäude auf dem ehemaligen Wehmeyer-Areal. Nun soll es bald eine neue Nutzung geben. In den letzten Tagen wurden erste Vorstellungen für ein künftiges Konzept gezeigt. Oberbürgermeister Michael Simons ist froh, dass sich dort etwas bewegt.
2: Aus dem ehemaligen Wehmeyer-Gebäude und den umliegenden Leerständen soll jetzt endlich etwas Schönes werden. Die Firma Midstadt und die Stadt Aachen haben dazu den Expertenwettbewerb gestartet. 4 Architekturbüros arbeiten jetzt daran, Entwürfe zu machen.
1: Die Architekturbüros kommen dabei aus Münster und Düsseldorf, aber auch aus Antwerpen und Amsterdam. Sie sollen erarbeiten, wie die Wünsche für die künftige Nutzung auch umgesetzt werden können. Denn der Bereich soll in Zukunft wieder zu einem lebenden Teil der Aachener Innenstadt werden.
2: Es soll Einzelhandelsflächen im Erdgeschoss geben, es soll Wohnraum geben, es soll aber auch Gastronomie geben, es soll eine Straße geben, die durchführt als Fußgängerzone hinten zur Reichsstraße, damit dort ein richtig schöner Ort mit Aufenthaltsqualität entsteht.
1: Dabei ist der Stadt wichtig, dass nicht am Ende einfach irgendeine Planung umgesetzt wird. Die nächsten Zwischenschritte erfolgen deshalb transparent. Jeder, der sich dafür interessiert, kann sehen, wie die einzelnen Ideen voranschreiten.
2: Wir werden im Herbst die Entwürfe zu sehen bekommen. Dann wird eine Jury darüber entscheiden. Schon jetzt können die Bürgerinnen und Bürger Vorschläge machen, Ideen einbringen über eine Internetseite. Und bevor die Jury entscheidet, werden alle Entwürfe auch nochmal präsentiert. Und dann kann auch dazu Stellung genommen werden seitens aller Bürgerinnen und Bürger.
1: Auch die Stadtbevölkerung darf also mitreden, wie die großen Flächen künftig aussehen und wofür sie verwendet werden sollen. Schon jetzt gibt es einen detaillierten Zeitplan, der aber in Einzelheiten auch noch angepasst werden kann, wenn es erforderlich ist.
2: Wir freuen uns, wenn dann hoffentlich 2028 die Bagger rollen und die Firma Midstadt hat versprochen, gegen Ende 29 dann auch fertig zu werden. Wenn es am Ende ein bisschen länger dauert, dann ist es so. Aber endlich geht es los, endlich passiert da was. Aus dem Schandfleck wird ein Juwel, das für die ganze östliche Innenstadt ein Gewinn werden wird. Ein Gebiet, wo man sich gerne aufhält und Spaß hat.
1: Einer der großen Komplexe, der derzeit in der Aachener Innenstadt ungenutzt ist, wird bald wieder zu neuem Leben erweckt. Die Planungen für das alte Wehmeyer-Areal werden konkret. Die östliche Innenstadt wird damit also schon bald ein neues Gesicht erhalten.

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1: Mit Sonne satt geht es durch den Nachmittag. Der Sommer ist zurück und das ohne große Pause. Nur lockere Wolkenfelder gönnen uns mal einen Augenblick ein wenig Schatten. Die Temperaturen steigen dabei auf Werte um 32 Grad in Einatten und in Aachen. 28 Grad werden es in Bütchenbach und in Monschau. Am Abend und in der Nacht nur wenige Wolken am Himmel. Die Temperaturen bleiben sehr mild, aber noch schlaftauglich bei Tiefstwerten zwischen 18 und 15 Grad. Am Mittwoch Sonne vom Morgen bis zum Abend und kaum eine Wolke und tropisch heiß bei Temperaturen zwischen 32 und 35 Grad entlang von Erft und Swist bis 36 Grad.
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3: Ich bin Ina Pleier. Im Kreis Düren sind 17 neue Rettungswagen in Dienst gestellt worden. Dank moderner Ausstattung und verbesserter Technik werden Einsatzkräfte entlastet und Patienten besser versorgt. Zu den größten Innovationen in den Fahrzeugen gehört die elektromechanische Fahrtrage. Auf Knopfdruck kann diese automatisch ausgefahren werden. Damit können Patienten dann einfach sitzend oder liegend behandelt und transportiert werden. Neu ist auch, dass der Behandlungsbereich im Fahrzeug vom Fahrerraum aus mit einer Kamera eingesehen werden kann. Eine Gegensprechanlage erleichtert die Kommunikation während der Fahrt. Der Prototyp der neuen Fahrzeuge war monatelang an den verschiedenen Rettungswachen im Kreis Düren getestet worden. Die neue Fahrzeugflotte inklusive Ausstattung kostete rund 6,1 Millionen Euro. Die Kosten werden über die Krankenkassen refinanziert. Nach dem Anschlag im Umfeld des Christopher Street Day in Berlin vom Samstag haben am Sonntagabend auch zahlreiche Menschen in Aachen ein Zeichen der Solidarität gesetzt. Auf dem Markt am Rathaus kamen sie zu einer stillen Mahnwache zusammen. Oberbürgermeister Michael Simons betonte, der Angriff richte sich gegen die Freiheit und Menschlichkeit. Mit Blick auf den Ende August in Aachen bevorstehenden CSD kündigte Simons an, die Stadt werde weiter für Weltoffenheit und Zusammenhalt einstehen. Die Eifelpolizei meldet mehrere Verkehrsunfälle vom vergangenen Wochenende. In Amel war am Freitag ein Autofahrer aus bislang noch ungeklärten Gründen von der Fahrbahn abgekommen. Er kam verletzt ins Krankenhaus. In St. Vith verlor ein Fahrer infolge von Sekundenschlaf die Kontrolle über sein Fahrzeug. Das Auto prallte gegen einen Kreisverkehr. In Elsenborn kollidierten bei einem missglückten Überholmanöver ein Auto und ein Motorrad. Der Biker wurde dabei leicht verletzt. In Burgreuland hat die Polizei einen verdächtigen Mann festgenommen. Er war in eine Kontrolle geraten, heißt es in einer Mitteilung. Im Zuge der Überprüfungen stellte sich heraus, dass der Mann bereits wegen mehrerer Delikte bekannt war und gesucht wurde. Außerdem führte er keine gültigen Papiere mit sich. Der Mann wurde den deutschen Behörden überstellt. 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

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Ja, und hier ist schon mal so ein kleiner Vorgeschmack mit einem Mann, ein belgischer Sänger eigentlich, aber italienischer Abstammung, Salvatore Adamo, mit seinem genialen Inshallah.

Das war unser Rendezvous ab 10 heute am Dienstagvormittag bei Radio 700. Mein Name ist Uwe Lorenz und Sie kennen das. Wir hören uns morgen wieder. Gleiche Welle, gleiche Stelle. Und da freue ich mich schon drauf. Ich hoffe, Sie sind dabei. Und jetzt erst einmal ganz viel Spaß mit dem Treffpunkt. Und der wird Ihnen präsentiert von meinem Kollegen Jochen Späth. Kurz vor 1 geht's los. Dazu ganz viel Spaß und bis morgen.

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1: Mit Sonne satt geht es durch den Nachmittag. Der Sommer ist zurück und das ohne große Pause. Nur lockere Wolkenfelder gönnen uns mal einen Augenblick ein wenig Schatten. Die Temperaturen steigen dabei auf Werte um 32 Grad in Einatten und in Aachen. 28 Grad werden es in Bütchenbach und in Monschau. Am Abend und in der Nacht nur wenige Wolken am Himmel. Die Temperaturen bleiben sehr mild, aber noch schlaftauglich bei Tiefstwerten zwischen 18 und 15 Grad. Am Mittwoch Sonne vom Morgen bis zum Abend und kaum eine Wolke und tropisch heiß bei Temperaturen zwischen 32 und 35 Grad entlang von Erft und Swist bis 36 Grad.
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2: Ich bin Dirk Zeitler. Tausende Touristen werden an der französischen Atlantikküste wegen der bedrohlichen Waldbrandlage am bekannten Badeort La Canoë evakuiert. Die Präfektur in Bordeaux ordnete am Vormittag die Räumung von Campingplätzen und Ferienhaussiedlungen an. Die Urlauber sollten alles Gepäck mitnehmen und die Anordnungen der Ordnungskräfte strikt befolgen. Insgesamt geht es um rund 4000 Menschen. Nach dem Anschlag am Rande des Christopher Street Days fordert die CSU schärfere Maßnahmen gegen extremistische Gefährder. Im Gespräch sind elektronische Fußfesseln und eine bundesweit einheitliche Präventivhaft. Auch das Jugendstrafrecht soll überprüft werden.
3: Bundesinnenminister Dobrindt sagte der Bild, Jugendstrafrecht bei Erwachsenengefährdern sei nicht hinnehmbar. Hintergrund, der 21-jährige mutmaßliche Attentäter war wegen des versuchten Anschlusses an den IS verurteilt worden, befand sich aber auf freiem Fuß. CSU-Landesgruppenchef Hoffmann brachte im Deutschlandfunk elektronische Fußfesseln für Gefährder ins Gespräch. Bei der Präventivhaft sei es komplizierter, so Hoffmann, weil Gerichte dafür enge Grenzen gesetzt hätten. Zunächst müsse außerdem genau aufgearbeitet werden, was im Strafverfahren gegen den mutmaßlichen Täter passiert sei. Thomas Bleskin, Nachrichtenredaktion.
2: Die Pilotengewerkschaft Vereinigung Cockpit hat ihren jährlichen Flughafencheck veröffentlicht. Das Ergebnis: Der Flughafen München ist wieder der sicherste in Deutschland. Dafür wurde in der bayerischen Landeshauptstadt auch einiges getan.
4: Mit dauerhaft beleuchteten Zufahrten an Start- und Landebahnen hat der Münchner Flughafen die Piloten überzeugt und damit den Flughafen Leipzig auf Platz 2 verdrängt. Die dauerhafte Beleuchtung sei ein wichtiges Mittel, um Zusammenstöße zu vermeiden. Viele Flughäfen würden da aber aus Kostengründen drauf verzichten. Insgesamt seien aber alle Flughäfen in Deutschland sicher genug für den Passagierbetrieb. Den letzten Platz in der Auswertung der Pilotengewerkschaft belegt der Flughafen Rostock-Lage. Die Piloten kritisieren, dass sie hier nicht zu Sicherheitsbesprechungen eingeladen werden. Fiona Reinhardt, Nachrichtenredaktion.
2: Zum Sport: Zinedine Zidane ist neuer Trainer der französischen Fußballnationalmannschaft. Nachdem die Verpflichtung des Weltstars zuletzt schon ein offenes Geheimnis war, bestätigte Frankreichs Fußballverband nun den Vertrag mit dem 54-Jährigen. Zidane unterschrieb bis ins Jahr 2030.
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1: Und der begleitet Sie durch den Dienstagnachmittag. Schön, dass Sie mit dabei sind.

0: Kurz nach eins, Sie hören Radio 700 und das ist der Treffpunkt am Dienstagnachmittag. In den kommenden drei Stunden blicken wir auf jede Menge musikalischer Geburtstagskinder. Wir wagen schon mal die Vorschau nach morgen, denn da geht der Radio 700 Treffpunkt auf Tour. Wir blicken auf die Programm-Highlights der kommenden Tage, haben den Veranstaltungskalender und die Zeitreise für Sie. Das alles in den nächsten drei Stunden.
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Mit Radio 700 geht es zu unseren musikalischen Geburtstagskindern vom heutigen Dienstag. Und da kommen wir zunächst zu einem Mann aus London, der die Musikgeschichte noch einmal ein Stück mitgeschrieben hatte. Gründungsmitglied der Band Pink Floyd, vor allem in der Anfangszeit war er dort nicht nur als Musiker, sondern auch als Sänger aktiv. 1983 verließ er diese Formation, um anschließend noch einmal solo mit einer Karriere durchzustarten und feierte beachtliche Erfolge, ehe er viel zu früh 2008 unseren Planeten wieder verlassen hat. Heute, da hätte er seinen 83. Geburtstag gefeiert. Richard Wright, und wir hören ihn jetzt noch einmal mit Musik von Pink Floyd.

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Morgen Nachmittag ab 13 Uhr berichten meine Kollegin Martha Sproll und ich direkt aus Roermond und ich hoffe, Sie kommen vielleicht auch mal vorbei oder bekommen noch die ein oder andere Idee für Ihren nächsten Ausflug.

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1: Mit Sonne satt geht es durch den Nachmittag. Der Sommer ist zurück und das ohne große Pause. Nur lockere Wolkenfelder gönnen uns mal einen Augenblick ein wenig Schatten. Die Temperaturen steigen dabei auf Werte um 32 Grad in Einatten und in Aachen. 28 Grad werden es in Bütchenbach und in Monschau. Am Abend und in der Nacht nur wenige Wolken am Himmel. Die Temperaturen bleiben sehr mild, aber noch schlaftauglich bei Tiefstwerten zwischen 18 und 15 Grad. Am Mittwoch Sonne vom Morgen bis zum Abend und kaum eine Wolke und tropisch heiß bei Temperaturen zwischen 32 und 35 Grad entlang von Erft und Swist bis 36 Grad.
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3: Ich bin Ina Pleier. Im Kreis Düren sind 17 neue Rettungswagen in Dienst gestellt worden. Dank moderner Ausstattung und verbesserter Technik werden Einsatzkräfte entlastet und Patienten besser versorgt. Zu den größten Innovationen in den Fahrzeugen gehört die elektromechanische Fahrtrage. Auf Knopfdruck kann diese automatisch ausgefahren werden. Damit können Patienten dann einfach sitzend oder liegend behandelt und transportiert werden. Neu ist auch, dass der Behandlungsbereich im Fahrzeug vom Fahrerraum aus mit einer Kamera eingesehen werden kann. Eine Gegensprechanlage erleichtert die Kommunikation während der Fahrt. Der Prototyp der neuen Fahrzeuge war monatelang an den verschiedenen Rettungswachen im Kreis Düren getestet worden. Die neue Fahrzeugflotte inklusive Ausstattung kostete rund 6,1 Millionen Euro. Die Kosten werden über die Krankenkassen refinanziert. Nach dem Anschlag im Umfeld des Christopher Street Day in Berlin vom Samstag haben am Sonntagabend auch zahlreiche Menschen in Aachen ein Zeichen der Solidarität gesetzt. Auf dem Markt am Rathaus kamen sie zu einer stillen Mahnwache zusammen. Oberbürgermeister Michael Simons betonte, der Angriff richte sich gegen die Freiheit und Menschlichkeit. Mit Blick auf den Ende August in Aachen bevorstehenden CSD kündigte Simons an, die Stadt werde weiter für Weltoffenheit und Zusammenhalt einstehen. Die Eifelpolizei meldet mehrere Verkehrsunfälle vom vergangenen Wochenende. In Amel war am Freitag ein Autofahrer aus bislang noch ungeklärten Gründen von der Fahrbahn abgekommen. Er kam verletzt ins Krankenhaus. In St. Vith verlor ein Fahrer infolge von Sekundenschlaf die Kontrolle über sein Fahrzeug. Das Auto prallte gegen einen Kreisverkehr. In Elsenborn kollidierten bei einem missglückten Überholmanöver ein Auto und ein Motorrad. Der Biker wurde dabei leicht verletzt. In Burgreuland hat die Polizei einen verdächtigen Mann festgenommen. Er war in eine Kontrolle geraten, heißt es in einer Mitteilung. Im Zuge der Überprüfungen stellte sich heraus, dass der Mann bereits wegen mehrerer Delikte bekannt war und gesucht wurde. Außerdem führte er keine gültigen Papiere mit sich. Der Mann wurde den deutschen Behörden überstellt. 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

Der Dienstagnachmittag hier bei Radio 700. Und da blicken wir schon mal auf den Donnerstagabend. Denn wenn Sie noch nichts vorhaben, dann sollten Sie unbedingt zu Sommer am See. Da ist gerade der Startschuss zur zweiten Hälfte der diesjährigen Ausgabe gefallen. Letztmals für dieses Jahr geht es an die Weiheranlage in Blankenheim. Und dort ist am Donnerstag wieder Programm für die ganze Familie geboten. Vor allem für die Kleinen gibt es ein richtig tolles Kinderprogramm, während die Erwachsenen am Abend nicht nur kulinarische Köstlichkeiten genießen, sondern sich beim Kölschen Orwend mit Musik von Kerk und Band amüsieren. Zwei weitere Wochen geht's dann noch weiter mit Sommer am See, dann aber macht die Veranstaltung ihrem Namen alle Ehre und wechselt vom Weiher am Blankenheim zum Freilinger Seeufer. Am Donnerstag aber geht's nochmal an den Weiher in Blankenheim, dann mit Kerk und Band. Los geht's übrigens um 18 Uhr. Alles, was Sie heute Schönes unternehmen können, das weiß gleich wieder mein Kollege Lukas Blasius. In gut 3 Minuten hat er eine ganze Menge Veranstaltungstipps für Sie.

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1: Heute Abend besteht wieder die Möglichkeit, mit Fahrrad, E-Bike oder Mountainbike die Formel-1-Strecke von Spa-Francorchamps zu erkunden. Dabei kann der Rundkurs aus der Fahrerperspektive erlebt werden. Cycle on Track heißt es nämlich ab 18.15 Uhr. Warum in die Ferne schweifen? Urlaubsstimmung vor der eigenen Haustür genießen? Können Sie bei der Beachparty im alten Schwimmbad in Euskirchen. Auch heute wieder ab 16 Uhr. Bis Sonntagabend findet die beliebte Anna-Kirmes in Düren statt. Einer der größten Jahrmärkte der Region lockt mit mehr als 160 Buden und Fahrgeschäften. Und jeden Abend mit wechselndem Programm im Festzelt. Ab 12 Uhr auf dem Anna-Kirmes-Platz in Düren. Heute ist Familientag mit vielen Ermäßigungen für Kinder. Den Sommer genießen können Sie den ganzen Tag beim Burgen bauen oder im Liegestuhl sitzend. Beim archimedischen Sandkasten auf dem Aachener Katschhof. Dort lädt das übergroße Schachspiel mit Figuren, die zur bevorstehenden Reit-WM einladen, zu einer Schachpartie ein. In der Würselener Innenstadt hat die Würselener Sandkiste geöffnet. Mit Sand und Förmchen und einer Sommerlounge mit kulinarischen Angeboten. In der Dürener Innenstadt ist ein Sommerstrand aufgeschüttet. Auch hier kann man buddeln oder Beachvolleyball spielen oder sich an der Cocktailbar erfrischen. Große und kleine Bücherwürmer freuen sich schon auf eine neue Ausgabe der Geschichten im Park. Gelesen wird ab 16 Uhr an den Säulen im Aachener Lußberg. Bitte eine Picknickdecke mitbringen. Im Aachener Westpark gibt's Live-Musik. Ab 18 Uhr spielen dort Flute and Strings. Auch heute verwandelt sich Burg Reinhardtstein in Weißmes wieder zu Castel Flora. Alle Räume und die Außenbereiche sind von Floristen mit prächtigem Blumenschmuck verziert worden. Daneben erwartet sie ein großer Kunsthandwerkermarkt, Live-Musik und eine große Kunstausstellung. Bis Sonntag täglich von 10 bis 18 Uhr. Auch heute finden wieder viele Konzerte mit Blasmusik und Marching Bands bei der 75. Ausgabe des World Music Contests in Kerkrade statt. Den ganzen Tag in der Roderhall, im Stadion und auf dem Markt. Immer einen Besuch wert ist Vogelsang IP in Schleiden. Die Ausstellung Bestimmung Herrenmensch entführt sie in dunkelste Kapitel der deutschen Vergangenheit. Aktuell wird sie von den drei Sonderausstellungen Auch du gehörst dem Führer, Visionen der Macht und Butterbrot ein Jahr Gefängnis begleitet. Die Schau Wildnisträume befasst sich mit der vielfältigen Flora und Fauna im Nationalpark Eifel. Außerdem finden täglich Ranger-Touren und Geländeführungen statt. Geöffnet ist von 10 bis 18 Uhr. Und heute endet in Amelborn die traditionelle Kirmes. Wie immer mit dem Kirmesausklang im Festzelt. Einfach eine Mail schicken an veranstaltungen@radio700.eu und schon ist auch Ihr Event im Kalender auf dem Sender.
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Gleich wird es hier wieder Zeit für Werbung, Wetter und die Weltnachrichten und in der nächsten Stunde Treffpunkt schauen wir dann auch auf unsere nächsten beiden musikalischen Geburtstagskinder.

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0: 35 Grad.
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2: Ich bin Tanja Wagner. In Spanien, Italien und Frankreich lodern weiter riesige Waldbrände und die Lage könnte sich noch zuspitzen. In ganz Europa steht eine neue Hitzewelle bevor. An der Atlantikküste in Frankreich werden erneut Campingplätze und Badeorte evakuiert. Tausende Touristen müssen umgehend die Koffer packen.
3: Bis zu 35 Grad könnte es in dem Brandgebiet heute heiß werden und die trockene Hitze könnte das Feuer weiter anfachen. Bisher haben die Einsatzkräfte es geschafft, den Brand einzugrenzen. Es lodert zwar noch immer, doch die Flammen haben nicht weiter um sich gegriffen. Um Land zu retten, haben die Einsatzkräfte dafür auch gut 100 Kilometer lang Schneisen in den Wald geschnitten. Ein Aufatmen ist damit aber noch nicht in Sicht. Bis die Feuerwehrleute den Brand wirklich im Griff haben und auch die Anwohner zurück nach Hause können, wird es noch dauern. Aus Bordeaux, Rache Sommer.
2: Nach dem mutmaßlich islamistischen Terroranschlag am Rande des Christopher Street Days in Berlin haben Ermittler auf dem Handy des mutmaßlichen Täters ein Bekennervideo gefunden. Eine Sprecherin der Bundesanwaltschaft bestätigte einen entsprechenden Bericht der Bild. Unterdessen bringt die CDU die elektronische Fußfessel als Mittel zur Überwachung sogenannter extremistischer Gefährder ins Gespräch. Nach Aussagen von CDU und CSU soll darüber kurzfristig mit dem Koalitionspartner SPD gesprochen werden. Bei einem Erdbeben der Stärke 7,1 hat es im Südwesten Japans viele Verletzte und Schäden gegeben. Der japanische Fernsehsender NHK berichtete von Dutzenden Verletzten auf der südwestlichen Hauptinsel Kyushu. Straßen und Gebäude wurden teils schwer beschädigt. Die Hitzewelle Ende Juni hat den Verkauf von Eis und Wasser spürbar angekurbelt. Nach Angaben des Statistischen Bundesamtes wurden in der heißesten Woche fast doppelt so viele Eispackungen verkauft wie sonst im Sommer. Auch bei Getränken griffen die Menschen deutlich häufiger zu.
4: Besonders gefragt war stilles Wasser. Davon kauften die Menschen in Deutschland 77% mehr als in einer durchschnittlichen Sommerwoche in den Vorjahren. Bei Sprudel waren es 63% mehr. Auch alkoholfreies Bier, Limonade und Cola verkauften sich deutlich besser. Die Woche mit Temperaturen um 40 Grad brachte bei Eis und Wasser die höchsten Absatzmengen seit Beginn der Auswertung im Jahr 2023. Thomas Pleskin, Nachrichtenredaktion.
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7: Leinenlos für die zweite Stunde vom Radio 700 Treffpunkt. Ihre musikalische Kreuzfahrt durch den Dienstagnachmittag und Ihr Captain an Bord freut sich, Sie zur zweiten Sendestunde begrüßen zu dürfen. Hallo zusammen.

Kurz nach zwei, Sie hören Radio 700 mit dem Treffpunkt am Dienstagnachmittag. Und ich glaube, ich werde mich für morgen noch ein bisschen bewaffnen und mal in einem Crashkurs ein paar Brocken niederländisch draufhauen, damit ich dann auch morgen die ein oder andere Antwort beim Schummelmärt geben kann, wenn mich jemand in Niederländisch anspricht. Mal gucken, ob das funktioniert und ob ich das bis morgen tatsächlich noch hinkriege. Sie werden es dann morgen Nachmittag hören. Ab 13 Uhr senden wir vom Schummelmärt in Roermond. In dieser Stunde blicken wir auf unsere nächsten beiden musikalischen Geburtstagskinder. Wir schauen, wer am Samstag zum Star-Talk bei Radio 700 kommt. Gleich aber erst einmal gibt es jede Menge historische Ereignisse, die alle etwas mit dem heutigen Dienstag, 28. Juli, zu tun haben, allerdings vergangener Jahre.

0: 10 nach 2, Sie hören den Treffpunkt am Dienstagnachmittag hier bei Radio 700. Auch heute blicken wir wieder auf historische Schlagzeilen. Was war los am 28. Juli vergangener Jahre? Theresa Bosse hat die Meldungen zusammengefasst, die früher an diesem Tag die Welt verändert haben.
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2: 28. Juli 1948. Das im Krieg stark zerstörte BASF-Chemiewerk in Ludwigshafen produziert wieder auf Hochtouren. In der Frühe wird ein Kesselwagen mit 30 Tonnen Dimethylether gefüllt und danach in der prallen Sonne zur Abfahrt bereitgestellt. Unbemerkt tritt aus einer Schadstelle eine geringe Menge des gefährlichen Gases aus. Am Nachmittag dann ein Knall. Am Kesselwagen hat es zunächst eine kleine Explosion gegeben, die den Güterwaggon umkippen und komplett leckschlagen lässt. Das Gas tritt aus, eine gewaltige zweite Explosion mit verheerender Druckwelle ist die Folge. Werkshallen stürzen ein, andere Chemikalien auf dem Firmengelände werden freigesetzt. Es entstehen Giftgaswolken. 207 Menschen sterben bei dem Unglück, mehr als 3.800 werden verletzt. Viele von ihnen erleiden durch das Giftgas schwere Schädigungen, einige erblinden. Andere werden unter den Trümmern begraben. Mehr als 3.100 Gebäude werden erheblich beschädigt. Viele davon sind Wohnhäuser in den angrenzenden Stadtteilen und sogar auf der anderen Rheinseite in Mannheim. Allein auf dem Werksgelände von BASF entsteht ein Schaden von 200 Millionen Euro. Zum Unglückszeitpunkt ist das Werk von den französischen Besatzungstruppen beschlagnahmt. Diese haben die Versicherungen aufgelöst. Noch 10 Jahre später beschäftigen die Schadensersatzforderungen von BASF die Gerichte. 28. Juli 1987. Kein Appetit mehr. Das ARD-Politmagazin Monitor berichtet von Würmern in Fischdosen. Die Konserven sind bei den Deutschen seit jeher beliebt. Beim Gedanken, mit dem Fisch auch Würmer zu sich genommen zu haben, wird es vielen Verbrauchern flau im Magen. Direkt nach der Ausstrahlung bricht der Absatz von Fischkonserven drastisch ein. Die gesamte deutsche Fischereibranche kämpft mit einem echten Imageproblem und muss über Jahre schwere finanzielle Einbußen verkraften. 28. Juli 1996. Verschlüsseltes Fernsehen, also Pay-TV, ist in Deutschland dank Premiere und dem Schweizer Mitbewerber Teleclub bereits eingeführt. Nun aber beginnt die digitale Fernsehzukunft. Gegen Cash, versteht sich. Der Medienunternehmer Leo Kirch schaltet die ersten Angebote des Digitalfernsehsenders DF1 frei. Zunächst nur lokal rund um München, kurz darauf in ganz Deutschland. Der Vorläufer der privaten Pay-TV-Angebote, die später mit Premiere und dessen Nachfolger Sky Normalität werden. 28. Juli 1979. Seit 4 Jahren gibt es nun schon die irische Band The Boomtown Rats. Frontmann ist Bob Geldof, der zu dieser Zeit noch nichts von seinen späteren Band Aid und Live Aid Projekten ahnt. Der Titel I Don't Like Mondays gilt bei vielen Radiohörern als Hymne gegen den Arbeitsalltag. Eigentlich aber beschäftigt sich der Song mit einem schweren Schulmassaker in San Diego. Eine 16-Jährige hat dort mehrere Erzieher erschossen und Schüler verwundet. Bei der Polizei gibt sie auf die Frage nach dem Warum an, dass sie keine Montage mag. Auch wenn die Botschaft meist falsch verstanden wird, der Titel wird nun Nummer 1 auch in den Charts von Großbritannien.

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Geburtstag von Olaf dem Flipper. 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
1: Mit Sonne satt geht es durch den Nachmittag. Der Sommer ist zurück und das ohne große Pause. Nur lockere Wolkenfelder gönnen uns mal einen Augenblick ein wenig Schatten. Die Temperaturen steigen dabei auf Werte um 32 Grad in Einatten und in Aachen. 28 Grad werden es in Bütchenbach und in Monschau. Am Abend und in der Nacht nur wenige Wolken am Himmel. Die Temperaturen bleiben sehr mild, aber noch schlaftauglich bei Tiefstwerten zwischen 18 und 15 Grad. Am Mittwoch Sonne vom Morgen bis zum Abend und kaum eine Wolke und tropisch heiß bei Temperaturen zwischen 32 und 35 Grad entlang von Erft und Swist bis 36 Grad.
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3: Ich bin Ina Pleier. Im Kreis Düren sind 17 neue Rettungswagen in Dienst gestellt worden. Dank moderner Ausstattung und verbesserter Technik werden Einsatzkräfte entlastet und Patienten besser versorgt. Zu den größten Innovationen in den Fahrzeugen gehört die elektromechanische Fahrtrage. Auf Knopfdruck kann diese automatisch ausgefahren werden. Damit können Patienten dann einfach sitzend oder liegend behandelt und transportiert werden. Neu ist auch, dass der Behandlungsbereich im Fahrzeug vom Fahrerraum aus mit einer Kamera eingesehen werden kann. Eine Gegensprechanlage erleichtert die Kommunikation während der Fahrt. Der Prototyp der neuen Fahrzeuge war monatelang an den verschiedenen Rettungswachen im Kreis Düren getestet worden. Die neue Fahrzeugflotte inklusive Ausstattung kostete rund 6,1 Millionen Euro. Die Kosten werden über die Krankenkassen refinanziert. Nach dem Anschlag im Umfeld des Christopher Street Day in Berlin vom Samstag haben am Sonntagabend auch zahlreiche Menschen in Aachen ein Zeichen der Solidarität gesetzt. Auf dem Markt am Rathaus kamen sie zu einer stillen Mahnwache zusammen. Oberbürgermeister Michael Simons betonte, der Angriff richte sich gegen die Freiheit und Menschlichkeit. Mit Blick auf den Ende August in Aachen bevorstehenden CSD kündigte Simons an, die Stadt werde weiter für Weltoffenheit und Zusammenhalt einstehen. Die Eifelpolizei meldet mehrere Verkehrsunfälle vom vergangenen Wochenende. In Amel war am Freitag ein Autofahrer aus bislang noch ungeklärten Gründen von der Fahrbahn abgekommen. Er kam verletzt ins Krankenhaus. In St. Vith verlor ein Fahrer infolge von Sekundenschlaf die Kontrolle über sein Fahrzeug. Das Auto prallte gegen einen Kreisverkehr. In Elsenborn kollidierten bei einem missglückten Überholmanöver ein Auto und ein Motorrad. Der Biker wurde dabei leicht verletzt. In Burgreuland hat die Polizei einen verdächtigen Mann festgenommen. Er war in eine Kontrolle geraten, heißt es in einer Mitteilung. Im Zuge der Überprüfungen stellte sich heraus, dass der Mann bereits wegen mehrerer Delikte bekannt war und gesucht wurde. Außerdem führte er keine gültigen Papiere mit sich. Der Mann wurde den deutschen Behörden überstellt. 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

Was für eine Stimme. Diese Frau hier begeisterte schon früh das Publikum in ihrer Heimat in der ehemaligen DDR, gründete eine Band und hatte sehr beachtliche frühe Erfolge, unter anderem auch in der legendären Beatkiste, die ja von Frank Schöbel mitgestaltet wurde, eine der ersten Hitparadensendungen im DDR-Fernsehen. Später gab es dann weitere große Erfolge, mal mit ihrer Band mit 4 PS, mal solo. 1981 wechselte sie in den Westen Deutschlands, wo sie allerdings nicht ganz an die großen Erfolge im Osten anknüpfen konnte. Dennoch nahm sie unter anderem am Vorentscheid zum Grand Prix Eurovision de la Chanson teil, unter anderem mit dem Titel Unendlich weit, und hatte später große Erfolge, wie zum Beispiel Am Abend vor dem Sturm oder mit dem Cover von Emotions in Motion, Ein Gefühl wie das Leben. Heute, da feiert Veronika Fischer ihren 75. Geburtstag.

Nun kommen wir hier im Radio 700 Treffpunkt zu einem US-Megastar. Schon als Kind begeisterte sie das Fernsehpublikum. Sie trat unter anderem in Werbespots als Kindermodel oder auch als Jinglestimme auf. Schon mit 12 Jahren stand sie in Las Vegas auf der Bühne im Vorprogramm von keinem geringeren als Bill Cosby. Später begann dann eine steile Musikkarriere, wobei sie in ganz unterschiedlichen Motiven zu Hause war. Zunächst in den Country-Charts, später dann auch in den Pop-Charts und dann begeisterte sie auch unter anderem mit großen Cover-Erfolgen. Ein Titel Mix hat es dabei in die internationalen Charts geschafft. Die Coverversionen von Then He Kissed Me und Be My Baby, die zu einem Song zusammengeführt wurden und mit denen sie unter anderem im Musikladen und in der Plattenküche bei der ARD oder in Disco im ZDF aufgetreten ist. Schließlich beendete sie ihre Musikkarriere und begann ihre zweite Laufbahn als gefeierte Schauspielerin. Heute, da feiert Rachel Sweet ihren 64. Geburtstag.

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Gleich gibt's Werbung, Wetter und die Weltnachrichten und in der nächsten Stunde, da habe ich noch zwei weitere musikalische Geburtstagskinder für Sie.

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13: Mit Sonne satt geht es durch den Nachmittag. Der Sommer ist zurück und das ohne große Pause. Nur lockere Wolkenfelder gönnen uns mal einen Augenblick ein wenig Schatten. Die Temperaturen steigen dabei auf Werte um 32 Grad in Einatten und in Aachen. 28 Grad werden es in Bütchenbach und in Monschau. Am Abend und in der Nacht nur wenige Wolken am Himmel. Die Temperaturen bleiben sehr mild, aber noch schlaftauglich bei Tiefstwerten zwischen 18 und 15 Grad. Am Mittwoch Sonne vom Morgen bis zum Abend und kaum eine Wolke und tropisch heiß bei Temperaturen zwischen 32 und 35 Grad entlang von Erft und Swist bis 36 Grad.
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14: Ich bin Tanja Wagner. Nach dem Anschlag

0: die Nachrichtenredaktion.
1: In Spanien wütet der größte Waldbrand in der jüngeren Geschichte des Landes. In Frankreich erreichen die Feuer mit etwa 100.000 Hektar verbrannter Fläche seit Jahresbeginn einen historischen Rekordwert. Nach Daten des Waldbrandinformationssystems der Europäischen Kommission ist in Spanien schon jetzt mehr als doppelt so viel Fläche verbrannt wie sonst im Durchschnitt in einem ganzen Jahr. In Frankreich sogar mehr als die fünffache Fläche. Beruf und Familie lassen sich nach einer Umfrage in Deutschland noch immer schwer miteinander vereinbaren. Besonders Frauen sind mit den gegebenen Bedingungen unzufrieden, hat die Umfrage im Auftrag des Sozialverbands Deutschland ergeben. Als Manko werden zum Beispiel fehlende Kita-Plätze und Betreuungsangebote für Schulkinder gesehen. Auch halten viele die Möglichkeit, die Arbeitszeiten bei ihren Arbeitgebern an familiäre Bedürfnisse anzupassen, für unzureichend. Die Pilotengewerkschaft Cockpit hat ihren jährlichen Flughafencheck veröffentlicht. Das Ergebnis: Der Flughafen München ist wieder der sicherste in Deutschland. Dafür wurde in der bayerischen Landeshauptstadt auch einiges getan.
2: Mit dauerhaft beleuchteten Zufahrten an Start- und Landebahnen hat der Münchner Flughafen die Piloten überzeugt und damit den Flughafen Leipzig auf Platz 2 verdrängt. Die dauerhafte Beleuchtung sei ein wichtiges Mittel, um Zusammenstöße zu vermeiden. Viele Flughäfen würden da aber aus Kostengründen drauf verzichten. Insgesamt seien aber alle Flughäfen in Deutschland sicher genug für den Passagierbetrieb. Den letzten Platz in der Auswertung der Pilotengewerkschaft belegt der Flughafen Rostock-Lage. Die Piloten kritisieren, dass sie hier nicht zu Sicherheitsbesprechungen eingeladen werden. Fiona Reinhardt, Nachrichtenredaktion.
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6: Dritte Stunde, dritte Runde, Treffpunkt am Dienstagnachmittag, gleich 15 Uhr. Schön, dass Sie mit dabei sind.

0: Kurz nach drei, das ist der Treffpunkt hier bei Radio 700 am Dienstagnachmittag. Wir haben noch zwei weitere musikalische Geburtstagskinder für Sie. Außerdem blicken wir noch ein bisschen auf unseren Sonntag, den wir hier bei Radio 700 mit einer ganz besonderen Ausgabe des Treffpunktes begehen werden. Alles das und noch viel mehr in den kommenden 45 Minuten.
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Geboren im ehemaligen Ceylon ist unser nächstes musikalisches Geburtstagskind zunächst vor allem im Sport aktiv gewesen und dabei war sie so erfolgreich, dass sie sogar bei den britischen Schwimmmeisterschaften erfolgreich angetreten ist. Ihre Leidenschaft galt aber ganz der Musik und zusammen mit Bobby Womack hatte sie ab Ende der 80er Jahre große Erfolge. Auch ihre erste Debütsingle wurde gleich zu einem Nummer 3 Hit in den internationalen Charts. Der Titel Promise Me, der später in deutscher Sprache auch von Claudia Christina gecovert wurde, da unter dem Namen Liebst du mich. Sie kam nochmal zurück in die deutschen Charts mit dem Titel Woman to Woman, dann wurde es eine Weile ruhiger, bis sie dann Ende der 90er Jahre in ihrer Heimat in Großbritannien noch einmal erfolgreich ein neues Album veröffentlicht hatte. Ihren 63. Geburtstag feiert heute Beverly Craven und wir hören sie hier mit Promise Me. 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
1: Mit Sonne satt geht es durch den Nachmittag. Der Sommer ist zurück und das ohne große Pause. Nur lockere Wolkenfelder gönnen uns mal einen Augenblick ein wenig Schatten. Die Temperaturen steigen dabei auf Werte um 32 Grad in Einatten und in Aachen. 28 Grad werden es in Bütchenbach und in Monschau. Am Abend und in der Nacht nur wenige Wolken am Himmel. Die Temperaturen bleiben sehr mild, aber noch schlaftauglich bei Tiefstwerten zwischen 18 und 15 Grad. Am Mittwoch Sonne vom Morgen bis zum Abend und kaum eine Wolke und tropisch heiß bei Temperaturen zwischen 32 und 35 Grad entlang von Erft und Swist bis 36 Grad.
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3: Ich bin Ina Pleier. Um die Zukunft der Halle am Rosenbad in Gemünd gab es zuletzt einige Gerüchte. Schleidens Bürgermeister Ingo Pfennigs stellte nun in Medienberichten klar, dass die Halle erhalten bleiben wird. Beigeordnete hatten über den Zustand der Halle diskutiert. Dabei war auch ein möglicher Abriss angesprochen worden. Das Thema hatte sich offenbar in der Öffentlichkeit verselbstständigt. In Gesprächen mit dem Betreiber des Rosenbads und einem Kampfsportclub, der die dortige Halle nutzt, wurde aber nur über eine mögliche Sanierung der Halle gesprochen, so Pfennigs. Die Idee eines Abrisses sei angesprochen, der Vorschlag aber wieder verworfen worden. Noch steht nicht fest, ob und in welchem Umfang die Halle in den nächsten Jahren modernisiert werden muss. Ein Mann soll gestern Morgen am Aachener Kaiserplatz eine Frau körperlich angegriffen haben. Wie die Polizei mitteilte, hatte ein Zeuge versucht, dazwischen zu gehen. Dabei wurde auch er vom Angreifer bedroht. Den Beamten gelang es, den Verdächtigen noch vor Ort zu stellen. Um ihn zu stoppen, setzten die Ermittler auch einen Elektroschocker ein. Die Frau und der Zeuge blieben unverletzt. Der Mann erhielt einen Platzverweis. Das Motiv für den Angriff blieb zunächst im Dunkeln. Die Kriminalpolizei hat die Ermittlungen aufgenommen. So etwas hat auch nicht jeder bei sich zu Hause herumliegen. Bei Aufräumarbeiten ist in Würseln am Sonntagmorgen in einem Wohnhaus eine mutmaßliche Mörsergranate entdeckt worden. Die Polizei räumte das Gebäude, Experten rückten an. Sie mussten die Granate aber nicht sprengen, sondern konnte das Fundstück zur weiteren Überprüfung mitnehmen. Die Polizei will nun untersuchen, ob die Granate echt ist und wie sie in das Haus gelangen konnte. In Alsdorf ist es bereits am Samstag zu einem größeren Flächenbrand gekommen. Am späten Nachmittag war die Feuerwehr alarmiert worden. Vor Ort konnten die Einsatzkräfte die Situation rasch unter Kontrolle bringen und die Flammen löschen. Verletzt wurde niemand. Zur Brandursache konnten zunächst keine Angaben gemacht werden. Die Feuerwehr appellierte erneut, gerade bei Hitze und Trockenheit keine Zigarettenstummel, Dosen oder Glasflaschen in der freien Natur zu entsorgen. Schon kleinste Zündquellen können derzeit Vegetationsbrände auslösen. Nach dem großen Erfolg des Musikquiz erweitert die Villa Fansen in Eschweiler ihr musikalisches Angebot weiter. Unter dem Dach des Musiktreffs startet im August ein neues Format. Beim Musikerstammtisch können Hobbymusiker in geselliger Runde spielen. Alle Instrumente sind willkommen. Auch stilistisch gibt es keine Grenzen, vom Volkslied bis zum Hardrock. Etabliert werden soll auch ein Austausch unter Freunden der Musikszene. Der neue Musikerstammtisch soll ab dem 7. August immer am ersten Freitag im Monat ab 18.30 Uhr stattfinden. Der Eintritt ist frei. 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

Aus dem schönen Ilmenau in Thüringen kommt unser letztes musikalisches Geburtstagskind vom heutigen Dienstag. Ihre Karriere begann kurz nach der Wende, indem sie die Castingshow Herzklopfen kostenlos 1996 für sich entscheiden konnte. Die war damals neu aufgelegt worden. Es war ja die große alte Talenteshow von Altmeister Heinz Quermann im DDR-Fernsehen gewesen. Anschließend begann eine beispielhafte Karriere in ganz unterschiedlichen Bereichen. Zunächst im Bereich Volksmusik und volkstümlicher Schlager. Immer wieder räumte sie dabei den MDR-Musikantenkaiser bei Achim Menzel ab. Später wechselte sie dann aber auch in den Popschlagerbereich und trat auch als Musical-Darstellerin in Erscheinung. Einige Hits landeten auch in den deutschen Hitparaden, unter anderem ihr großer Erfolg Adio. Inzwischen ist sie für ihre Wandelbarkeit im Musikgeschäft ein echter Publikumsgarant geworden. Und heute, da feiert Katharina Herz ihren 47. Geburtstag.

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Wer denkt, Piraten, die kommen nur auf den großen Weltmeeren vor? Nein, nein, nein, die treiben auch rund um den Ruhrsee ihr Unwesen, auf der Freilichtbühne in Heimbach nämlich. Genau darum geht es heute Nachmittag bei uns im Radio 700 Feierabend. Außerdem schauen wir auf die erst verschwundenen und nun neu wieder aufgestellten Altkleidercontainer in Würseln. Und wir blicken noch auf ein ganz besonderes Projekt, ein riesiges christliches Pfadfinderlager. Das startet morgen am Wildfreigehege in Hellenthal und dort wird gerade eine riesengroße Zeltstadt und noch viel mehr aufgebaut und meine Kollegen, die haben genau dieses Pfadfinderlager vor dem Start mal für Radio 700 besucht. Drei unserer Themen gleich hier ab 4 im Feierabend bei meiner Kollegin Julia Thomas. Morgen hören wir uns wieder, dann nicht aus dem Studio, sondern direkt vom Schummelmärt in Ruhrmond. Ich freue mich riesig und ich hoffe, Sie schauen auch vorbei. Ab 13 Uhr sind wir live auf Sendung. Außerdem, wie immer mittwochs, mit den Neuvorstellungen aus der Super 20. Ich bin Jochen Späth, machet gut.

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19: Mit Sonne satt geht es durch den Nachmittag. Der Sommer ist zurück und das ohne große Pause. Nur lockere Wolkenfelder gönnen uns mal einen Augenblick ein wenig Schatten. Die Temperaturen steigen dabei auf Werte um 32 Grad in Einatten und in Aachen. 28 Grad werden es in Bütchenbach und in Monschau. Am Abend und in der Nacht nur wenige Wolken am Himmel. Die Temperaturen bleiben sehr mild, aber noch schlaftauglich bei Tiefstwerten zwischen 18 und 15 Grad. Am Mittwoch Sonne vom Morgen bis zum Abend und kaum eine Wolke und tropisch heiß bei Temperaturen zwischen 32 und 35 Grad entlang von Erft und Swist bis 36 Grad.
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20: Ich bin Tanja Wagner.
2: In Spanien, Italien und Frankreich lodern weiter riesige Waldbrände und die Lage könnte sich noch zuspitzen. In ganz Europa steht eine neue Hitzewelle bevor. An der Atlantikküste in Frankreich werden erneut Campingplätze und Badeorte evakuiert. Tausende Touristen müssen umgehend die Koffer packen.
7: Bis zu 35 Grad könnte es in dem Brandgebiet heute heiß werden und die trockene Hitze könnte das Feuer weiter anfachen. Bisher haben die Einsatzkräfte es geschafft, den Brand einzugrenzen. Es lodert zwar noch immer, doch die Flammen haben nicht weiter um sich gegriffen. Um Land zu retten, haben die Einsatzkräfte dafür auch gut 100 Kilometer lang Schneisen in den Wald geschnitten. Ein Aufatmen ist damit aber noch nicht in Sicht. Bis die Feuerwehrleute den Brand wirklich im Griff haben und auch die Anwohner zurück nach Hause können, wird es noch dauern. Aus Bordeaux, Rache Sommer.
2: Nach dem mutmaßlich islamistischen

0: berichtete von Dutzenden Verletzten auf der südwestlichen Hauptinsel Kyushu. Straßen und Gebäude wurden teils schwer beschädigt. Die Hitzewelle Ende Juni hat den Verkauf von Eis und Wasser spürbar angekurbelt. Nach Angaben des Statistischen Bundesamtes wurden in der heißesten Woche fast doppelt so viele Eispackungen verkauft wie sonst im Sommer. Auch bei Getränken griffen die Menschen deutlich häufiger zu.
1: Besonders gefragt war stilles Wasser. Davon kauften die Menschen in Deutschland 77% mehr als in einer durchschnittlichen Sommerwoche in den Vorjahren. Bei Sprudel waren es 63% mehr. Auch alkoholfreies Bier, Limonade und Cola verkauften sich deutlich besser. Die Woche mit Temperaturen um 40 Grad brachte bei Eis und Wasser die höchsten Absatzmengen seit Beginn der Auswertung im Jahr 2023. Thomas Pleskin, Nachrichtenredaktion.
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5: 16 Uhr, herzlich willkommen zum Feierabend von Radio 700, heute am Dienstag. Aus dem Studio begrüßt Sie Julia Thomas. Ich werde Sie heute wieder durch den Nachmittag begleiten.

0: Wenige Minuten nach vier. Schön, dass Sie sich heute wieder für den Radio 700 Nachmittag entschieden haben. Sie hören den Feierabend mit den schönsten Schlagern sowie den besten Oldies in genau der richtigen Mischung für Ihren Dienstag. Und natürlich habe ich außerdem wieder jede Menge aktuelle Themen aus dem Sendegebiet für Sie. Den Anfang macht unser erstes Interview. Es geht nach Würselen, Brennpunkt Altkleidercontainer. Hier gab es erst jede Menge Stress, dann waren sie praktisch über Nacht verschwunden und jetzt kommen sie zurück. Die ganze Geschichte hören Sie hier bei uns nach Howard Carpendale. Der singt noch immer mittendrin.
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0: In Würseln kommen die Altkleidercontainer nicht aus den Schlagzeilen. Vor einigen Jahren wurde geklagt, als es um den Betrieb der Container ging. Dann wurden plötzlich die allermeisten der Container abgebaut und nun kommen ganz einfach neue. Heike Ohlmann, die technische Beigeordnete der Stadt Würseln, klärt auf.
1: Wir hatten früher tatsächlich ausschließlich die Regioentsorgung, also unseren, ich nenne es mal offiziellen Entsorger, als derjenige, der die Container aufgestellt hat. Dann hat die Firma Eurocycle vor 2 Jahren Klage gegen uns eingereicht, weil wir abgelehnt hatten, deren Container aufzustellen. Die haben vor Gericht gewonnen und wir haben dann großenteils die Eurocycle-Container gehabt und einige wenige verbleibende von der Regioentsorgung. Jetzt hat uns die Firma Eurocycle sehr kurzfristig mitgeteilt, dass eine Insolvenz droht, dass sie nicht mehr in der Lage sind, diese Container zu leeren. Und das hat uns natürlich sehr vor Probleme gestellt. Wir haben dann erreicht, dass die Eurocycle zumindest die Container abbaut, weil leider war es so, dass viele Leute trotzdem Sachen dort hingestellt haben. Also der Container war dann voll, aber dann wurde entweder Müll oder es wurden Altkleider rund um die Container deponiert. Also das Ganze wurde so eine Art Müllhalde. Die Eurocycle hat dann die Container zum Glück abgeholt. Wir hatten dann nicht das Problem, dass wir das machen mussten. Und wir sind sehr dankbar, dass die Regioentsorgung praktisch wieder in diese Lücke reingesprungen ist.
0: Einige Tage gab es kaum mehr Container in der Stadt. Nun gibt es wieder neue an den allermeisten der alten Standorte. Am Ende des Neuaufbaus werden es 33 in ganz Würseln sein.
1: Die Bioentsorgung hatte, wie gesagt, noch ein paar Container, hat dann kurzfristig am Wertstoffhof auch ein paar mehr Container noch aufgestellt, hat jetzt schon wieder der Reihe nach ein paar Container nachgerüstet, aber die hatten natürlich nicht ganz so viele auf Lager, haben jetzt welche bestellt, sodass wir in Kürze, wahrscheinlich in der 33. Woche, wieder genauso viele Container und dann wieder komplett von der Regioentsorgung haben.
0: Die Altkleidercontainer sind in vielen Kommunen ein umstrittenes Thema, denn es gibt ein Problem. Viele entsorgen auch dann, wenn die Container überfüllt sind, indem sie einfach alles, was in den Container gehört, neben diesen stellen.
1: Leider ist es so, dass es relativ viel Missbrauch sogar gibt. Natürlich sind das nicht sehr viele Leute, aber die sorgen dafür, indem sie zum Beispiel ganz normalen Müll in die Container werfen, dass die Sachen, die noch gut sind, die entweder wiederverwertet werden können, dass die halt nicht mehr brauchbar sind. Also der Aufwand, dann zu unterscheiden, zu sortieren und es aufzubereiten, der ist viel, viel höher geworden. Und insofern kann man nur appellieren an alle, das ist kein Müll.
0: Und das macht alles nicht nur zeitintensiv, sondern auch aufwendig. Dabei ist richtig trennen doch eigentlich einfach. Und die Container erfüllen auch nur ihren Zweck, wenn sie richtig befüllt werden. Doch es gibt auch noch ein anderes Problem.
1: Dazu kommt dann noch, dass auch Müll rund um die Container einfach abgestellt wird, aus welchen Gründen auch immer. Aber das stellt dann wiederum uns, unseren Baubetriebshof, der ja natürlich für Ordnung sorgt und immer wieder den wilden Müll einsammelt, vor Herausforderungen. Und die Kosten, die werden auf alle umgelegt.
0: Ein Altkleidercontainer ist keine Mülldeponie, sondern ein Ort der Wiederverwertung und Weiterverwertung. Und so bleibt zu hoffen, dass alle Menschen Kenntnis davon nehmen, dass sie auch so genutzt werden sollen. In Würseln gibt es bald auf jeden Fall wieder ganz viele solcher Container.

Was wird aus der Halle am Gmünder Rosenbad? Diese Frage und noch mehr Nachrichten aus Eifel und Euregio hat gleich wieder meine Kollegin Ina Pleier für Sie hier im Feierabend um 5 vor halb 5.

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1: Lange mild geht es durch den Abend und durch die Nacht. Auch in der zweiten Nachthälfte kann man prima draußen bleiben. Die Temperaturen gehen bei nur geringer Bewölkung erst allmählich auf Werte um 18 Grad in Kelmis und in Würseln und auf 15 Grad in Amel und in Nettersheim zurück. Am Mittwoch Sonne vom Morgen bis zum Abend und sehr heiß bei Temperaturen von 32 bis 35 Grad, in den Bördegebieten bis 36 Grad. Genauso geht's am Donnerstag weiter. Gegen Abend steigt dann aber das Risiko zu Schauern und Hitzegewittern, an beiden Tagen sehr hohe Waldbrandgefahr.
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3: Ich bin Ina Pleier. Um die Zukunft der Halle am Rosenbad in Gemünd gab es zuletzt einige Gerüchte. Schleidens Bürgermeister Ingo Pfennigs stellte nun in Medienberichten klar, dass die Halle erhalten bleiben wird. Beigeordnete hatten über den Zustand der Halle diskutiert. Dabei war auch ein möglicher Abriss angesprochen worden. Das Thema hatte sich offenbar in der Öffentlichkeit verselbstständigt. In Gesprächen mit dem Betreiber des Rosenbads und einem Kampfsportclub, der die dortige Halle nutzt, wurde aber nur über eine mögliche Sanierung der Halle gesprochen, so Pfennigs. Die Idee eines Abrisses sei angesprochen, der Vorschlag aber wieder verworfen worden. Noch steht nicht fest, ob und in welchem Umfang die Halle in den nächsten Jahren modernisiert werden muss. Ein Mann soll gestern Morgen am Aachener Kaiserplatz eine Frau körperlich angegriffen haben. Wie die Polizei mitteilte, hatte ein Zeuge versucht, dazwischen zu gehen. Dabei wurde auch er vom Angreifer bedroht. Den Beamten gelang es, den Verdächtigen noch vor Ort zu stellen. Um ihn zu stoppen, setzten die Ermittler auch einen Elektroschocker ein. Die Frau und der Zeuge blieben unverletzt. Der Mann erhielt einen Platzverweis. Das Motiv für den Angriff blieb zunächst im Dunkeln. Die Kriminalpolizei hat die Ermittlungen aufgenommen. So etwas hat auch nicht jeder bei sich zu Hause herumliegen. Bei Aufräumarbeiten ist in Würseln am Sonntagmorgen in einem Wohnhaus eine mutmaßliche Mörsergranate entdeckt worden. Die Polizei räumte das Gebäude, Experten rückten an. Sie mussten die Granate aber nicht sprengen, sondern konnte das Fundstück zur weiteren Überprüfung mitnehmen. Die Polizei will nun untersuchen, ob die Granate echt ist und wie sie in das Haus gelangen konnte. In Alsdorf ist es bereits am Samstag zu einem größeren Flächenbrand gekommen. Am späten Nachmittag war die Feuerwehr alarmiert worden. Vor Ort konnten die Einsatzkräfte die Situation rasch unter Kontrolle bringen und die Flammen löschen. Verletzt wurde niemand. Zur Brandursache konnten zunächst keine Angaben gemacht werden. Die Feuerwehr appellierte erneut, gerade bei Hitze und Trockenheit keine Zigarettenstummel, Dosen oder Glasflaschen in der freien Natur zu entsorgen. Schon kleinste Zündquellen können derzeit Vegetationsbrände auslösen. Nach dem großen Erfolg des Musikquiz erweitert die Villa Fansen in Eschweiler ihr musikalisches Angebot weiter. Unter dem Dach des Musiktreffs startet im August ein neues Format. Beim Musikerstammtisch können Hobbymusiker in geselliger Runde spielen. Alle Instrumente sind willkommen. Auch stilistisch gibt es keine Grenzen, vom Volkslied bis zum Hardrock. Etabliert werden soll auch ein Austausch unter Freunden der Musikszene. Der neue Musikerstammtisch soll ab dem 7. August immer am ersten Freitag im Monat ab 18.30 Uhr stattfinden. Der Eintritt ist frei. 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

Peggy March, dreh die Uhr zurück zum Anfang. Im Radio 700 Feierabend um jetzt kurz nach 16:30. Ich bin ganz zufrieden, so wie die Uhr jetzt steht. Als nächstes singen nämlich die Paris Sisters I Love How You Love Me.

0: Wer gerade am Wildfreigehege in Hellenthal vorbeikommt, hat es bestimmt schon gesehen. Überall stehen große schwarze Zelte. Kein Wunder, denn die christliche Pfadfinderschaft Deutschland baut hier gerade für alle ihr 10-tägiges Pfadfinderlager auf. 1500 der rund 4000 Mitglieder werden dazu in der Eifel erwartet. Wir haben Samuel, Torge und Tim getroffen. Sie sind ein Teil des Organisations- und Technikteams. Alle 4 Jahre finden die Pfadfinderlager in Deutschland statt, nun wieder in Hellenthal. Und was zunächst aussieht wie ein großes Durcheinander an Zelten, hat alles seine genaue Ordnung.
1: Wir sind hier in vielen Unterlagern aufgeteilt, die in ihren Unterlagern kochen, Programm haben, Bauten bauen und hier eine Woche leben oder 10 Tage.
0: Der Aufwand, der im Vorfeld betrieben wird, ist enorm. Es entsteht ein kleines Dorf abseits der Gemeinde.
2: Das sind 7 Hektar an Fläche, die wir hier tatsächlich belegen dürfen, mit Zelten, die mit selbstgeschlagenem Holz aufgebaut werden. Und für diese Stangenholz, also diese Bäume, die wir dafür benutzen, das sind über 4000 Stangen, die da benötigt werden. Der logistische Aufwand ist immens, gerade wegen der langen Wege. Und die Leitungen müssen eingebuddelt werden, damit man nachher, wenn das eigentliche Lager am 29.07. startet, nicht mehr so viel von der Infrastruktur sieht und befreit fröhlich über den Lagerplatz laufen kann.
0: Gezogen werden Leitungen für Wasser und Abwasser und auch für etwas Strom. Und im Küchenbereich werden alle paar Tage Versorgungsteams mit ihren Lastwagen alles anliefern, was im Lager benötigt wird. Die Zelte präsentieren sich einheitlich, auch wenn man sich bei den derzeitigen Temperaturen gut vorstellen kann, dass es hinter den schwarzen Zeltbahnen sehr heiß und stickig werden kann.
2: Wir bauen tatsächlich alle unsere Zelte in einer traditionellen Bauweise auf. Das sind schwarze Zelte. Jetzt mag der ein oder andere denken, es wird ganz schön warm, das stimmt. Aber hat sich über viele Jahre so gebildet und das Schöne an diesen Zeltbahnen ist, dass man in modularer Bauweise mit denen alles anstellen kann. Wir sehen gerade, wenn wir über den Lagerplatz schauen, werden da im Hintergrund ganz viele Masten eingebuddelt, an denen nachher noch Zeltbahnen hochgezogen werden. Und die Zeltbahnen für die Konstruktion, wo nachher 1200 Leute reinpassen, das sind genau die gleichen Zeltbahnen wie für die Schlafzelte. Das heißt, man kann aus den Bahnen so ziemlich alles bauen. Sofern man sich's vorstellen kann, sind da kaum Grenzen gesetzt.
0: Mit dem Start in das Pfadfinderlager muss nicht nur die Versorgung sichergestellt werden. Auf die Teilnehmer wartet auch ein buntes und vielfältiges Programm.
3: Zu Beginn des Lagers werden wir einen Aufbautag, einen Baumeistertag erleben, wo quasi jeder mal seine Sachen final fertig bauen wird oder aufbauen wird. Dass wir einfach in eine schöne Zeltstadt dann 10 Tage bewohnen können. Dann geht es in verschiedenen Programmtagen weiter. Zum Beispiel haben wir einen sogenannten Lebenswegetag. Bei dem Tag wollen wir einfach in die Region gehen und verschiedene ehrenamtliche Dinge quasi tun, um einfach der Natur oder auch der Örtlichkeiten hier was zurückzugeben. Wir werden dann 3 Tage auf Wanderschaft gehen, hier durch die Eifel und werden die Eifel quasi zu Fuß noch erkunden. Und gegen Ende werden wir dann noch ins Mittelalter springen. Das heißt, wir haben dann noch eine sogenannte Spielidee und werden uns verkleiden und da auch uns in verschiedenen Wettkämpfen messen und ja dann am Ende auch einen Gewinner küren.
0: Und natürlich werden die Pfadfinder auch die umliegenden Dörfer besuchen. Dabei werden sie leicht zu erkennen sein.
3: Wir als Pfadfinder sind traditionell in Tracht oder Kluft, wie man das in verschiedenen Regionen nennt, gekleidet. Das heißt, wir haben ein graues Hemd, kann man sagen, an. Auf dem Hemd ist eine Lilie, die typische Pfadfinderlilie. Und wir tragen ein, bei den meisten zumindest, blaues Halstuch. Und so erkennt man traditionell Pfadfinder. Auf den Ärmeln von den Hemden haben wir dann verschiedene Abzeichen, die meistens irgendwelche Lagerabzeichen darstellen und verschiedene Gruppierungsabzeichen. Noch. Das ist dann jeder Gruppierung so ein bisschen eigener kreativer Spielraum. Und ja, so erkennt man traditionell uns Pfadfinder quasi auch.
0: Die Bedingungen könnten kaum besser sein. Sonnig und trocken, sagt der Wetterbericht für die Zeit des Lagers voraus. Nur ganz so heiß müsste es nicht unbedingt werden.
3: Grundsätzlich ist Sonne immer natürlich schön, aber auch nicht zu heiß. Also wir würden uns, glaube ich, am liebsten wünschen 25 Grad, regelmäßige Abwechslung zwischen Wolken und ein bisschen Sonne. Wenn es aber mal ein bisschen regnet, dann tut es mit Sicherheit der Natur gut und auch uns.
0: Nicht nur die Teilnehmer können das Pfadfinderlager genießen. Auch für Interessierte gibt es die Möglichkeit, einen Einblick in die Zelte zu gewinnen und mehr über das Lager zu erfahren.
3: Am Sonntag, den 2. August, öffnet das Zeltlager seine Tore für alle Interessierte, alle Besucherinnen und Besucher aus der Region, die vorbeikommen möchten und einfach mal einen Tag oder mal einen Einblick in ein Pfadfinderlager bekommen möchten. Das heißt, man kann dieses Pfadfinderlager wirklich auf Herz und Nieren mal testen und betreten. Wir werden Führungen anbieten durch das große Zeltlager und alle, sag ich mal, stehen für Fragen zur Verfügung. Und auch kleine Stationen wird es auch geben, wo man quasi ein paar pfadfinderische Sachen mal ausprobiert. ausprobieren darf.
0: Der Spaß und der Zusammenhalt steht natürlich im Mittelpunkt. Und so wünschen wir den Pfadfindern in Hellenthal jede Menge Freude bei allem, was sie in den kommenden Tagen bei uns in der Eifel erleben.
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11: Lange mild geht es durch den Abend und durch die Nacht. Auch in der zweiten Nachthälfte kann man prima draußen bleiben. Die Temperaturen gehen bei nur geringer Bewölkung erst allmählich auf Werte um 18 Grad in Kelmis und in Würseln und auf 15 Grad in Amel und in Nettersheim zurück. Am Mittwoch Sonne vom Morgen bis zum Abend und sehr heiß bei Temperaturen von 32 bis 35 Grad, in den Bördegebieten bis 36 Grad. Genauso geht's am Donnerstag weiter. Gegen Abend steigt dann aber das Risiko zu Schauern und Hitzegewittern, an beiden Tagen sehr hohe Waldbrandgefahr.
9: Es ist 5 vor 5. 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
12: Ich bin Tanja Wagner. Nach dem Anschlag am Rande des Berliner Christopher Street Days haben Ermittler auf dem Handy des mutmaßlichen Täters ein Bekennervideo gefunden. Darin soll sich der Mann zum Anschlag bekennen und der Terrororganisation IS die Treue schwören.
13: Nach Angaben der Bild-Zeitung ist in dem arabischsprachigen Video ein verhüllter Mann zu sehen. Die Ermittler gehen aber davon aus, dass es sich um den mutmaßlichen Täter handelt. Bei dem Anschlag mit einem Auto und vermutlich auch einer Machete wurden eine Frau getötet und 29 Menschen verletzt. Der 21-Jährige starb am folgenden Tag durch Schüsse von Polizisten. Unterdessen fordert die CSU schärfere Maßnahmen gegen islamistische Gefährder, darunter elektronische Fußfesseln. Thomas Bleskin, Nachrichtenredaktion.
12: In Spanien wütet der größte Waldbrand in der jüngeren Geschichte des Landes. In Frankreich erreichen die Feuer mit etwa 100.000 Hektar verbrannter Fläche seit Jahresbeginn einen historischen Rekordwert. Nach Daten des Waldbrandinformationssystems der Europäischen Kommission ist in Spanien schon jetzt mehr als doppelt so viel Fläche verbrannt wie sonst im Durchschnitt in einem ganzen Jahr. In Frankreich sogar mehr als die fünffache Fläche. Beruf und Familie lassen sich nach einer Umfrage in Deutschland noch immer schwer miteinander vereinbaren. Besonders Frauen sind mit den gegebenen Bedingungen unzufrieden, hat die Umfrage im Auftrag des Sozialverbands Deutschland ergeben. Als Manko werden zum Beispiel fehlende Kita-Plätze und Betreuungsangebote für Schulkinder gesehen. Auch halten viele die Möglichkeit, die Arbeitszeiten bei ihren Arbeitgebern an familiäre Bedürfnisse anzupassen, für unzureichend. Die Pilotengewerkschaft Cockpit hat ihren jährlichen Flughafencheck veröffentlicht. Das Ergebnis: Der Flughafen München ist wieder der sicherste in Deutschland. Da

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3: 17 Uhr, weiter geht's mit dem Feierabend, Stunde 2. Am Mikrofon begleitet sie Julia Thomas.

0: Kurz nach fünf, Sie hören Radio 700 mit dem Feierabend und gleich unserem nächsten Interview. Wir besuchen die kleinste Freilichtbühne Nordrhein-Westfalens. Wo die liegt und alles zum Projekt und welches Programm uns überhaupt ins Interview lockt, hören Sie nach der nächsten Musik.
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0: Kennen Sie schon die kleinste Freilichtbühne Nordrhein-Westfalens? Sie befindet sich mitten in der Eifel, genauer in Heimbach-Flatten. Und dort soll in wenigen Wochen wieder gespielt werden. Eine Show wie an den großen Festspielstandorten. Mit einem Team voller Energie und Herzblut und professioneller Unterstützung. Aber wie kommt man auf die Idee, so etwas in den Bergen der Eifel umzusetzen? Ralf Winterhoff, Intendant und Regisseur beim Pirates Action Theater.
1: Ich lebe in Heimbach-Flatten. Ich habe hier einen kleinen Vierkanthof und wir haben damals durch Corona und die Flut in Xanten unser Amphitheater verloren. Das ist dann auch nicht mehr nutzbar gewesen und auch nicht mehr aufgebaut worden. Und damals haben wir gedacht, was machen wir mit den ganzen Sachen und lass uns noch mal ein bisschen proben. Und aus der Probe ist dann bei mir hinten im Garten eine Bühnensituation entstanden.
0: Wie bei großen Festspielbühnen gehen die Ränge stufenförmig nach oben, um beste Sicht zu garantieren. Gespielt wird in diesem Jahr Captain John Flint und der Pakt von Port Royal. Dabei stehen Piraten ganz im Mittelpunkt.
1: Uns dreht sich alles um den Roman Die Schatzinsel. Das bedeutet, in der Schatzinsel war der Kapitän John Flint ja schon tot und hat seinen Schatz gehabt. Und wir schreiben Geschichten dazu, wie er zu seinem Schatz halt kommt. Und man kann es am einfachsten, wenn man mit dem Thema Piraten nicht so viel am Hut hat, kann man es eigentlich am einfachsten erklären. Das ist so ein bisschen wie die Karl-May-Festspiele, nur ohne Indianer. Bei uns dreht sich halt alles um Piraten, um deren Gegenspieler, um die Engländer. Hier wird mit Pyrotechnik gearbeitet, mit Explosionen, mit tollen Lichteffekten, mit Schwarzpulverwaffen, mit Fechtsequenzen, alles was dazu gehört.
0: Die Präsentation lässt keine Wünsche offen und bietet viele Überraschungen. Alles hochmodern und professionell und mit Liebe und Leidenschaft erarbeitet. Alles, und zwar wirklich alles, wird von der Freilichtbühne und ihrem Team selbst erarbeitet. Das fängt bei der Musik an, hört dort aber noch lange nicht auf.
1: Wir schreiben die Stücke selber und bei den Kostümen ist es wirklich so, dass unsere Kostüme halt sehr hochwertig sind. Also sie sitzen bei uns dann auch in der ersten Reihe oder wir haben ja nur 10 Reihen zur Verfügung, wo die Leute sitzen. Und es ist nicht zu vergleichen mit irgendwelchen Karnevalskostümen. Es sind wirklich Wollkostüme und die von Gewandschneidern genäht werden, die wir zum Glück auch in unseren Reihen halt haben. Und ja, das sieht auf jeden Fall nicht nur sehr gut aus, das ist auch sehr gut.
0: 20 Darsteller werden die Show führen. Dahinter steht ein großes Team an ehrenamtlichen Helfern, welche die Produktion erst überhaupt möglich machen.
1: Es ist ja mittlerweile ein Verein geworden. Es ist, im Prinzip arbeiten wir das ganze Jahr daran. Ja, also wir arbeiten das ganze Jahr an dem Bühnenbild. Es sind Leute da, die an dem Bühnenbild, ja, alles was dazugehört. Ne? Sämtliche oder relativ viele Handwerksgewerke, die wir auch noch suchen. Die Schneiderei, dann halt die Leute, die sich, ja, das hört sich jetzt alles nach groß an, ne? Marketing, die Werbung machen, die irgendwie Flyer verteilen, die halt uns irgendwie bekannter machen. Das ist alles ganz, ganz, ganz viel Arbeit. Auf der Bühne selber stehen zurzeit tatsächlich nur, in Anführungsstrichen, nur noch 10 bis 20 Leute.
0: Leider kann es in diesem Jahr erneut nur 2 Aufführungen geben. Viel zu wenig, um rentabel zu spielen. Mehr ist aber derzeit noch nicht zu stemmen. Es fehlt an Geld, mehr aber noch an Manpower. Mit Begeisterung für diese Arbeit und helfenden Händen bei der Umsetzung. Und auch ein wenig an Publikum.
1: Wir suchen natürlich Menschen, die uns auch noch unterstützen oder die auch vielleicht Lust haben, dem Verein beizutreten. Was ich mir persönlich wünschen würde, ist, dass die Leute sich mit dieser Sache, die wir hier machen, auch identifizieren. Ne, vielleicht vergleichbar mit anderen großen, altetablierten Bühnen halt in Deutschland, dass die Leute sagen, wow, wir sind hier mitten in der Eifel und wir haben hier eine wunderbare Bühne und auch wenn die nur klein ist und wir wollen da unbedingt hin, in dem Moment, wo wir halt sagen, okay, wir spielen dann, das, klar, jeder wünscht sich, dass der Ran auf die Tickets losgeht.
0: In diesem Jahr findet das Aufführungswochenende am 12. und 13. September statt. Und wenn viele Menschen interessiert sind und als Zuschauer mit dabei sein wollen, dann wären bald noch deutlich mehr Aufführungen denkbar. Karten gibt es im Vorverkauf an allen bekannten Online-Vorverkaufsstellen oder direkt auf der Internetseite vom Pirates Action Theater. Hier gibt es auch alle Informationen zur Show und Wissenswertes darüber, wie Sie das Projekt unterstützen können, damit auch die Eifel schon bald zu einem echten Festspielort mit vielen Aufführungen werden kann. Das Team der Freilichtbühne in Heimbach hätte sich das mehr als verdient.

0: Bald schon wieder 17:30. Kurz davor hat meine Kollegin Ina Pleier wieder unsere Nachrichten für Sie aus der Region. Mit dabei Angriff auf dem Kaiserplatz in Aachen und der Fund einer Mörsergranate beim Aufräumen in einem Würselner Wohnhaus.
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1: Lange mild geht es durch den Abend und durch die Nacht. Auch in der zweiten Nachthälfte kann man prima draußen bleiben. Die Temperaturen gehen bei nur geringer Bewölkung erst allmählich auf Werte um 18 Grad in Kelmis und in Würseln und auf 15 Grad in Amel und in Nettersheim zurück. Am Mittwoch Sonne vom Morgen bis zum Abend und sehr heiß bei Temperaturen von 32 bis 35 Grad, in den Bördegebieten bis 36 Grad. Genauso geht's am Donnerstag weiter. Gegen Abend steigt dann aber das Risiko zu Schauern und Hitzegewittern, an beiden Tagen sehr hohe Waldbrandgefahr.
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3: Ich bin Ina Pleier. Um die Zukunft der Halle am Rosenbad in Gemünd gab es zuletzt einige Gerüchte. Schleidens Bürgermeister Ingo Pfennigs stellte nun in Medienberichten klar, dass die Halle erhalten bleiben wird. Beigeordnete hatten über den Zustand der Halle diskutiert. Dabei war auch ein möglicher Abriss angesprochen worden. Das Thema hatte sich offenbar in der Öffentlichkeit verselbstständigt. In Gesprächen mit dem Betreiber des Rosenbads und einem Kampfsportclub, der die dortige Halle nutzt, wurde aber nur über eine mögliche Sanierung der Halle gesprochen, so Pfennigs. Die Idee eines Abrisses sei angesprochen, der Vorschlag aber wieder verworfen worden. Noch steht nicht fest, ob und in welchem Umfang die Halle in den nächsten Jahren modernisiert werden muss. Ein Mann soll gestern Morgen am Aachener Kaiserplatz eine Frau körperlich angegriffen haben. Wie die Polizei mitteilte, hatte ein Zeuge versucht, dazwischen zu gehen. Dabei wurde auch er vom Angreifer bedroht. Den Beamten gelang es, den Verdächtigen noch vor Ort zu stellen. Um ihn zu stoppen, setzten die Ermittler auch einen Elektroschocker ein. Die Frau und der Zeuge blieben unverletzt. Der Mann erhielt einen Platzverweis. Das Motiv für den Angriff blieb zunächst im Dunkeln. Die Kriminalpolizei hat die Ermittlungen aufgenommen. So etwas hat auch nicht jeder bei sich zu Hause herumliegen. Bei Aufräumarbeiten ist in Würseln am Sonntagmorgen in einem Wohnhaus eine mutmaßliche Mörsergranate entdeckt worden. Die Polizei räumte das Gebäude, Experten rückten an. Sie mussten die Granate aber nicht sprengen, sondern konnte das Fundstück zur weiteren Überprüfung mitnehmen. Die Polizei will nun untersuchen, ob die Granate echt ist und wie sie in das Haus gelangen konnte. In Alsdorf ist es bereits am Samstag zu einem größeren Flächenbrand gekommen. Am späten Nachmittag war die Feuerwehr alarmiert worden. Vor Ort konnten die Einsatzkräfte die Situation rasch unter Kontrolle bringen und die Flammen löschen. Verletzt wurde niemand. Zur Brandursache konnten zunächst keine Angaben gemacht werden. Die Feuerwehr appellierte erneut, gerade bei Hitze und Trockenheit keine Zigarettenstummel, Dosen oder Glasflaschen in der freien Natur zu entsorgen. Schon kleinste Zündquellen können derzeit Vegetationsbrände auslösen. Nach dem großen Erfolg des Musikquiz erweitert die Villa Fansen in Eschweiler ihr musikalisches Angebot weiter. Unter dem Dach des Musiktreffs startet im August ein neues Format. Beim Musikerstammtisch können Hobbymusiker in geselliger Runde spielen. Alle Instrumente sind willkommen. Auch stilistisch gibt es keine Grenzen, vom Volkslied bis zum Hardrock. Etabliert werden soll auch ein Austausch unter Freunden der Musikszene. Der neue Musikerstammtisch soll ab dem 7. August immer am ersten Freitag im Monat ab 18.30 Uhr stattfinden. Der Eintritt ist frei. 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
7: Danke, Ina. Das waren unsere Nachrichten für Sie wie immer aus Eifel und Euregio. Weiter geht es durch den Radio 700 Nachmittag mit dem Feierabend und gleich drei Hits am Stück. Schön, dass Sie zuhören.

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1: Heute Abend besteht wieder die Möglichkeit, mit Fahrrad, E-Bike oder Mountainbike die Formel-1-Strecke von Spa-Francorchamps zu erkunden. Dabei kann der Rundkurs aus der Fahrerperspektive erlebt werden. Cycle on Track heißt es nämlich ab 18.15 Uhr. Warum in die Ferne schweifen, Urlaubsstimmung vor der eigenen Haustür genießen, können Sie bei der Beachparty im alten Schwimmbad in Euskirchen. Auch heute wieder ab 16 Uhr. Bis Sonntagabend findet die beliebte Anna-Kirmes in Düren statt. Einer der größten Jahrmärkte der Region lockt mit mehr als 160 Buden und Fahrgeschäften. Und jeden Abend mit wechselndem Programm im Festzelt. Ab 12 Uhr auf dem Anna-Kirmes-Platz in Düren. Heute ist Familientag mit vielen Ermäßigungen für Kinder. Den Sommer genießen können Sie den ganzen Tag beim Burgen bauen oder im Liegestuhl sitzend. Beim Archimedischen Sandkasten auf dem Aachener Katschhof. Dort lädt das übergroße Schachspiel mit Figuren, die zur bevorstehenden Reit-WM einladen, zu einer Schachpartie ein. In der Würselener Innenstadt hat die Würselener Sandkiste geöffnet. Mit Sand und Förmchen und einer Sommerlounge mit kulinarischen Angeboten. In der Dürener Innenstadt ist ein Sommerstrand aufgeschüttet. Auch hier kann man buddeln oder Beachvolleyball spielen oder sich an der Cocktailbar erfrischen. Große und kleine Bücherwürmer freuen sich schon auf eine neue Ausgabe der Geschichten im Park. Gelesen wird ab 16 Uhr an den Säulen im Aachener Lußberg. Bitte eine Picknickdecke mitbringen. Im Aachener Westpark gibt's Live-Musik. Ab 18 Uhr spielen dort Flute and Strings. Auch heute verwandelt sich Burg Reinhardtstein in Weißmes wieder zu Castel Flora. Alle Räume und die Außenbereiche sind von Floristen mit prächtigem Blumenschmuck verziert worden. Daneben erwartet sie ein großer Kunsthandwerkermarkt, Live-Musik und eine große Kunstausstellung. Bis Sonntag täglich von 10 bis 18 Uhr. Auch heute finden wieder viele Konzerte mit Blasmusik und Marching Bands bei der 75. Ausgabe des World Music Contests in Kerkrade statt. Den ganzen Tag in der Roderhall, im Stadion und auf dem Markt. Immer einen Besuch wert ist Vogelsang IP in Schleiden. Die Ausstellung Bestimmung Herrenmensch entführt sie in dunkelste Kapitel der deutschen Vergangenheit. Aktuell wird sie von den drei Sonderausstellungen Auch du gehörst dem Führer, Visionen der Macht und Butterbrot ein Jahr Gefängnis begleitet. Die Show Wildnisträume befasst sich mit der vielfältigen Flora und Fauna im Nationalpark Eifel. Außerdem finden täglich Ranger-Touren und Geländeführungen statt. Geöffnet ist von 10 bis 18 Uhr. Und heute endet in Amelborn die traditionelle Kirmes. Wie immer mit dem Kirmesausklang im Festzelt. 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
21: Lange mild geht es durch den Abend und durch die Nacht. Auch in der zweiten Nachthälfte kann man prima draußen bleiben. Die Temperaturen gehen bei nur geringer Bewölkung erst allmählich auf Werte um 18 Grad in Kelmis und in Würseln und auf 15 Grad in Amel und in Nettersheim zurück. Am Mittwoch Sonne vom Morgen bis zum Abend und sehr heiß bei Temperaturen von 32 bis 35 Grad, in den Bördegebieten bis 36 Grad. Genauso geht's am Donnerstag weiter. Gegen Abend steigt dann aber das Risiko zu Schauern und Hitzegewittern, an beiden Tagen sehr hohe Waldbrandgefahr.
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22: Ich bin Tanja Wagner. Nach dem Anschlag am Rande des Berliner Christopher Street Days haben Ermittler auf dem Handy des mutmaßlichen Täters ein Bekennervideo gefunden. Darin soll sich der Mann zum Anschlag bekennen und der Terrororganisation IS die Treue schwören.
23: Nach Angaben der Bild-Zeitung ist in dem arabischsprachigen Video ein verhüllter Mann zu sehen. Die Ermittler gehen aber davon aus, dass es sich um den mutmaßlichen Täter handelt. Bei dem Anschlag mit einem Auto und vermutlich auch einer Machete wurden eine Frau getötet und 29 Menschen verletzt. Der 21-Jährige starb am folgenden Tag durch Schüsse von Polizisten. Unterdessen fordert die CSU schärfere Maßnahmen gegen islamistische Gefährder, darunter elektronische Fußfesseln. Thomas Bleskin, Nachrichtenredaktion.
22: In Spanien wütet der größte Waldbrand in der jüngeren Geschichte des Landes. In Frankreich erreichen die Feuer mit etwa 100.000 Hektar verbrannter Fläche seit Jahresbeginn einen historischen Rekordwert. Nach Daten des Waldbrandinformationssystems der Europäischen Kommission ist in Spanien schon jetzt mehr als doppelt so viel Fläche verbrannt wie sonst im Durchschnitt in einem ganzen Jahr. In Frankreich sogar mehr als die fünffache Fläche. Beruf und Familie lassen sich nach einer Umfrage in Deutschland noch immer schwer miteinander vereinbaren. Besonders Frauen sind mit den gegebenen Bedingungen unzufrieden, hat die Umfrage im Auftrag des Sozialverbands Deutschland ergeben. Als Manko werden zum Beispiel fehlende Kita-Plätze und Betreuungsangebote für Schulkinder gesehen. Auch halten viele die Möglichkeit, die Arbeitszeiten bei ihren Arbeitgebern an familiäre Bedürfnisse anzupassen, für unzureichend. Die Pilotengewerkschaft Cockpit hat ihren jährlichen Flughafencheck veröffentlicht. Das Ergebnis: Der Flughafen München ist wieder der sicherste in Deutschland. Dafür wurde in der bayerischen Landeshauptstadt auch einiges getan.
24: Mit dauerhaft beleuchteten Zufahrten an Start- und Landebahnen hat der Münchner Flughafen die Piloten überzeugt und damit den Flughafen Leipzig auf Platz 2 verdrängt. Die dauerhafte Beleuchtung sei ein wichtiges Mittel, um Zusammenstöße zu vermeiden. Viele Flughäfen würden da aber aus Kostengründen drauf verzichten. Insgesamt seien aber alle Flughäfen in Deutschland sicher genug für den Passagierbetrieb. Den letzten Platz in der Auswertung der Pilotengewerkschaft belegt der Flughafen Rostock-Lage. Die Piloten kritisieren, dass sie hier nicht zu Sicherheitsbesprechungen eingeladen werden. Fiona Reinhardt, Nachrichtenredaktion.
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0: Der Blick auf die Zeit zeigt kurz nach 6 Uhr am Dienstagabend. Sie hören Radio 700 mit dem Feierabend. Und neben den schönsten Schlagern sowie den besten Oldies für Ihren Dienstschluss hören Sie hier gleich wieder die aktuellen Angebote von der Genueifel in unserer Ehrenamtsbörse. Kurz danach schaut Energieexperte Jan-Paul Mohr vorbei und präsentiert den heutigen Energiespartipp. Der steht unter dem Thema »Mehr Kälte ist nicht gleich mehr Frische«. Gut zu wissen, wo es doch jetzt wieder richtig warm wird. Rund macht die erste halbe Stunde dann meine Kollegin Ina Pleier mit den aktuellen Themen aus der Nachrichtenredaktion, wie gewohnt um 6:55.
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1: Mehr Kälte ist nicht gleich mehr Frische. Im Kühlschrank reichen plus 7 Grad, im Gefrierteil minus 18 Grad. Jedes Grad kälter kostet unnötig viel Strom. Achtet auf Dichtungen, lasst Luftschlitze frei, stellt warme Speisen erst abgekühlt hinein. Und bitte, was esse ich heute? Vor der offenen Tür entscheiden ist ein teures Hobby. Ordnung hilft, wer weiß, wo der Käse wohnt, wohnt günstiger. Also meine Lieben, cool bleiben heißt sparen. Eiskalt wird's nur bei der alten Jahresabrechnung.
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1: Lange mild geht es durch den Abend und durch die Nacht. Auch in der zweiten Nachthälfte kann man prima draußen bleiben. Die Temperaturen gehen bei nur geringer Bewölkung erst allmählich auf Werte um 18 Grad in Kelmis und in Würseln und auf 15 Grad in Amel und in Nettersheim zurück. Am Mittwoch Sonne vom Morgen bis zum Abend und sehr heiß bei Temperaturen von 32 bis 35 Grad, in den Wörthergebieten bis 36 Grad. Genauso geht's am Donnerstag weiter. Gegen Abend steigt dann aber das Risiko zu Schauern und Hitzegewittern, an beiden Tagen sehr hohe Waldbrandgefahr.
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3: Ich bin Ina Pleier. Um die Zukunft der Halle am Rosenbad in Gemünd gab es zuletzt einige Gerüchte. Schleidens Bürgermeister Ingo Pfennigs stellte nun in Medienberichten klar, dass die Halle erhalten bleiben wird. Beigeordnete hatten über den Zustand der Halle diskutiert. Dabei war auch ein möglicher Abriss angesprochen worden. Das Thema hatte sich offenbar in der Öffentlichkeit verselbstständigt. In Gesprächen mit dem Betreiber des Rosenbads und einem Kampfsportclub, der die dortige Halle nutzt, wurde aber nur über eine mögliche Sanierung der Halle gesprochen, so Pfennigs. Die Idee eines Abrisses sei angesprochen, der Vorschlag aber wieder verworfen worden. Noch steht nicht fest, ob und in welchem Umfang die Halle in den nächsten Jahren modernisiert werden muss. Ein Mann soll gestern Morgen am Aachener Kaiserplatz eine Frau körperlich angegriffen haben. Wie die Polizei mitteilte, hatte ein Zeuge versucht, dazwischen zu gehen. Dabei wurde auch er vom Angreifer bedroht. Den Beamten gelang es, den Verdächtigen noch vor Ort zu stellen. Um ihn zu stoppen, setzten die Ermittler auch einen Elektroschocker ein. Die Frau und der Zeuge blieben unverletzt. Der Mann erhielt einen Platzverweis. Das Motiv für den Angriff blieb zunächst im Dunkeln. Die Kriminalpolizei hat die Ermittlungen aufgenommen. So etwas hat auch nicht jeder bei sich zu Hause herumliegen. Bei Aufräumarbeiten ist in Würseln am Sonntagmorgen in einem Wohnhaus eine mutmaßliche Mörsergranate entdeckt worden. Die Polizei räumte das Gebäude, Experten rückten an. Sie mussten die Granate aber nicht sprengen, sondern konnte das Fundstück zur weiteren Überprüfung mitnehmen. Die Polizei will nun untersuchen, ob die Granate echt ist und wie sie in das Haus gelangen konnte. In Alsdorf ist es bereits am Samstag zu einem größeren Flächenbrand gekommen. Am späten Nachmittag war die Feuerwehr alarmiert worden. Vor Ort konnten die Einsatzkräfte die Situation rasch unter Kontrolle bringen und die Flammen löschen. Verletzt wurde niemand. Zur Brandursache konnten zunächst keine Angaben gemacht werden. Die Feuerwehr appellierte erneut, gerade bei Hitze und Trockenheit keine Zigarettenstummel, Dosen oder Glasflaschen in der freien Natur zu entsorgen. Schon kleinste Zündquellen können derzeit Vegetationsbrände auslösen. Nach dem großen Erfolg des Musikquiz erweitert die Villa Fansen in Eschweiler ihr musikalisches Angebot weiter. Unter dem Dach des Musiktreffs startet im August ein neues Format. Beim Musikerstammtisch können Hobbymusiker in geselliger Runde spielen. Alle Instrumente sind willkommen. Auch stilistisch gibt es keine Grenzen, vom Volkslied bis zum Hardrock. Etabliert werden soll auch ein Austausch unter Freunden der Musikszene. Der neue Musikerstammtisch soll ab dem 7. August immer am ersten Freitag im Monat ab 18.30 Uhr stattfinden. Der Eintritt ist frei. 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

Das war's mit dem Radio 700 Feierabend heute am Dienstag. Am Mikrofon war für Sie Julia Thomas und ich darf mich verabschieden. Sie hören hier noch die Lutherische Stunde, gefolgt von den aktuellen Nachrichten aus Belgien, Deutschland und der ganzen Welt. Und um 19 Uhr übernimmt dann hier mein Kollege Uwe Lorenz. Der begrüßt Sie zur Wiederholung vom Schlagerkalender. Ich wünsche Ihnen noch einen wunderschönen Abend und sage bis morgen. Wenn Sie mögen, hören Sie mich da wieder hier zum Feierabend ab 4.

Als ich einmal den Petersdom in Rom besuchte, fiel mir in der Apsis sofort das große Glasfenster mit der Taube und den von ihr ausgehenden Strahlen auf. Sie sollen an den Heiligen Geist erinnern, durch den Jesus Christus seine Gemeinde und Kirche in die Wahrheit leitet. So ist es nicht nur für Jesus das sichtbare Zeichen bei seiner Taufe, sondern in vielen Kirchen wird es als Symbol abgebildet. Wer das Verhalten von Tauben kennt, dem wird es helfen, etwas genauer zu verstehen, welche Besonderheit den Heiligen Geist ausmacht. Die Brieftaube war in alter Zeit die einzige Möglichkeit, über weite Strecken schnell eine wichtige Nachricht zu vermitteln und so Verbindungen herzustellen. Im Heiligen Geist, der Taube mit dem Heiligenschein, kommt die gute Botschaft zu Christen ganz persönlich, dass Gottes Geist immer bei ihnen und in ihnen bleibt. So schafft der Heilige Geist die Verbindung zu allen Menschen auf der Welt, die sein Wort hören und lieben, mag die Entfernung noch so groß sein. So wie auch bei denjenigen, die ausdrücklich auf den Namen des Vaters und des Sohnes und des Heiligen Geistes getauft sind. Eine Taube landet ohne Lärm und fast unauffällig auf dem Dach oder sonst wo. Sie schwebt lautlos nieder, meist wo sie Futter findet. So finden wir auch den Heiligen Geist in erster Linie nicht dort, wo es laut, lärmend oder großsprecherisch zugeht. Das dürfen die Stillen im Lande nicht übersehen. Es gilt nicht viel Worte machen, sondern begeistert zu dienen. Die Stille ist wichtig, um die Stimme des Geistes Gottes in uns überhaupt zu vernehmen. Brieftaubenzüchter können ein Lied davon singen, wie schwierig es ist, Tauben, die von einem Preisflug heimkehren, sofort in den Taubenschlag zu locken, ihnen die Botschaft abzunehmen oder den Gummiring abzustreifen und schnell in die Taubenuhr zu legen, damit die genaue Zeit des Anflugs gestoppt wird. Christen und allen Menschen geht das nicht anders. Mit Geduld den Heiligen Geist anlocken ist geboten, denn manchmal suchen wir ihn auf den falschen Landebahnen oder haben noch gar nicht gemerkt, dass er sich gleich neben uns niedergelassen hat. Es gehört auch Energie dazu, immer wieder neu zu locken. In der Apostelgeschichte Kapitel 8, Verse 14 und 15 hören wir das Wort: Als aber die Apostel in Jerusalem hörten, dass Samarien das Wort Gottes angenommen hatte, sandten sie zu ihnen Petrus und Johannes. Die kamen hinab und beteten für sie, dass sie den Heiligen Geist empfingen. So wünsche ich uns Stille, um Gottes Stimme zu vernehmen, sowie Geduld, ihn in unserer Mitte zu erkennen, durch Beten und Bibellesen, zu Hause und im Gottesdienst. 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
9: Lange mild geht es durch den Abend und durch die Nacht. Auch in der zweiten Nachthälfte kann man prima draußen bleiben. Die Temperaturen gehen bei nur geringer Bewölkung erst allmählich auf Werte um 18 Grad in Kelmis und in Würseln und auf 15 Grad in Amel und in Nettersheim zurück. Am Mittwoch Sonne vom Morgen bis zum Abend und sehr heiß bei Temperaturen von 32 bis 35 Grad, in den Wörthegebieten bis 36 Grad. Genauso geht's am Donnerstag weiter. Gegen Abend steigt dann aber das Risiko zu Schauern und Hitzegewittern, an beiden Tagen sehr hohe Waldbrandgefahr.
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10: Ich bin Tanja Wagner. Nach dem Anschlag am Rande des Berliner Christopher Street Days haben Ermittler auf dem Handy des mutmaßlichen Täters ein Bekennervideo gefunden. Darin soll sich der Mann zum Anschlag bekennen und der Terrororganisation IS die Treue schwören. Bundesinnenminister Alexander Dobrindt.
11: Deswegen werbe ich dafür, dass wir politisch die Entscheidungen dafür treffen, dass es hier zu Einschränkungen kommt und identifizierte Gefährder nicht auf Bewährung wieder in Freiheit kommen.
10: Der mutmaßliche Attentäter war wegen Vorbereitung einer schweren staatsgefährdenden Gewalttat von einem Jugendgericht verurteilt worden, kam aber auf freien Fuß. Dobrindt warb ausdrücklich für die Einführung einer elektronischen Fußfessel für Gefährder. Während die Einsatzkräfte in Spanien bei den Waldbränden erste Erfolge melden, bleibt die Lage in Frankreich angespannt. In Bordeaux mussten erneut tausende Menschen in Sicherheit gebracht werden. Und Experten warnen jetzt bereits vor weiteren Waldbränden im August.
12: In Frankreich westlich von Bordeaux bleibt die Lage tatsächlich weiter angespannt. Mit der Hitze und der Trockenheit sind heute etliche Feuer wieder neu aufgeflammt. Die Einsatzkräfte kämpfen nun auf Hochtouren dagegen, dass sie keine neuen Flächen fressen. Bisher ist das ganz gut gelungen. Sicherheitshalber mussten auch einige Campingplätze und Touristenunterkünfte geräumt werden. Etwa 4000 Menschen sind davon betroffen. Aus Lesch, Rachel Sommer.
10: Angesichts der schwachen Konjunktur in Deutschland steigt die Zahl der Unternehmen, die ihr Angebot an Ausbildungsplätzen verringern. Zugleich fällt es Betrieben häufig schwer, die vorhandenen Stellen mit passenden Bewerbern zu besetzen. Das sind wesentliche Erkenntnisse der jüngsten DIHK-Ausbildungsumfrage, an der sich rund 14.000 Unternehmen beteiligt hatten. Fast jedes dritte Unternehmen reduziert demnach das Ausbildungsangebot. Die FIFA will einen Teil der kommerziellen Rechte an ihren Fußballturnieren an Investoren verkaufen und damit mehr als 4 Milliarden Dollar einlösen. Auch künftige WM-Turniere sollen dann einer FIFA-Mitteilung zufolge unter dem Dach eines neuen Unternehmens organisiert werden, dessen Mehrheitseigentümer der Weltverband wäre. Der Deal könnte Berichten zufolge den Druck erhöhen, mehr WM-Teilnehmer zuzulassen oder die WM häufiger als bisher auszutragen.
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Hallo und herzlich willkommen zum Schlagerkalender bei Radio 700 mit Uwe Lorenz am Mikrofon. Ja, alles steht und fällt mit dir, so könnte man es auch heute vorausschauend sagen. Also alles steht und fällt mit der Musik natürlich auch heute, die ich Ihnen zusammengestellt habe. Ich hoffe, die Mischung stimmt wieder. Francine Jordi hat den Beginn unserer Sendung musikalisch gestaltet und musikalisch geht es jetzt weiter ins Jahr 1972. Das ist dann schon mal wieder eine kleine Rückshow, sozusagen eine Rückschau auf das Schlagergeschehen damals. Freddy Breck war ganz vorne in Hitparaden mit Bianca.

0: Schlager von vorgestern, gestern und heute bei uns hier wieder bei Radio 700 im Schlagerkalender. Und das war Sonja Liebing mit ihrem Titel Können diese Augen lügen? Und das war natürlich ein Titel von heute. So, und jetzt haben wir sie wieder, unsere...
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0: Sie war ein Kinderstar, da hat sie angefangen im deutschen Film Immenhof, ist das Stichwort Heidi Brühl. Und sie ist heute Mittelpunkt unserer Schallbonbons im Schlagerkalender bei Radio 700. Und zwei Titel habe ich von ihr für sie herausgesucht. Die hat sie natürlich nicht mehr als Kinderstar aufgenommen, sondern als Erwachsene. Entertainerin kann man ja schon sagen, denn sie ist ja auch international einsetzbar gewesen, sogar in Las Vegas aufgetreten. Heidi Brühl, Symphonie und Mein Zug fährt immer weiter.

Das war mal wieder ein kleiner Ausflug in die 70er. Montüs mit Hot Love, der deutschen Version des T-Rex-Erfolges, damals in der Glamrock-Phase der Musik. Da war natürlich auch hier die Möglichkeit, eine deutsche Version zu produzieren. Das hat man damals ja eigentlich fast in jedem Fall gemacht und in diesem ganz besonders. Und das war auch in der deutschen Hitparade relativ erfolgreich. Ja, in den 80er Jahren ging es dann ja ganz anders zur Sache. Da war NDW angesagt, Neue Deutsche Welle. Und Markus war in den 80er Jahren einer derer, die in diesem Bereich sehr erfolgreich waren. Und wir hören ihn jetzt mit einem seiner großen Hits, Kleine Taschenlampe brennt.

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1: So klang es vorgestern, heißt es wieder bei uns bei Radio 700 im Schlagerkalender. Und wenn wir diesen Interpreten, den ich Ihnen jetzt vorstelle, richtig einordnen wollen, dann müssen wir ganz weit zurückgehen, nämlich in die 30er und 40er Jahre. Er hat damals mit einem Terzett angefangen, das Rudi Schurike Terzett. Und daraus entwickelte sich dann eine Solokarriere, die ihren Höhepunkt fand Mitte der 40er Jahre mit dem Titel Capri Fischer. Und bis heute ist das ein Evergreen von Gerhard Winkler. Ja, Rudi Schurike hat natürlich auch später immer noch Aufnahmen gemacht und bis zum Jahre 1972, soweit ich weiß. Und er hat eine deutsche Version des internationalen Erfolges My Way aufgenommen. So lebt dein Leben. Ein wunderschöner Titel. Wir hören ihn gleich. Und danach noch ein weiterer Schurike Erfolg aus seiner früheren Zeit. Ganz leis erklingt Musik. So klang es vorgestern.

0: Ein kleiner Ausflug nach Italien war das. Bobby Solo, auch er hat hier ganz viele deutsche Titel veröffentlicht. Vielleicht kannst du mich jetzt verstehen, hat er uns gesungen. Ja, und jetzt kommen wir zu einem Thema, das immer aktuell ist, natürlich Frauen. Und die waren in der Schlagergeschichte immer gut vertreten. Nicht nur als Interpretinnen, denn der deutsche Schlager hat ja wesentlich mehr weibliche Interpreten hervorgebracht als männliche, zumindest gefühlt. Oder vielleicht irre ich mich da auch, aber es ist so mein Eindruck. Frauen regieren die Welt und das war auch im Schlager so. Roger Cicero hat damit im Grand Prix teilgenommen oder beim Grand Prix teilgenommen. Leider nicht mit dem großen Erfolg, der diesem Titel eigentlich gerecht geworden wäre. Ich bin die Frau meines Lebens, singt uns dann Maite Kelly aus ihrem Album Das volle Programm. Und dann kommt der Altmeister Udo Jürgens. Er hat 2006 einen Titel aufgenommen und der hieß ganz einfach Frauen.
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1: Ja, es wird's wieder nostalgisch bei uns hier, richtig nostalgisch, denn ein kleiner Griff in die Raritätenkiste muss sein. In die 70er Jahre gehen wir zurück. David Sebastian Bach hieß dieser Interpret und sein Titel Wilde Schwäne ziehen Christina war damals kein Erfolg und das war vielleicht auch der Grund, warum dieser Interpret dann auch nicht mehr weiter in Erscheinung getreten ist. Aber ich finde, er ist es wert, dass man den Titel nochmal spielt, denn ich muss sagen, mir gefällt er ganz gut. Ja, und dann habe ich noch Jürgen Markus für Sie. Der Grand Prix d'Amour steht auf dem Programm und wenn Sie mögen, steht auch die zweite Stunde des Schlagerkalenders bei Radio 700 auf dem Programm und die beginnt jetzt nach dem Serviceblock und den Weltnachrichten, dann bin ich gleich wieder für Sie da.

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11: Lange mild geht es durch den Abend und durch die Nacht. Auch in der zweiten Nachthälfte kann man prima draußen bleiben. Die Temperaturen gehen bei nur geringer Bewölkung erst allmählich auf Werte um 18 Grad in Kelmis und in Würseln und auf 15 Grad in Amel und in Nettersheim zurück. Am Mittwoch Sonne vom Morgen bis zum Abend und sehr heiß bei Temperaturen von 32 bis 35 Grad, in den Wördegebieten bis 36 Grad. Genauso geht's am Donnerstag weiter. Gegen Abend steigt dann aber das Risiko zu Schauern und Hitzegewittern, an beiden Tagen sehr hohe Waldbrandgefahr.
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12: Ich bin Tanja Wagner. Nach dem Anschlag am Rande des Christopher Street Days in Berlin ist die Debatte um mögliche politische Konsequenzen in vollem Gang. Die CSU hat die Einführung elektronischer Fußfesseln für Gefährder ins Gespräch gebracht.
13: Mehr als 400 islamistische Gefährder hat das Bundeskriminalamt bundesweit ausgemacht. Die CSU würde diesen Personenkreis am liebsten per elektronischer Fußfessel überwachen. Die Chancen auf Zustimmung vom Koalitionspartner SPD stehen gut. CSU-Landesgruppenchef Hoffmann hält Fußfesseln jedenfalls für praktischer als Präventivhaft, denn diese, so sagt er, sei nur schwer umsetzbar. Sein Parteichef Söder will prüfen lassen, ob bei Gefährdern nicht grundsätzlich früher das Erwachsenenstrafrecht angewendet werden kann. Und er will ihnen den Führerschein entziehen. Thomas Pleskin, Nachrichtenredaktion.
12: Angesichts einer neuen Hitzewelle in Frankreich versucht die Feuerwehr mit allen Mitteln, die an der Atlantikküste wütenden Waldbrände in den Griff zu bekommen. Teilweise loderten die Brände wieder auf und weitere Campingplätze und Feriensiedlungen wurden evakuiert. Andernorts konnten Bewohner zurück in ihre Häuser. Viele andere europäische Länder, darunter auch Deutschland, schicken Unterstützung. In Spanien feiern die Einsatzkräfte mittlerweile erhebliche Erfolge. Es gebe Licht am Ende des Tunnels, sagte Ministerpräsident Pedro Sanchez. Der Fußball-Weltverband FIFA plant einen milliardenschweren Umbau. Investoren sollen bei den kommerziellen WM-Rechten einsteigen und der FIFA mehr als 4 Milliarden Dollar bringen. Organisiert werden die Turniere künftig über ein neues Unternehmen, an dem die FIFA die Mehrheit hält.
14: Der Europäische Fußballverband UEFA läuft jetzt schon gegen die Pläne Sturm. Er wirft der FIFA vor, den Fußball zur Handelsware zu machen und fragt, wer am Ende überhaupt von dem Milliardendeal profitiert. Die FIFA hält selbstverständlich dagegen. Sie verspricht, das zusätzliche Geld in den nächsten 4 Jahren weltweit in den Fußball zu investieren und vor allem kleinere Verbände zu stärken. Zoe Tassovali, Redaktion.
12: Beruf und Familie lassen sich nach einer Umfrage in Deutschland noch immer schwer miteinander vereinbaren. Besonders Frauen sind mit den gegebenen Bedingungen unzufrieden, hat eine Umfrage im Auftrag des Sozialverbands Deutschland ergeben. In Summe sehen 43% der Befragten in der aktuellen Situation ein Problem. Als Manko werden zum Beispiel fehlende Kita-Plätze und Betreuungsangebote für Schulkinder gesehen.
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Willkommen zurück zur zweiten Stunde unseres Schlagerkalenders hier bei Radio 700 mit Uwe Lorenz am Mikrofon. Und da fühlt man sich ja so richtig wohl, wenn man blaues Meer und warmen Wind musikalisch kredenzt bekommt, hier durch Mary Rose, ein Titel aus dem Jahre 2003. Ja, der Schlager, der hat sich ja über viele, viele Länder erstreckt. Da ist ja sogar Israel, hat keine Ausnahme gemacht. Auch daher kamen ganz viele deutsche Schlagerinterpreten oder zumindest die in Deutsch gesungen haben. Und ich habe Ihnen mal drei Beispiele heute mitgebracht von Interpretinnen und Interpreten aus Israel. Und da habe ich zunächst mal Elisa Gabay, eine Frau, die sehr erfolgreich mit einem Titel war, Winter in Kanada, aber auch mit der deutschen Version eines Titels Siehst du nicht, hörst du nicht, The World Today is a Mess von Donna Hightower. Und Nummer zwei, ein Duo, Ilan und Ilanit, auch sie kamen aus Israel und sangen Rot war der Mond. Und Nummer drei, eine Frau, die war schon ein bisschen länger in Deutschland tätig, hatte viele erfolgreiche Singles gemacht, unter anderem eine Rose aus Santa Monica, Carmela Korn, und sie singt uns Ich breche alle Brücken ab.

0: Tina Rainford 2004, So liebst nur du, hieß der Titel. Und jetzt habe ich wieder eine ganz besondere Frau für Sie. Und ja, die ist natürlich Thema in unseren Schallbonbons.
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0: Sie gehört zum deutschen Schlager wie der Eiffelturm nach Paris. Katharina Valente, sie kommt ja sogar aus Paris, gebürtig dort und hat eine Weltkarriere gemacht. Ich weiß gar nicht, wie viele Titel sie international aufgenommen hat. Es müssen Tausende sein, Hunderte, ich weiß es nicht. Ich glaube, Deutsch gab es allein über 600 Titel von ihr und zwei davon habe ich heute in unseren Schallbonbons mal rausgesucht. Katharina Valente singt uns Sorry und das war der erste Kuss.

Der Schlagerkalender bei Radio 700 mit Uwe Lorenz am Mikrofon und Bernhard Brink, den wir gerade gehört haben. Viel zu jung, ein Ausflug in die 1980er Jahre. Ich bleibe, wie ich bin. Das ist immer, glaube ich, das Beste in jedem Fall. Nicht nur, wenn man hier am Mikro sitzt, sondern auch, wenn man draußen in einem anderen Beruf tätig ist oder auch privat. Vivien Lindt singt uns diesen Titel und ins Jahr 1972 gehen wir dann mit Judy, I Love You und dem wunderbaren Butter Illich.

Nun haben wir ja in der ersten Stunde unseres Schlagerkalenders heute uns auch mit Frauen beschäftigt. Und da ist es ja ganz naheliegend, oder es liegt ja auf der Hand, dass wir uns jetzt mit Männern beschäftigen. Und die waren ja auch im Schlager immer präsent, nicht nur als Interpreten, sondern eben auch als Thema. Männer sind Kenner, weiß Sissi Perlinger. Und den legendären Titel Männer, den wir alle von Herbert Grönemeyer kennen, den singt uns heute mal ein Mann aus dem Osten der Republik, nämlich Manfred Krug, der ja auch als Schauspieler ein Superstar war. Ja, und richtige Männer wie wir in den fliegenden Kisten, das ist ja schon ein Soundtrack made in Germany gewesen mit dem Botho Lukas Chor, den hören wir dann als drittes in unserem kleinen Themenblock mit Männern.

In gewisser Weise bleiben wir noch etwas beim Thema Männer. Ich schaffe mir keine Braut mehr an, singt uns jetzt Freddy Brock. Vielleicht ist nicht allen mehr dieser Interpret ein Begriff, aber er war so etwas wie der Orchesterclown bei Max Greger, könnte man sagen, hat aber eben auch eigene Aufnahmen produziert. Ja, und dann noch Monika Morell, Wenn du gehst. Und ja, ich gehe jetzt auch. Ich bedanke mich fürs Zuhören. Das war unser Schlagerkalender für dieses Mal. In der nächsten Woche ist meine Kollegin Barbara Müller wieder für Sie da. Ja, ich bedanke mich fürs Zuhören und wünsche Ihnen noch ein schönes Wochenende oder eine schöne Woche, wenn Sie die Wiederholung hören. Bis dann.

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11: Lange mild geht es durch den Abend und durch die Nacht. Auch in der zweiten Nachthälfte kann man prima draußen bleiben. Die Temperaturen gehen bei nur geringer Bewölkung erst allmählich auf Werte um 18 Grad in Kelmis und in Würseln und auf 15 Grad in Amel und in Nettersheim zurück. Am Mittwoch Sonne vom Morgen bis zum Abend und sehr heiß bei Temperaturen von 32 bis 35 Grad, in den Bördegebieten bis 36 Grad. Genauso geht's am Donnerstag weiter. Gegen Abend steigt dann aber das Risiko zu Schauern und Hitzegewittern, an beiden Tagen sehr hohe Waldbrandgefahr.
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12: Ich bin Tanja Wagner. Nach dem Anschlag am Rande des Christopher Street Days in Berlin ist die Debatte um mögliche politische Konsequenzen in vollem Gang. Die CSU hat die Einführung elektronischer Fußfesseln für Gefährder ins Gespräch gebracht.
13: Mehr als 400 islamistische Gefährder hat das Bundeskriminalamt bundesweit ausgemacht. Die CSU würde diesen Personenkreis am liebsten per elektronischer Fußfessel überwachen. Die Chancen auf Zustimmung vom Koalitionspartner SPD stehen gut. CSU-Landesgruppenchef Hoffmann hält Fußfesseln jedenfalls für praktischer als Präventivhaft, denn diese, so sagt er, sei nur schwer umsetzbar. Sein Parteichef Söder will prüfen lassen, ob bei Gefährdern nicht grundsätzlich früher das Erwachsenenstrafrecht angewendet werden kann. Und er will ihnen den Führerschein entziehen. Thomas Bleskin, Nachrichtenredaktion.
12: Angesichts einer neuen Hitzewelle in Frankreich versucht die Feuerwehr mit allen Mitteln, die an der Atlantikküste wütenden Waldbrände in den Griff zu bekommen. Teilweise loderten die Brände wieder auf und weitere Campingplätze und Feriensiedlungen wurden evakuiert. Andernorts konnten Bewohner zurück in ihre Häuser. Viele andere europäische Länder, darunter auch Deutschland, schicken Unterstützung. In Spanien feiern die Einsatzkräfte mittlerweile erhebliche Erfolge. Es gebe Licht am Ende des Tunnels, sagte Ministerpräsident Pedro Sanchez. Der Fußball-Weltverband FIFA plant einen milliardenschweren Umbau. Investoren sollen bei den kommerziellen WM-Rechten einsteigen und der FIFA mehr als 4 Milliarden Dollar bringen. Organisiert werden die Turniere künftig über ein neues Unternehmen, an dem die FIFA die Mehrheit hält.
2: Der Europäische Fußballverband UEFA läuft jetzt schon gegen die Pläne Sturm. Er wirft der FIFA vor, den Fußball zur Handelsware zu machen und fragt, wer am Ende überhaupt von dem Milliardendeal profitiert. Die FIFA hält selbstverständlich dagegen. Sie verspricht, das zusätzliche Geld in den nächsten 4 Jahren weltweit in den Fußball zu investieren und vor allem kleinere Verbände zu stärken. Zoe Tassovali, Redaktion.
12: Beruf und Familie lassen sich nach einer Umfrage in Deutschland noch immer schwer miteinander vereinbaren. Besonders Frauen sind mit den gegebenen Bedingungen unzufrieden, hat eine Umfrage im Auftrag des Sozialverbands Deutschland ergeben. In Summe sehen 43% der Befragten in der aktuellen Situation ein Problem. Als Manko werden zum Beispiel fehlende Kita-Plätze und Betreuungsangebote für Schulkinder gesehen.
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1: Heute spreche ich zum Thema: Wie wird man ein Christ? Zunächst ein Abschnitt aus der Bibel. Wer an den Sohn glaubt, hat ewiges Leben. Wer aber dem Sohn nicht gehorcht, wird das Leben nicht sehen, sondern der Zorn Gottes bleibt auf ihm. Johannes 3, Vers 36. Wie wird man ein Christ? Dadurch, dass man in die Kirche geht? Genauso könnte man fragen: Wird jemand zum Auto, wenn er eine Nacht in einer Garage schläft? Ist jemand schon Christ, wenn er besonders nett ist, gute Dinge tut und sich anständig benimmt? Der englische Schriftsteller Lewis schrieb einmal, dass mit dem Wort Christ etwas Ähnliches geschehen ist wie mit dem Begriff Gentleman. Das Wort Gentleman bezeichnete ursprünglich etwas klar Definiertes: einen Mann, der ein Wappen führte und einigen Grundbesitz hatte. Wenn man jemand einen Gentleman nannte, war das kein Kompliment, sondern die Feststellung einer Tatsache. Wer ist dann Christ? Ursprünglich wurde das Wort so verstanden: Ein Christ ist ein Mensch, der sich zu Jesus Christus bekennt. Er glaubt, dass Gott existiert und diese Welt geschaffen hat. Er glaubt, dass Gott vor circa 2000 Jahren in seinem Sohn Jesus Christus Mensch geworden, an einem Kreuz gestorben und nach 3 Tagen von den Toten auferstanden ist. Daraus, dass das Sterben Jesu Christi geschah, damit uns unsere Schuld von Gott nicht mehr trennen muss, hat er die Konsequenz gezogen. Er ist umgekehrt zu Gott und hat sein Versöhnungsangebot angenommen. Durch diesen Glauben ist er Christ geworden und hat ewiges Leben von Gott geschenkt bekommen. Das heißt, er wird die Ewigkeit einmal bei Gott verbringen. Aber schon jetzt und hier wird er sein Leben auf Jesus Christus ausrichten. Er wird als Christ erkennbar sein, weil er seinem Herrn, der ihn gerettet hat, ähnlich ist. Die Bezeichnung Christ ist mehr als ein Kompliment. Sie steht für eine völlig neue Identität.
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1: Lange mild geht es durch den Abend und durch die Nacht. Auch in der zweiten Nachthälfte kann man prima draußen bleiben. Die Temperaturen gehen bei nur geringer Bewölkung erst allmählich auf Werte um 18 Grad in Kelmis und in Würseln und auf 15 Grad in Amel und in Nettersheim zurück. Am Mittwoch Sonne vom Morgen bis zum Abend und sehr heiß bei Temperaturen von 32 bis 35 Grad, in den Wörthergebieten bis 36 Grad. Genauso geht's am Donnerstag weiter. Gegen Abend steigt dann aber das Risiko zu Schauern und Hitzegewittern, an beiden Tagen sehr hohe Waldbrandgefahr.
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2: Ich bin Uli Reitinger. Nach dem Terroranschlag am Rande des Berliner Christopher Street Days gibt es neue Hinweise auf das Motiv des Täters. Auf seinem Handy haben Ermittler ein Bekennervideo gefunden, das haben die Bundesanwaltschaft und Innenminister Dobrindt bestätigt.
3: Auf dem Video ist ein vermummter Mann zu sehen, der Arabisch spricht. Er schwört der Terrororganisation IS die Treue. Auf dem Handy haben die Ermittler weiteres Material entdeckt. Was genau, sagen sie nicht. Nur, dass diese Dateien jetzt ausgewertet werden. Laut Bundesinnenminister Dobrindt spricht vieles dafür, dass die Aufnahmen und die Dateien tatsächlich vom mutmaßlichen Täter stammen. Parallel wird weiter über schärfere Maßnahmen gegen islamistische Gefährder diskutiert. Besonders oft fällt dabei das Stichwort elektronische Fußfessel. Zoe Tessovali, Nachrichtenredaktion.
2: Frankreich wird von einer neuen Hitzewelle getroffen. Die Feuerwehr versucht mit allen Mitteln, die an der Atlantikküste wütenden Waldbrände in den Griff zu bekommen. Teilweise lodern Brände wieder auf, weitere Campingplätze und Feriensiedlungen wurden evakuiert. Viele europäische Länder, darunter auch Deutschland, schicken Unterstützung. In Spanien feiern die Einsatzkräfte mittlerweile erhebliche Erfolge. Es gebe Licht am Ende des Tunnels, sagte Ministerpräsident Pedro Sanchez. Im Weißen Haus hat es heute gleich mehrere wichtige Treffen gegeben. US-Präsident Donald Trump empfing erst den ukrainischen Präsidenten Selenskyj und anschließend Israels Ministerpräsident Netanyahu.
4: Selenskyj war der Erste bei Trump unter Ausschluss von Presse und Öffentlichkeit. Es ging um Stärkung der ukrainischen Luftabwehr und dabei konkret um Patriot-Abfangraketen. Auch sollen die festgefahrenen Verhandlungen über ein Kriegsende wieder in Gang gebracht werden. Auch mit Netanyahu ging es um Krieg, den Iran-Krieg. Angeblich wollte Netanyahu neue Geheimdienstinformationen vorlegen, die belegen, dass der Iran weiterhin militärisch aufrüstet. Israel will, dass die USA im Iran-Krieg bei der Stange bleiben. Trump bevorzugt eine Vereinbarung. Aus den USA, Tina Eck.
2: Der Fußballweltverband FIFA will einen Teil der kommerziellen Rechte an seinen Turnieren an Investoren verkaufen und damit mehr als 4 Milliarden Dollar erlösen. Auch künftige WM-Turniere sollen dann unter dem Dach eines neuen Unternehmens organisiert werden, dessen Mehrheitseigentümer der Weltverband wäre. Der Deal könnte Berichten zufolge den Druck erhöhen, mehr WM-Teilnehmer zuzulassen und die WM häufiger als bisher auszutragen.
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1: In der Nacht ist es gering bewölkt oder klar und nur nach und nach gehen die Temperaturen auf Werte um 18 Grad in Aubel und in Alsdorf und auf 15 Grad in Dahlem und in Burgreuland zurück. Sonnenaufgang am Mittwoch um 5.42 Uhr. Die Sonne scheint vom Morgen bis zum Abend und das ohne, dass es nennenswerte Möglichkeiten der Schattenspende gibt. Die Temperaturen klettern deswegen auf hitzige 32 bis 35 Grad, im Rheinland bis 36 Grad. Im Radio 700 Wettertrend bleibt die Hitzewelle erhalten. Am Donnerstag ähnliche Temperaturen, dazu Sonne satt. Gegen Abend eine erhöhte Neigung zu Schauern und Hitzegewittern. Am Freitag eine Mischung aus Sonne und Wolken, schwülwarm, denn immer wieder treten Wärmegewitter auf, nicht mehr ganz so heiß mit 26 bis 30 Grad.
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2: Ich bin Uli Reitinger. Nach dem Terroranschlag am Rande des Christopher Street Days in Berlin hat die Polizei auf dem Handy des Attentäters Abdul B. ein Bekennervideo gefunden. In dem Video sei zu sehen, wie eine vermummte Person, vermutlich eben der Tatverdächtige, einen Treueschwur auf die Terrororganisation Islamischer Staat leiste, heißt es von der Bundesanwaltschaft. Der mutmaßliche Täter wurde zuvor vom LKA eng observiert. Er soll sich unauffällig verhalten haben. Während die Einsatzkräfte in Spanien bei den Waldbränden erste Erfolge melden, bleibt die Lage in Frankreich angespannt. In Bordeaux mussten erneut tausende Menschen in Sicherheit gebracht werden und Experten warnen jetzt schon vor weiteren Waldbränden im August.
3: In Frankreich westlich von Bordeaux bleibt die Lage tatsächlich weiter angespannt. Mit der Hitze und der Trockenheit sind heute etliche Feuer wieder neu aufgeflammt. Die Einsatzkräfte kämpfen nun auf Hochtouren dagegen, dass sie keine neuen Flächen fressen. Bisher ist das ganz gut gelungen. Sicherheitshalber mussten auch einige Campingplätze und Touristenunterkünfte geräumt werden. Etwa 4000 Menschen sind davon betroffen. Aus Lesch, Rache Sommer.
2: Die Pilotengewerkschaft Vereinigung Cockpit hat ihren jährlichen Flughafencheck veröffentlicht. Das Ergebnis: Der Flughafen München ist wieder der sicherste in Deutschland. Dafür wurde in der bayerischen Landeshauptstadt auch einiges getan.
4: Mit dauerhaft beleuchteten Zufahrten an Start- und Landebahnen hat der Münchner Flughafen die Piloten überzeugt und damit den Flughafen Leipzig auf Platz 2 verdrängt. Die dauerhafte Beleuchtung sei ein wichtiges Mittel, um Zusammenstöße zu vermeiden. Viele Flughäfen würden da aber aus Kostengründen drauf verzichten. Insgesamt seien aber alle Flughäfen in Deutschland sicher genug für den Passagierbetrieb. Den letzten Platz in der Auswertung der Pilotengewerkschaft belegt der Flughafen Rostock-Lage. Die Piloten kritisieren, dass sie hier nicht zu Sicherheitsbesprechungen eingeladen werden. Fiona Reinhardt, Nachrichtenredaktion.
2: Angesichts der schwachen Konjunktur in Deutschland steigt die Zahl der Unternehmen, die ihr Angebot an Ausbildungsplätzen verringern. Zugleich fällt es Betrieben häufig schwer, die vorhandenen Lehrstellen mit passenden Bewerbern zu besetzen. Das sind wesentliche Ergebnisse der jüngsten DIHK-Ausbildungsumfrage, an der sich rund 14.000 Unternehmen beteiligt haben. Fast jedes dritte Unternehmen reduziert demnach das Ausbildungsangebot.
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1: In der Nacht ist es gering bewölkt oder klar und nur nach und nach gehen die Temperaturen auf Werte um 18 Grad in Aubel und in Alsdorf und auf 15 Grad in Dahlem und in Burgreuland zurück. Sonnenaufgang am Mittwoch um 5.42 Uhr. Die Sonne scheint vom Morgen bis zum Abend und das ohne, dass es nennenswerte Möglichkeiten der Schattenspende gibt. Die Temperaturen klettern deswegen auf hitzige 32 bis 35 Grad, im Rheinland bis 36 Grad. Im Radio 700 Wettertrend bleibt die Hitzewelle erhalten. Am Donnerstag ähnliche Temperaturen, dazu Sonne satt. Gegen Abend eine erhöhte Neigung zu Schauern und Hitzegewittern. Am Freitag eine Mischung aus Sonne und Wolken, schwülwarm, denn immer wieder treten Wärmegewitter auf, nicht mehr ganz so heiß mit 26 bis 30 Grad.
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2: Ich bin Uli Reitinger. Nach dem Anschlag am Rande des Christopher Street Days in Berlin ist die Debatte um mögliche politische Konsequenzen in vollem Gange. Die CSU hat die Einführung elektronischer Fußfesseln für Gefährder ins Gespräch gebracht.
3: Mehr als 400 islamistische Gefährder hat das Bundeskriminalamt bundesweit ausgemacht. Die CSU würde diesen Personenkreis am liebsten per elektronischer Fußfessel überwachen. Die Chancen auf Zustimmung vom Koalitionspartner SPD stehen gut. CSU-Landesgruppenchef Hoffmann hält Fußfesseln jedenfalls für praktischer als Präventivhaft, denn diese, so sagt er, sei nur schwer umsetzbar. Sein Parteichef Söder will prüfen lassen, ob bei Gefährdern nicht grundsätzlich früher das Erwachsenenstrafrecht angewendet werden kann. Und er will ihnen den Führerschein entziehen. Thomas Bleskin, Nachrichtenredaktion.
2: Angesichts einer neuen Hitzewelle in Frankreich versucht die Feuerwehr mit allen Mitteln, die an der Atlantikküste wütenden Waldbrände in den Griff zu bekommen. Während der größere der beiden Brände bei Bordeaux punktuell wieder aufloderte und zur Evakuierung tausender weiterer Touristen führte, bekam die Feuerwehr den flächenmäßig kleineren Brand südwestlich von Bordeaux unter Kontrolle. Dort konnten 15.000 Evakuierte zurück in ihre Häuser. Die Organisatoren vom Jugendwort des Jahres haben die 10 Begriffe verkündet, aus denen junge Menschen ihre 3 Favoriten auswählen können. Bis zum 20. August haben sie dafür Zeit.
4: Eltern und Lehrer dürften den ein oder anderen Begriff schon mal gehört haben. Die Zahlenfolge 6-7 passt eigentlich immer, inklusive der abwägenden Handbewegung. Wer Crash-Out geht, verliert komplett die Fassung. Und wenn etwas Peak ist, ist es der absolute Höhepunkt. Junge Menschen entschuldigen sich heute auch schon mal mit dem Begriff Schere und finden Dinge super. Auch die virale Songzeile Du bist gut genug zählt zu den Kandidaten. Wenn etwas mehr als gut genug, sondern richtig stabil ist, dann ist es in der Jugendsprache gute Käse. Thomas Bremser, Nachrichtenredaktion.
2: Der Fußball-Weltverband FIFA will einen Teil der kommerziellen Rechte an seinen Turnieren an Investoren verkaufen und damit mehr als 4 Milliarden Dollar erlösen. Auch künftige WM-Turniere sollen dann unter dem Dach eines neuen Unternehmens organisiert werden, dessen Mehrheitseigentümer der Weltverband wäre. Ein solcher Deal könnte den Druck erhöhen, das Teilnehmerfeld einer WM weiter auszubauen oder die WM häufiger als bisher auszutragen.
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1: In der Nacht ist es gering bewölkt oder klar und nur nach und nach gehen die Temperaturen auf Werte um 18 Grad in Aubel und in Alsdorf und auf 15 Grad in Dahlem und in Burgreuland zurück. Sonnenaufgang am Mittwoch um 5.42 Uhr. Die Sonne scheint vom Morgen bis zum Abend und das ohne, dass es nennenswerte Möglichkeiten der Schattenspende gibt. Die Temperaturen klettern deswegen auf hitzige 32 bis 35 Grad, im Rheinland bis 36 Grad. Im Radio 700 Wettertrend bleibt die Hitzewelle erhalten. Am Donnerstag ähnliche Temperaturen, dazu Sonne satt. Gegen Abend eine erhöhte Neigung zu Schauern und Hitzegewittern. Am Freitag eine Mischung aus Sonne und Wolken, schwülwarm, denn immer wieder treten Wärmegewitter auf, nicht mehr ganz so heiß mit 26 bis 30 Grad.
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2: Ich bin Uli Reitinger. Nach dem Terroranschlag am Rande des Berliner Christopher Street Days gibt es neue Hinweise auf das Motiv des mutmaßlichen Täters. Auf seinem Handy haben Ermittler ein Bekennervideo gefunden. Das haben die Bundesanwaltschaft und Innenminister Dobrindt bestätigt.
3: Auf dem Video ist ein vermummter Mann zu sehen, der Arabisch spricht. Er schwört der Terrororganisation IS die Treue. Auf dem Handy haben die Ermittler weiteres Material entdeckt. Was genau, sagen sie nicht, nur dass diese Dateien jetzt ausgewertet werden. Parallel wird weiter über schärfere Maßnahmen gegen islamistische Gefährder diskutiert. Besonders oft fällt dabei das Stichwort elektronische Fußfessel. Zoe Tessovali, Nachrichtenredaktion.
2: Frankreich wird von einer neuen Hitzewelle getroffen. Die Feuerwehr versucht mit allen Mitteln, die an der Atlantikküste wütenden Waldbrände in den Griff zu bekommen. Teilweise lodern Brände wieder auf, weitere Campingplätze und Feriensiedlungen wurden evakuiert.
4: Hitze, Trockenheit und Wind kommen heute auf Westfrankreich zu und machen den Einsatzkräften Sorgen. Sie fürchten, dass auf schon verbrannten Flächen heute wieder etliche Feuer ausbrechen könnten. Zahlreiche Stellen im Wald wurden daher gerodet, um den Flammen keinen neuen Fraß liefern zu können. Einige andere können dennoch aufatmen. In 3 Kommunen dürfen evakuierte Anwohner nach Hause. Voraussetzung ist aber, dass sie eine Notfalltasche und ihr Handy bereithalten, um im Fall der Fälle schnell wieder fliehen zu können. Aus Bordeaux, Rache Sommer.
2: Das Bundeskabinett will heute die umstrittenen Reformpläne zum Erneuerbare-Energien-Gesetz auf den Weg bringen. Wirtschaftsministerin Reiche will bei der Förderung erneuerbarer Energien Kosten senken. So soll es für neue, kleine Solaranlagen auf dem Hausdach ab 2027 keine dauerhafte Förderung mehr geben. Außerdem bekommen die Betreiber von neuen Solar- und Windkraftanlagen in bestimmten Gegenden in Zukunft geringere Ausgleichszahlungen, wenn diese Anlagen wegen einer drohenden Netzüberlastung zeitweise abgeschaltet werden müssen. Erstmals seit Beginn des Iran-Kriegs hat US-Präsident Trump den israelischen Ministerpräsidenten Netanyahu im Weißen Haus empfangen. Unterschiedliche Interessen im Krieg hatten zuletzt Risse in der Beziehung der engen Verbündeten offenbart. Unmittelbar vor Netanyahu empfing Trump den ukrainischen Präsidenten Zelensky. Trumps Sprecherin schrieb nachher auf X, beide Treffen verliefen positiv und produktiv.
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1: In der Nacht ist es gering bewölkt oder klar und nur nach und nach gehen die Temperaturen auf Werte um 18 Grad in Aubel und in Alsdorf und auf 15 Grad in Dahlem und in Burgreuland zurück. Sonnenaufgang am Mittwoch um 5.42 Uhr. Die Sonne scheint vom Morgen bis zum Abend und das ohne, dass es nennenswerte Möglichkeiten der Schattenspende gibt. Die Temperaturen klettern deswegen auf hitzige 32 bis 35 Grad, im Rheinland bis 36 Grad. Im Radio 700 Wettertrend bleibt die Hitzewelle erhalten. Am Donnerstag ähnliche Temperaturen, dazu Sonne satt. Gegen Abend eine erhöhte Neigung zu Schauern und Hitzegewittern. Am Freitag eine Mischung aus Sonne und Wolken, schwülwarm, denn immer wieder treten Wärmegewitter auf, nicht mehr ganz so heiß mit 26 bis 30 Grad.
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2: Ich bin Uli Reitinger. Heute stehen im politischen Berlin Personalien im Mittelpunkt. Die neue Kanzleramtsministerin Warken, der neue Gesundheitsminister Linnemann und der neue Verkehrsminister Bilger bekommen heute von Bundespräsident Steinmeier ihre Ernennungsurkunden. Außerdem wählt die Unionsfraktion nach dem Rücktritt von Jens Spahn heute einen neuen Vorsitzenden. Einziger Kandidat ist der bisherige Kanzleramtschef Thorsten Frey.
3: Mit Spannung wird hier in Berlin erwartet, wie viele Ja-Stimmen Frey heute bekommt. Und das liegt weniger an seiner Person als vielmehr an den Abläufen bei anderen Personalveränderungen, zum Beispiel im Verkehrsministerium. Speziell danach hatte es deutliche Kritik am Kanzler gegeben und es wird nicht ausgeschlossen, dass einzelne Abgeordnete unter anderem deshalb heute frei ihre Stimme verweigern. Aus Berlin, Thomas Thonfeld.
2: Nach dem Anschlag am Rande des Christopher Street Days in Berlin ist die Debatte um mögliche politische Konsequenzen in vollem Gange. Die CSU hat die Einführung elektronischer Fußfesseln für Gefährder ins Gespräch gebracht.
4: Mehr als 400 islamistische Gefährder hat das Bundeskriminalamt bundesweit ausgemacht. Die CSU würde diesen Personenkreis am liebsten per elektronischer Fußfessel überwachen. Die Chancen auf Zustimmung vom Koalitionspartner SPD stehen gut. CSU-Landesgruppenchef Hoffmann hält Fußfesseln jedenfalls für praktischer als Präventivhaft, denn diese, so sagt er, sei nur schwer umsetzbar. Sein Parteichef Söder will prüfen lassen, ob bei Gefährdern nicht grundsätzlich früher das Erwachsenenstrafrecht angewendet werden kann. Und er will ihnen den Führerschein entziehen. Thomas Bleskin, Nachrichtenredaktion.
2: Die Feuerwehr setzt ihren Kampf gegen wieder aufflammende Brände in der Region bei Bordeaux an der französischen Atlantikküste auch in der Nacht fort. Mit Start einer neuen Hitzewelle mit Temperaturen bis zu 40 Grad fürchten die Einsatzkräfte, dass große Trockenheit und Wind den zwischenzeitlich eingedämmten Brand wieder unkontrolliert auflodern lassen. Gestern hatte es tagsüber bereits 14 Neuausbrüche der Brände in der Region gegeben. In Russland sollen sich im ersten Halbjahr erneut rund 200.000 Freiwillige für den Angriffskrieg gegen die Ukraine gemeldet haben. Diese nicht überprüfbare Zahl nannte der Vizechef des Nationalen Sicherheitsrats, Dmitri Medvedev. In einem bei Telegram veröffentlichten Video wies er Behauptungen der ukrainischen Führung zurück, wonach Moskau eine Mobilmachung plane, um massive Verluste bei den Streitkräften auszugleichen.
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